0: Es geht demnach um den Verdacht der vorsätzlichen Brandlegung und der Störung öffentlicher Betriebe. Bundesinnenminister Dobrindt geht von einem Anschlag aus. Es werde in alle Richtungen ermittelt, sagt er. Der Brand hatte zu einem großflächigen Stromausfall geführt. Die Mineralölkonzerne geben den von der Bundesregierung eingeführten Tankrabatt nach Berechnung des IFO-Instituts zum großen Teil an die Autofahrer weiter. Ein Teil der vom Bund eingesetzten rund 1,6 Milliarden Euro Steuermittel verbleibt aber bei den Konzernen. Der Tankrabatt soll noch bis Ende Juni gelten. Die Koalition hatte die Spritsteuer um knapp 17 Cent pro Liter gesenkt. Die deutsche Fußballnationalmannschaft ist in ihr WM-Quartier in Winston-Salem eingezogen. Nach dem Flug von Chicago landete die Mannschaft in North Carolina.
1: Das deutsche WM-Hotel Graylin Estate erinnert so ein bisschen an eine mittelalterliche Burg, in dem sich allerdings eine Luxusherberge befindet, idyllisch und ruhig zwischen grünen Hügeln gelegen und nur wenige Minuten entfernt vom Trainingsgelände der Wake Forest Universität. Dort auf dem riesigen Areal mit drei Plätzen und einer Turnhalle hat sich der Bundestrainer schon bei der ersten Besichtigung vergangenes Jahr richtig wohlgefühlt. Und in dieser Umgebung will er Wirtz, Musiala und Co. jetzt den passenden WM-Feinschliff verpassen. Thomas Thonfeld, Sportredaktion.
0: Am Sonntag startet das DFB-Team dann gegen Curaçao ins Turnier.

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1: Ich bin Thomas Brockt. Nach dem Brand in einem Umspannwerk in Reutlingen vergangene Nacht haben Staatsschutz und Antiterrorzentrum beim Landeskriminalamt in Stuttgart die Ermittlungen übernommen. Das teilte Innenminister Hagel mit. Es geht demnach um den Verdacht der vorsätzlichen Brandlegung und der Störung öffentlicher Betriebe. Bundesinnenminister Dobrindt geht von einem Anschlag aus, das sagte er im ZDF.
2: Wir gehen davon aus, dass es sich hier aller Wahrscheinlichkeit nach um einen Brandanschlag handelt. Notwendige Spuren wurden ermittelt. Jetzt geht es darum, dass man in alle Richtungen weiter ermittelt, um die Grundlage dieses Brandanschlags und die Täter entsprechend auch zu ermitteln.
1: Innenminister Dobrindt. Der Brand hatte zu einem großflächigen Stromausfall geführt. Die Deutsche Bahn stattet ihre Kundenbetreuer an Bahnhöfen und in Zügen seit einigen Wochen mit Bodycams aus. Rund ein Drittel haben das freiwillige Angebot bislang in Anspruch genommen. Bis Jahresmitte wolle man eine Quote von 50% erreichen, heißt es bei der Bahn. Außerdem sollen alle Beschäftigten mit Kundenkontakt eine verpflichtende Schulung besucht haben. Umfragen der Gewerkschaft EVG zeigen immer wieder, dass sich viele Zugbegleiter bei ihrer Arbeit nicht sicher fühlen. Der Tankrabatt entlastet Autofahrer zwar spürbar, nach Berechnungen des IFO-Instituts bleibt aber ein Teil der rund 1,6 Milliarden Euro an Steuermitteln bei den Mineralölkonzernen hängen. Die Wirtschaftsforscher sehen die Maßnahme deshalb kritisch.
3: An der Zapfsäule kommt zwar ein Großteil des Rabatts an, nach Einschätzung des IFO-Instituts profitieren davon aber vor allem Vielfahrer und Menschen mit größeren Autos. Wer nur selten tankt oder mit wenig Geld auskommen muss, habe deutlich weniger von dieser Entlastung. Die Forscher aus München sagen deshalb, wenn der Rabatt Ende des Monats ausläuft, sollte Schluss sein. Statt günstigeren Sprit für alle zu finanzieren, könnte der Staat Menschen mit geringem Einkommen gezielter unterstützen. Zoe Tassovali, Redaktion.
1: Nach jahrelangen Vorbereitungen ist das milliardenschwere Rüstungsprojekt eines deutsch-französischen Kampfjets gescheitert. Bundeskanzler Merz und der französische Präsident Macron seien zu der Einschätzung gekommen, dass die Unternehmen Dassault und Airbus beim Bau eines gemeinsamen Kampfflugzeugs nicht zusammenfinden, hieß es aus deutschen Regierungskreisen. Merz habe Macron daher nahegelegt, den Bau des Jets nicht weiter zu verfolgen. Yeah.

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1: Ich bin Thomas Brock. Nach dem Brand in einem Umspannwerk in Reutlingen vergangene Nacht haben Staatsschutz und Antiterrorzentrum beim Landeskriminalamt in Stuttgart die Ermittlungen übernommen. Das teilte Innenminister Hagel in Reutlingen mit. Es geht demnach um den Verdacht der vorsätzlichen Brandlegung und der Störung öffentlicher Betriebe.
2: Selbst viele Stunden nach dem Feuer waren noch Haushalte in Reutlingen ohne Strom. Für die Nacht soll es zur Sicherheit einen Notfalltreffpunkt geben. Dort können die Menschen etwa Handys aufladen oder Babynahrung erwärmen. Der Netzbetreiber spricht von insgesamt 3 entdeckten Brandstellen und einem beschädigten Zaun. Ermittler fanden Spuren eines möglichen Brandbeschleunigers. Sicherheitskreisen zufolge deutet das Vorgehen auf Linksextremisten hin. Landesinnenminister Hagel sagte aber, man ermittle in alle Richtungen. Ursula Winkler, Nachrichtenredaktion.
1: Die neuen Atommächte haben im vergangenen Jahr 19% mehr in Atomwaffenarsenale investiert als im Jahr davor. Das geht aus einem Bericht der internationalen Kampagne zur Abschaffung von Atomwaffen hervor. Sie beziffert den Gesamtbetrag auf 119 Milliarden Dollar. Nach den Angaben der Organisation hat Russland mit 5.420 die meisten Atomwaffen. Dahinter kommen die USA, China und Frankreich. Schnelleres Internet, mehr Mobilfunk und weniger Bürokratie. Bund, Länder, Kommunen und die Telekommunikationsbranche haben einen gemeinsamen Ausbaupakt beschlossen. Allein im kommenden Jahr wollen die Unternehmen fast 11 Milliarden Euro in Glasfaser- und Mobilfunknetze investieren.
3: Damit neue Leitungen und Mobilfunkmasten schneller gebaut werden können, sollen Genehmigungen künftig deutlich einfacher und digitaler ablaufen. Außerdem wollen die Anbieter ihre Netze stärker gemeinsam nutzen. Das bedeutet mehr Wettbewerb, ohne dass überall doppelt gebaut werden muss. Ob die Ziele tatsächlich erreicht werden, soll regelmäßig überprüft werden. Dafür bekommt auch die Bundesnetzagentur zusätzliche Kontrollaufgaben. Zoe Tassovali, Redaktion.
1: Nach jahrelangen Vorbereitungen ist das milliardenschwere Rüstungsprojekt eines deutsch-französischen Kampfjets gescheitert. Bundeskanzler Merz und der französische Präsident Macron seien zu der Einschätzung gekommen, dass die Unternehmen Dassault und Airbus beim Bau eines gemeinsamen Kampfflugzeugs nicht zusammenfinden, hieß es aus deutschen Regierungskreisen. Merz habe Macron daher nahegelegt, den Bau des Jets nicht weiter zu verfolgen.

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1: Ich bin Thomas Brockt. Nach dem Brand in einem Umspannwerk in Reutlingen verdichten sich die Hinweise auf eine mögliche Brandstiftung. Ermittler konnten einen möglichen Brandbeschleuniger sichern. Alle Spuren würden nun ausgewertet, teilte das Landeskriminalamt mit. Bisher gibt es weder Hinweise auf Tatverdächtige noch auf ein Motiv. Zeitweise waren zehntausende Menschen ohne Strom. Inzwischen sind die meisten wieder am Netz. Wann die Stromversorgung vollständig wiederhergestellt sein wird, ist aber noch unklar. Die neuen Atomwaffenländer haben im vergangenen Jahr 19% mehr in Atomwaffenarsenale investiert als im Jahr davor. Das geht aus einem Bericht der internationalen Kampagne zur Abschaffung von Atomwaffen hervor. Die Organisation beziffert den Gesamtbetrag auf umgerechnet 102 Milliarden Euro.
2: Mit Abstand am meisten Geld steckten die USA in ihr Atomwaffenarsenal. Sogar mehr als alle anderen Atommächte zusammen. Dahinter folgen China, Großbritannien und Russland. Die Friedensorganisation hält die Summen für völlig unverhältnismäßig. Sie verweist darauf, dass schon die Ausgaben eines einzigen Tages ausreichen würden, um Millionen Menschen vor Hunger zu schützen. Zoe Tassovali, Nachrichtenredaktion.
1: Kameras, Bodycams und Schutzhelme. Die Deutsche Bahn setzt auf neue Technik und Ausrüstung, um das Sicherheitsgefühl ihrer Beschäftigten und der Fahrgäste zu stärken. Denn immer wieder kommt es etwa zu Konflikten bei der Ticketkontrolle. Für bundesweites Entsetzen sorgte Anfang Februar ein tödlicher Angriff auf einen Zugbegleiter in der Westpfalz.
3: Die Bahn will kräftig aufrüsten für mehr Sicherheit. So laufen an Bahnhöfen und auch in Zügen tausende Kameras. Die Bilder sollen künftig in Echtzeit ausgewertet werden. Eine künstliche Intelligenz schlägt dann bei Konflikten Alarm. Außerdem wird in einigen Zügen eine Doppelbesetzung getestet. Die Zugbegleiter sind dann entweder zu zweit an Bord oder werden von Security-Leuten begleitet. Ursula Winkler, Nachrichtenredaktion.
1: Die deutsche Fußballnationalmannschaft ist in ihrem WM-Quartier in Winston-Salem im US-Bundesstaat North Carolina angekommen. Kurz darauf gab es gleich ein öffentliches Training vor 3000 Fans. Die wichtigste sportliche Nachricht dabei, Torwart Manuel Neuer war nach seinen Wadenproblemen mit vollem Einsatz dabei und konnte alle Übungen mitmachen. Bundestrainer Julian Nagelsmann plant mit Neuer in der Startelf am kommenden Sonntag im ersten Gruppenspiel gegen WM-Neuling Curaçao.
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ein ziemlich düsterer Love-Song heute Morgen von ihm. Grüß euch am Dienstag, euer Pfeffer vom Kickstart. Jetzt gibt's gleich noch so ein bisschen mehr Herzschmerz für euch von Bryan Adams mit einem ziemlich eingängigen Na-Na-Na im Hintergrund. Das war anfangs nur so als Platzhalter während der Aufnahmen für den Text von Cuts Like a Knife gedacht. Aber der Co-Songwriter von Bryan Adams, der hat ihn dann dazu gebracht, es einfach so drin zu lassen. Und es war eine ziemlich gute Entscheidung, weil ohne das wäre Cuts Like a Knife doch kein Song mehr, oder?

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1: Ich bin Thomas Brockt. Nach dem Brand in einem Umspannwerk in Reutlingen verdichten sich die Hinweise auf eine mögliche Brandstiftung. Ermittler konnten einen möglichen Brandbeschleuniger sichern. Alle Spuren würden nun ausgewertet, teilte das Landeskriminalamt mit. Bisher gibt es weder Hinweise auf Tatverdächtige noch auf ein Motiv. Zeitweise waren zehntausende Menschen ohne Strom. Inzwischen sind die meisten wieder am Netz. Wann die Stromversorgung vollständig wiederhergestellt sein wird, ist aber noch unklar. Die neuen Atomwaffenländer haben im vergangenen Jahr 19% mehr in Atomwaffenarsenale investiert als im Jahr davor. Das geht aus einem Bericht der internationalen Kampagne zur Abschaffung von Atomwaffen hervor. Die Organisation beziffert den Gesamtbetrag auf umgerechnet 102 Milliarden Euro.
2: Mit Abstand am meisten Geld steckten die USA in ihr Atomwaffenarsenal. Sogar mehr als alle anderen Atommächte zusammen. Dahinter folgen China, Großbritannien und Russland. Die Friedensorganisation hält die Summen für völlig unverhältnismäßig. Sie verweist darauf, dass schon die Ausgaben eines einzigen Tages ausreichen würden, um Millionen Menschen vor Hunger zu schützen. Zoe Tassovali, Nachrichtenredaktion.
1: Kameras, Bodycams und Schutzhelme. Die Deutsche Bahn setzt auf neue Technik und Ausrüstung, um das Sicherheitsgefühl ihrer Beschäftigten und der Fahrgäste zu stärken. Denn immer wieder kommt es etwa zu Konflikten bei der Ticketkontrolle. Für bundesweites Entsetzen sorgte Anfang Februar ein tödlicher Angriff auf einen Zugbegleiter in der Westpfalz.
3: Die Bahn will kräftig aufrüsten für mehr Sicherheit. So laufen an Bahnhöfen und auch in Zügen tausende Kameras. Die Bilder sollen künftig in Echtzeit ausgewertet werden. Eine künstliche Intelligenz schlägt dann bei Konflikten Alarm. Außerdem wird in einigen Zügen eine Doppelbesetzung getestet. Die Zugbegleiter sind dann entweder zu zweit an Bord oder werden von Security-Leuten begleitet. Ursula Winkler, Nachrichtenredaktion.
1: Die deutsche Fußballnationalmannschaft ist in ihrem WM-Quartier in Winston-Salem im US-Bundesstaat North Carolina angekommen. Kurz darauf gab es gleich ein öffentliches Training vor 3000 Fans. Die wichtigste sportliche Nachricht dabei, Torwart Manuel Neuer war nach seinen Wadenproblemen mit vollem Einsatz dabei und konnte alle Übungen mitmachen. Bundestrainer Julian Nagelsmann plant mit Neuer in der Startelf am kommenden Sonntag im ersten Gruppenspiel gegen WM-Neuling Curaçao.
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4: Ja, wunderschönen guten Morgen, Rockgemeinde. Gleich mal so eine Zeitreise machen wir hier im Kickstart zurück ins Jahr 66, als die meisten von euch damals höchstens noch so als vage Idee im Kopf eurer Eltern existierten. Da wurde England Fußballweltmeister. Das haben die Stones tatsächlich noch live miterlebt. Leider haben sie auch miterlebt, dass England bis heute danach nie wieder einen WM-Pokal in den Händen halten durfte. Hier ihr vielleicht auch deswegen leicht giftiger Song von 66 für euren Start in diesen Dienstag, den 9. Juni, mit Rock FM, Don't You Bother Me. Guten Morgen.

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0: Bon Jovi am Dienstagmorgen für euch 80er Jahre Drama von Rocklegenden in Jeansjacke. Ja, Tommy und Gina, die kämpfen sich durchs Leben. Wir kämpfen uns hier einfach durch den Dienstagmorgen im Kickstart mit Pfeffer. Bevor gleich Sniffende Tears mit Driver's Seat das Lenkrad übernehmen, kommt erstmal einer, der bei jedem unaufgeräumten Werkzeugkoffer total eskaliert.
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2: Yay, Mahlzeit. Ich bin der Handwerker Peters, ihr könnt mich ja P nennen. So, was haben wir denn? Ah, ich sehe jetzt schon, die Ausputzmaschine beim Schuhmacher ist kaputt. Ja, das kriegen wir hin. Ja, liebe Hörerinnen und Hörer, wir schaffen heute bei einem der ältesten Gewerke von Deutschland, in der Schuhmacherei, das hier imprägniert mir. Wenn ich lese, was manche Leute auf Facebook oder Instagram posten, dann weiß ich, warum es Schuhe mit Klettverschluss auch für Erwachsene gibt. Wobei, Stift Thorsten, das ist auch ungerecht. Ja, Lehrling, jetzt im Sommer. Männer bekommen da immer was zu klotzen und Frauen können froh sein, wenn nicht jeder Mann Sandalen mit weißen Socken trägt. Und manche kapieren auch nicht, dass man bei Flipflops deine Füße sehen kann. Da haben die so ungepflegte Hobbit-Mauken. Ja, aber Männer denken da anders. Meine Frau hat Schuhe, die kann eine Kolonne Tausendfüßler ausstatten. Ich kann meine alten Schuhe nicht wegwerfen, denn ich hab die an. Ja, ein paar reicht. Aber Lehrling, letztens brauchte ich ein paar gute Schuhe. Geh ich zum Vater? Ich sag, Vater, hast du noch deine edlen Hochzeitsschuhe? Sagt er, nee, nur die alte Schachtel. Yay! So, fertig. Normal sollte das halten.
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0: Das nenne ich Wachwerden ohne Filter. Hier ist der Kickstart mit Pfeffer bei Rock FM. Guten Morgen. Ich serviere euch jeden Morgen ja die pure Dosis Rocklegenden direkt zum Frühstück, wie zum Beispiel gleich das hier. Von Tom Cochran, Life is a Highway. Für alle, die uns heute zum ersten Mal übrigens hören, wir spielen die Songs, die kein Verfallsdatum kennen. Der hier sowieso nicht von den Red Hot Chili Peppers, Californication. Das und noch mehr auch in den nächsten 60 Minuten für euch. Danke fürs Einschalten.
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2: Heute zeigt sich immer mal wieder die Sonne. Die Temperaturen liegen um die 20 Grad.
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2: Ich bin Ralf Mehlhorn. Schönen guten Morgen. Gestern Nacht hatte der Brand in einem Umspannwerk in Reutlingen in Baden-Württemberg einen großen Stromausfall ausgelöst. Und jetzt verdichten sich die Hinweise auf Brandstiftung. Ermittler konnten einen möglichen Brandbeschleuniger sichern. Alle Spuren würden nun ausgewertet, heißt es vom LKA. Der Staatsschutz und das Antiterrorzentrum ermitteln. Über Tatverdächtige und ein Motiv weiß man noch nichts. Zeitweise waren Zehntausende Menschen ohne Strom. Inzwischen sind die meisten wieder am Netz. Was ist sonst noch wichtig? Die 9 Atommächte haben im letzten Jahr rund 20% mehr Geld für ihre Atomwaffenarsenale ausgegeben als im Jahr davor. Laut der internationalen Kampagne zur Abschaffung von Atomwaffen wurden über 3.200 Euro pro Sekunde in Atomwaffen investiert. Und Bundesfinanzminister Klingbeil hat sich optimistisch gezeigt, dass das Rentensystem in Deutschland durch Reformen seiner Regierung stabil gehalten werden kann, auch mit verpflichtenden Betriebsrenten. Rüber zum Sport. Erstes Training vor 3000 Fans in Winston-Salem. Die deutsche Fußballnationalmannschaft hat ihr WM-Quartier in den USA in North Carolina bezogen. Beim Willkommensevent war auch Torwart Manuel Neuer dabei. Er hat nach seinen Wadenproblemen alle Übungen absolviert. Am Sonntag steht dann das erste Gruppenspiel gegen Curaçao an. Eröffnet wird die WM übermorgen. Co-Gastgeber Mexiko spielt gegen Südafrika.
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2: Nach dem tödlichen Rutschenunfall im Spaßbad Miramar in Weinheim ermittelt die Staatsanwaltschaft nach eigenen Angaben wegen fahrlässiger Tötung gegen die drei Bekannten des Toten. Sie hatten mit ihm gleichzeitig die Rutsche benutzt. Der 25-Jährige war nach dem Unfall am Pfingstsamstag schwer verletzt ins Krankenhaus gekommen und dort gestorben.

0: Er ist genauso wie ihr auch immer auf der Überholspur hier. Tom Cochran, Life is a Highway im Kickstart mit Pfeffer. Schönen Dienstagmorgen. Unser WM-Spezialist Markus Babbel, der ist morgen den ganzen Kickstart über bei uns für alles rund um die WM, die ja übermorgen schon startet. Aber wer zum Henker ist eigentlich Markus Babbel?
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0: Ja, auf jeden Fall ist es kein Unbekannter. Er ist deutscher Meister, DFB-Pokalsieger, UEFA-Cup-Sieger, Europameister 1996. Vielleicht sogar der wichtigste Titel während seiner aktiven Laufbahn.
2: Das ist eigentlich der einfachste Titel. Wenn du 6 gute Wochen hast, dann gewinnst du eben so eine Europameisterschaft. Und die hatten wir mit allem, was dazugehört. Einen unglaublichen Team-Spirit, aber auch das Quäntchen Glück. Weil ohne Glück hätten wir das nicht schaffen können. Und da freut sich halt eine ganze Nation. Das ist natürlich wunderschön, um Gottes Willen. Und das Lustige ist, ich war ja der Jüngste damals, der da mit dabei war. Für mich war klar, wir werden Europameister. Obwohl wir, die Stimmung war ja ähnlich, sage ich mal, wie jetzt, wo keiner so richtig wusste, was ist das da für eine Truppe. Wenn wir die Vorrunde überstehen, dann ist alles gut. Und für mich war klar, wenn wir da antreten, dann gewinnen wir auch. Und das war so das sogenannte Bayern-Gehen, was ich gelernt hatte. Ja, wenn man was anfängt, dann zieht man das bis zum Schluss durch. Und das haben wir Gott sei Dank geschafft.
0: Ja, dann wünsche ich auch der gesamten Nationalmannschaft dieses Mal das Bayern-Gehen. Markus Babbel ist während der gesamten WM bei uns der Mann für alles, was nur die wenigsten verstehen, also Taktik, Teamgeist und warum Abwehrspieler nach einer Grätsche immer so gucken, als hätten sie nur die Blumen gegossen. Morgen früh ab 6 hier im Kickstart das WM Warming Up mit Markus.
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0: Massive Wagons mit Everywhere We Go bei Rock FM. Guten Morgen am Dienstag, wünscht euch der Pfeffer. So, wie schaut's denn aus bei euch? Also heute Morgen so. Ja? Zu viel Kaffee und zu wenig Kontrolle? Dann seid ihr hier bei mir komplett richtig im Kickstart. Ich bin heute Morgen auch noch so ein bisschen leicht planlos unterwegs. Ich habe aber zum Glück den Mann an meiner Seite, der immer so steht wie eine Eins, wenn er dran ist und sich heute um Sickenwulst-Nippel kümmert. Ihr wisst zufälligerweise auch nicht, was damit gemeint ist. Das ist gut, dann sind wir schon zwei.
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2: Es gibt ja immer wieder Sachen, da fragt man sich, was man damit eigentlich macht. Also so Sachen wie zum Beispiel Schüttelbrot. Ich meine, muss man das vorher schütteln oder wird das beim Backen geschüttelt? Also ich habe neulich mal wieder was gelesen, was ich überhaupt nicht zuordnen kann und ich auch überhaupt keine Ahnung habe, was das denn sein soll. Also gesehen habe ich das in einem Baumarkt. Da war so ein Karton, auf dem stand DN40 1¼ Zoll. Gut. Das kann man sich zur Not noch erklären, was 1¼ Zoll sind, wenn man in Mathe nicht immer hingesessen hat, ja. Aber dann stand da drauf, was da so 1¼ Zoll groß ist. Da stand Sickenwulst-Nippel. Welcher Gehirnverweigerer kam denn auf die Idee, irgendeine Sache so zu benennen? Da geht doch keiner hin, erfindet irgendwas und denkt dann, hey, ich hab das erfunden, das ist ganz toll, ich brauche jetzt nur noch einen Namen dafür. Wie groß mache ich das denn? Och, ich denke, so 1¼ Zoll wären super. Ja, und wie nenne ich das Ganze? Lass mich überlegen. Eierschneider? Nein. Baum? Nein, gibt's auch schon. Ich könnte es auch Hurstenkrützenknorz nennen. Nee, das ist auch doof. Kann sich ja keiner behalten. Wie wäre es denn mit Sickenwulstnippel? Ja, genau, das ist es. Ich nenne es Sickenwulstnippel. Kann man sich super merken und macht richtig viel Sinn. Leute, so denkt doch keiner, oder? Also was um Himmels Willen sind denn Sickenwulstnippel? Das macht mir Angst. Weine könnt dich, weine.
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0: Euch einen schönen Start in diesen Dienstag mit mir, dem Pfeffer. Ihr wisst ja, hier wird ja nicht immer nur Radiogeschichte geschrieben, sondern auch jeden Morgen um diese Zeit von unserem Lange Badezimmergeschichte.
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0: Und sein Duschkopf ist natürlich schon längst ausgerichtet für einen Rock-Klassiker, den Langes Fliesen wahrscheinlich so schnell nicht vergessen werden. Und zwar dieser hier.
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0: Wenn ihr jetzt trotz Wasserdampf, Shampoo und so weiter erkannt habt, welchen Song und welchen Künstler der Lange da gerade zerlegt hat, ich habe irgendwie keinen Plan, ehrlich gesagt. Helft mir mal. Ruft durch die Rockline 0800 3x6 8866. Ich spiel's besser nochmal. Achtung.
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0: Ich glaube, es klingelt bei mir so langsam. Ja, richtiger Song, richtiger Künstler. Her damit. Und das brandneue, edelbestickte Rock FM Handtuch gehört euch. Meldet euch. 0800 3x6 8866.
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0: So, mal wieder ein Wetter für die Optimisten. Heute vormittags spielt der Himmel noch ja so Duschroulette. Ab mittags übernimmt dann die Sonne die Regie. Mit 20 Grad wird's auch, ja, eigentlich ganz gemütlich heute.
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6: Ich bin Ralf Mehlhorn. Schönen guten Morgen. Es werden Erinnerungen an den Blackout in Berlin wach. Nach dem Brand in einem Umspannwerk in Reutlingen in Baden-Württemberg verdichten sich die Hinweise auf Brandstiftung. Ermittler haben einen möglichen Brandbeschleuniger gefunden. Alle Spuren würden nun ausgewertet, hieß es vom LKA, der Staatsschutz und das Antiterrorzentrum ermitteln. Über Tatverdächtige und ein Motiv weiß man noch nichts. Zeitweise waren zehntausende Menschen ohne Strom. Inzwischen sind die meisten wieder am Netz. Was ist sonst noch wichtig? Die Zahl der Todesopfer nach dem schweren Erdbeben auf den Philippinen ist auf mindestens 37 gestiegen. Über 480 Menschen wurden verletzt. Und der registrierte Schaden durch Korruption ist in NRW in die Höhe geschnellt. Laut LKA lag der Schaden 2024 bei rund 31 Millionen Euro. Ein Jahr zuvor war es noch 1 Million Euro gewesen. Rüber zum Sport. Erstes Training vor 3000 Fans in Winston-Salem. Die deutsche Fußballnationalmannschaft hat ihr WM-Quartier in den USA in North Carolina bezogen. Beim Willkommensevent war auch Torwart Manuel Neuer dabei. Er hat nach seinen Wadenproblemen alle Übungen absolviert. Am Sonntag steht dann das erste Gruppenspiel gegen Curaçao an. Eröffnet wird die WM übermorgen. Co-Gastgeber Mexiko spielt gegen Südafrika.
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6: Wird das Bahnprojekt Stuttgart 21 mit dem neuen Tiefbahnhof erst 2031 fertig? Das wollen Insider erfahren haben. Die Deutsche Bahn verweist dagegen auf eine Lenkungskreissitzung Ende Juni. Da will Bahnchefin Paller die Projektpartner über den Zeitplan informieren und auch in welchen Schritten der Tiefbahnhof in Betrieb genommen wird.
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0: Na, wie sieht's denn aus bei euch? Schönen guten Morgen. Es ist Dienstag. Wir haben den, ich guck mal aufs Datum. Ich vergesse das in letzter Zeit immer so, weil die Tage so schnell vergehen. Es ist der 9. Juni. Wie schön.
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0: Ja, da sind wir mal gespannt heute, ob das jemand weiß. Also, wie der Song heißt, den der Lange da gerade runterspült und vor allem auch der Interpret.
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0: Wir haben jetzt jemand in der Leitung und zwar ist das, ich glaube, Nicole heißt sie. Guten Morgen. Nicole?
3: Ja, hallo, guten Morgen, hier ist die Nicole, grüß dich.
4: Oh, Nicole, noch nicht so schnell. Ich bin noch gar nicht wach. Was ist los mit dir?
3: Ja, ich bin wach, ich fahre gerade zur Firma.
0: Ja, du bist ja auch so ein kleines Energiebündel im Menschenskinder.
3: Ja, auf jeden Fall, Menschenskinder. Guten Morgen, ich freue mich halt auch.
0: Ja, ich freue mich auch.
3: Dass ich durchgekommen bin.
0: Du, dein Opa hat heute Geburtstag. Wusstest du das?
3: Nein, das wusste ich nicht.
0: Doch, der ist 92 geworden. Donald Duck, herzlichen Glückwunsch.
3: danke.
0: Was treibst du so früh und warum bist du so, weiß ich, so ein Stehaufweibchen? Was ist los mit dir?
3: Ja, wenn der Wecker geht, bin ich da, ne? Das ist so. Das war aber schon immer so. Das sagte Mutti schon früher in der Schule, also von daher.
0: Ach du lieber, da darf dir aber einer mit irgendwie so Morgenmuffligkeit nicht entgegenkommen. Der hat schlechte Karten wahrscheinlich.
3: Schwierig, oder? Solche Menschen. Aber die muss es halt auch geben, ja.
0: Ja, meine Tochter zum Beispiel. Die darfst du vor 14 Uhr nicht ansprechen, ansonsten hast du Schwierigkeiten.
3: Ja, okay, ich verstehe. Mach den Tag so kurz, damit wir kommunizieren. Aber gut, es ist halt, wie es ist, ne? Ja. Man muss das Beste daraus machen, ne?
0: So, du bist ein Frühauf-Weibchen. Der Lang ist ein Frühauf Duschmännlein und hatte hier folgendes Ei gelegt heute.
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0: Dann habe ich mir gedacht heute Morgen, das kann doch keiner rausfinden. Sowas geht doch nicht. Deshalb bin ich umso mehr gespannt, was du jetzt ausspuckst, Nicole.
3: Also ich fand, die Melodie hat da ganz gut hingekriegt. Also ich bin nur auf die Melodie gegangen, so, ne?
0: Okay,
3: so
0: ja.
3: Vom Klang.
0: Ja.
3: Also ich denke, es ist Rick Springfield, Jesse's Girl.
0: Echt jetzt? Soll ich das einloggen? Bist du dir ganz sicher?
3: Ich bin mir ganz sicher, weil ich ja auch schon ganz gut wach bin. Ja, bitte lock es ein.
0: Okay, mach ich.
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0: Ja, es ist gut. Warm. Ganz heiß. Glückwunsch.
3: Danke.
0: Das ist Rick Springfields einziger Number-One-Hit gewesen in den USA, brachte ihm 82 sogar auch einen Grammy. Ja. Mir scheint, du hast ganz wenige Handtücher bei dir zu Hause im Bad, deshalb bekommst du jetzt noch zusätzlich eins von mir.
3: Super, ich freue mich, danke dir.
0: Bestickt mit unserem Logo drauf. Ey, du bist so toll. Also wirklich, Nicole.
3: Ich bin Ehren halten. Schönen Tag, ne? Tschüss.
0: Das ging jetzt schnell. Alles klar, Nicole. Ich wollte einfach nur noch sagen, ich spiele jetzt noch Rick Springfield für dich, aber das lasse ich jetzt einfach.
3: Ja, danke.
0: Bitte, gar keine Ursache nehmen. Ist okay, ja, alles verstehe ich.
3: Nehme ich alles.
0: Das Leben ist hart. Mach's gut, ciao.
3: Ciao.
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sind ja auch gefühlt auf allen Festivals in Deutschland dieses Jahr unterwegs. Papa Roach eben hier bei Rock FM mit Scars. Wir erinnern uns an einen tollen Auftritt am Biggesee in Nordrhein-Westfalen erst letzte Woche bei strömendem Regen. Und abgeliefert haben sie natürlich auch bei Rock am Ring und Rock im Park. Das heißt also, die nutzen den Sommer wirklich aus. Ich mache das auch. Ich gehe auch gerne raus, ne? Wenn gutes Wetter ist. Aber ich muss heute noch irgendwie so eine Weile hier drin sitzen. Aber den Song, der jetzt kommt, den kann ich wirklich sehr, sehr gut verstehen, weil ich hätte jetzt auch irgendwie, ja, schon so ein bisschen Bock wieder, mich zu bewegen, so mit dem Fahrrad und so. Queen, Bicycle Race. Aber nur dann, wenn die laufen, dann Fahrrad. Sonst nicht.

0: uns weiter open. Egal ob im Bad oder jetzt, vielleicht sogar schon im Auto, der Kickstart hier, der rüttelt euch auch in der nächsten Stunde wach. An alle Neulinge, hier laufen die Originale. Zum Beispiel auch Oasis mit dem hier. Also kein weichgespülter Pop, sondern lauter Rocklegenden, wo auch Robert Palmer dazu gehört. Ja, wir stehen hier für ordentlich Gitarrenpower statt viel Gerede. Fuß aufs Gas, Mitwippen Pflicht. Schön, dass ihr dabei seid.
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0: Erst grauer Alltag mit vereinzelten Spritzern noch, nachmittags dann die Belohnung. Sonne-Wolken-Mix bei milden 20 Grad heute. Durchhalten lohnt sich also.
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6: Ich bin Ralf Mehlhorn. Schönen guten Morgen. Der Vorfall erinnert an zwei mutmaßlich von Linksextremisten begangene Brandanschläge auf die Stromversorgung in Berlin. Nach dem Brand in einem Umspannwerk in Reutlingen in Baden-Württemberg verdichten sich nämlich die Hinweise auf Brandstiftung. Ermittler haben einen möglichen Brandbeschleuniger gefunden. Vom LKA heißt es, alle Spuren würden nun ausgewertet, der Staatsschutz und das Antiterrorzentrum ermitteln. Tatverdächtige und ein Motiv gibt's allerdings noch nicht. Zeitweise waren zehntausende Menschen ohne Strom. Inzwischen sind die meisten wieder am Netz. Was ist sonst noch wichtig? Bundesfinanzminister Klingbeil hat sich optimistisch gezeigt, dass das Rentensystem in Deutschland durch Reformen seiner Regierung stabil gehalten werden kann, auch mit verpflichtenden Betriebsrenten. Und Israel und der Iran haben ihre gegenseitigen Angriffe eingestellt, die Lage bleibt aber angespannt. Rüber zum Sport. Erstes Training vor 3000 Fans in Winston-Salem. Die deutsche Fußballnationalmannschaft hat ihr WM-Quartier in den USA, North Carolina, bezogen. Beim Willkommens-Event war auch Torwart Manuel Neuer dabei. Er hat nach seinen Wadenproblemen alle Übungen absolviert. Am Sonntag steht dann das erste Gruppenspiel gegen Curaçao an. Eröffnet wird die WM übermorgen. Co-Gastgeber Mexiko spielt gegen Südafrika.
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6: Nach dem tödlichen Rutschenunfall im Spaßbad Miramar in Weinheim ermittelt die Staatsanwaltschaft nach eigenen Angaben wegen fahrlässiger Tötung gegen die drei Bekannten des Toten. Sie hatten mit ihm gleichzeitig die Rutsche benutzt. Der 25-Jährige war nach dem Unfall am Pfingstsamstag schwer verletzt ins Krankenhaus gekommen und dort gestorben.

0: die waren damals schon sehr, sehr kreativ, die Jungs von Oasis. Whatever, im Kickstart für euch. Rocklegenden hier bei Rock FM. Schön, dass ihr dran seid. Und whatever ihr heute noch vorhabt, auf jeden Fall ist 11:15 heute eure Zeit. Denn heute 11:15, also noch vor dem Kantinenduft, ruft hier das Taubertal Festivals, eins der schönsten Festivals überhaupt. Und ihr seid die Begünstigten.
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0: Aber warum eigentlich wunderschön? Nur ganz einfach, hat halt eine malerische Kulisse, ne? So Tauberromantik und dazu KIZ, Sportfreunde Stiller als Hauptaktionäre oder auch Rise Against mit ordentlich Druck auf die Festivalmütze, um nur mal so ein paar Bands zu nennen, weil das Ganze geht ja über 3 Tage, die Nummer, mit über 40 Bands auf gleich mehreren Bühnen. Claudio, das ist ein richtiger Fuchs, der ist in der Rockline jetzt. Ich grüße dich, der Pfeffer ist calling.
2: Boah, super.
0: Du keuchst gerade so. Bist du zum Telefon gerannt? Oder was los?
2: Ja, ganz schnell, weil das Handy war nicht gerade nebendran.
0: Also du bist keiner, der sein Handy die ganze Zeit in der Hosentasche rumhängen hat?
2: Nein, das war in einer falschen Hose drin.
0: Ach so, sowas passiert. Ich bin ja auch einer mal, der gerne das Handy überhaupt vergisst. Und dann freue ich mich immer, dass ich meine Zeit sinnvoll genutzt habe.
2: Das auf jeden Fall.
0: Aber ich meine, ohne Handy hätte ich dich jetzt nicht erwischt. Wärst du bereit für so ein bisschen Rockshop-Shopping ohne schlechtes Gewissen?
2: Ja, ich probiere es mal.
0: Kannst du gerne machen, weil du unsere App ja geladen hast und dich angemeldet hast. Darfst du dir jetzt im Rock FM Shop was Feines aussuchen?
2: Okay.
0: Quasi als Festivalvorbereitung so mit Ansage.
2: Ja.
0: Ich wünsche dir viel Spaß im Rockshop. Dankeschön.
2: Danke.
0: So, und das Beste, jeder, der hier angerufen wird und mit dem Rockshop belohnt wird fürs App-Laden, der bleibt natürlich auch im Lostopf für aktuell die Taubertal-Festival-Tickets, also auch der Claudio. Und die haut die Astrid heute 11:15 hier raus. Und für alle anderen gilt, die noch nicht mitgemacht haben, App aufs Smartphone einloggen und vielleicht klingelt dann bei euch heute 11:15 die Rockline.
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0: Ist doch unfassbar, oder? Überleg mal, andere in dem Alter zählen schon ihre Tabletten, die Stones zählen ihre Streams in den Charts, ey. In the Stars. Frischer Rock bei Rock FM und der musikalische Beweis, dass man für echten Rock'n'Roll einfach nie zu alt ist, sondern vielleicht so höchstens zeitlos optimiert, sagen wir mal. So, anderes Thema.
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0: Meine ich doch. So, Leute, wir müssen unbedingt rauskriegen, ob an dem Gerücht was dran ist, dass Markus Babbel als zukünftiger Waldhof-Trainer zur Debatte steht. Nein, doch. Oh, oder vielleicht, weiß es nicht. Oder vielleicht ist es auch nur Flurfunk so mit Restalkohol. Ich weiß es nicht, wie gesagt. Auf jeden Fall startet der Fußball-WM jetzt am Donnerstag, am 11. Juni. Und deswegen ist eben der ehemalige EM-Sieger Markus Babbel auch morgen hier bei mir. Die ganze Zeit im Kickstart. Für euch ordnet die WM vorab so ein bisschen ein und bleibt uns auch während des Turniers als Rock-FM-WM-Experte erhalten. Und natürlich geht es auch ums erste Deutschlandspiel dann am Samstag gegen Curaçao. Und der Markus, der hatte einen Mega-Tipp, wie die Nagelsmann-Elf gegen die am besten spielen sollte. Ja, um am Ende nicht wie die Deppen dazustehen.
2: Flach spielen, hoch gewinnen.
0: So, wissen wir Bescheid. Morgen dann ausführlicher durch den ganzen Kickstart mit unserem WM-Experten hier.
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0: So, was sagt denn euer Riecher heute Morgen? Guten Morgen.
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0: Der Riecher für unser legendäres Riff. Das hier. Moha. Also das heißt, wir suchen quasi drei Akkorde, die die Welt erobert haben. Aber wer hat's gemacht? Von wem kommt's und wie heißt der Song? Meldet euch, werdet Riffrater und holt euch den Schlüsselanhänger. Steht euch doch zu. Also schon längst, nicht? Die ganze Zeit macht ihr mit, seid nie durchgekommen. Jetzt klappt's mit Sicherheit. 0800 3x6 8866. Wie heißt der Song, wie heißt die Band? Achtung. Nicht groß entscheiden, ihr kennt die Nummer 0800 3x6 8866. Riffrater werden bis gleich hier in der Rockline beim Pfeffer.
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0: Morgens teilweise noch nass haben wir es nicht. Mittags dann nach den Schauern wird's ein freundlicher 20-Grad-Tag. Regenschirm erst einpacken, später dann vergessen.
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9: Ich bin Ralf Mehlhorn, schönen guten Tag. Erinnerungen an den Blackout in Berlin werden wach. Nach dem Brand in einem Umspannwerk in Reutlingen in Baden-Württemberg verdichten sich die Hinweise auf Brandstiftung. Ermittler haben einen möglichen Brandbeschleuniger gefunden. Alle Spuren würden nun ausgewertet, heißt es vom LKA, der Staatsschutz und das Antiterrorzentrum ermitteln. Über Tatverdächtige und ein Motiv weiß man noch nichts. Zeitweise waren zehntausende Menschen ohne Strom. Inzwischen sind die meisten wieder am Netz. Was ist sonst noch wichtig? Die Zahl der Todesopfer nach dem schweren Erdbeben auf den Philippinen ist auf mindestens 37 gestiegen. Über 480 Menschen wurden verletzt. Und der registrierte Schaden durch Korruption ist in NRW in die Höhe geschnellt. Laut LKA lag der Schaden 2024 bei rund 31 Millionen Euro. Ein Jahr zuvor war es noch 1 Million Euro gewesen. Rüber zum Sport. Die deutsche Fußballnationalmannschaft ist in ihr WM-Quartier in den USA in North Carolina eingezogen und auch gleich ihr erstes Training vor 3000 Fans wurde absolviert. Beim Willkommensevent war auch Torwart Manuel Neuer dabei. Seine Wadenprobleme scheinen weg zu sein. Am Sonntag ist dann das erste Gruppenspiel gegen Curaçao. Eröffnet wird die WM übermorgen. Co-Gastgeber Mexiko spielt gegen Südafrika.
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9: Wird das Bahnprojekt Stuttgart 21 mit dem neuen Tiefbahnhof erst 2031 fertig? Das wollen zumindest Insider erfahren haben. Die Deutsche Bahn verweist dagegen auf eine Lenkungskreissitzung Ende Juni. Da will Bahnchefin Paller die Projektpartner über den Zeitplan informieren und auch wie der Tiefbahnhof schrittweise in Betrieb genommen wird. 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

0: könnt davon halten, was ihr wollt. Ganz ehrlich, ich mag die Nummer.
1: All-Star, Smash Mouth bei Rock FM. Habt einen schönen Start, es ist Dienstag und wir kommen zu David Bowie. Der hat ja nicht nur Musikgeschichte geschrieben, sondern auch schon früh so für Aufsehen gesorgt. Seinen ersten Fernsehauftritt hat er nämlich bereits im November 1964. Gott, die Zahlen wieder, Pfeffer und die Zahlen. 1964 gehabt und zwar nicht als Musiker. In einer BBC-Sendung hat er als Sprecher einer Organisation gegen die Diskriminierung, und jetzt kommt's, langhaariger Männer, ein Interview gegeben. Ja, man könnte also sagen, bevor David Bowie die Charts erobert hat, hat er erstmal die Rechte der Haarpracht verteidigt. Und jetzt verteidigt er mit Modern Love die Liebe der frühen 80er hier bei Rock FM im Kickstart. Guten Morgen, Pfeffer ist mein Name. Habt einen schönen Start in den Tag.

0: Der Song ist sehr geil, oder? 45? Aber man darf sich schon fragen, warum haben die sich überhaupt The Gaslight Anthem genannt? Rock FM ist hier. Schönen guten Morgen am Dienstag. Ja, der Name, das ist eine, ja, sagen wir mal, eine doppelte Verneigung. Denn Gaslight steht für das legendäre New Yorker Café, in dem Bob Dylan damals in den 60ern groß wurde. Und Anthem, übersetzt Hymne, steht für den hymnischen Punkrock der Band. Wissen wir Bescheid. Was wir noch nicht wissen, was das hier ist. Aber ganz viele wissen's.
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0: Haben sich hier gemeldet, um Riffrater zu werden und unseren Schlüsselanhänger jetzt endlich mal in den Händen halten zu dürfen. Wie zum Beispiel auch der Richard oder Richard. Auf jeden Fall ist er Lehrer. Was lehren wir denn so?
2: Mathe, Chemie und Physik.
0: Ja, das sind ja meine absoluten Lieblingsfächer gewesen damals.
2: Okay, alles klar.
0: Ich glaube, in Physik war ich eine absolute Niete. Ja. In Mathe hatte ich, glaube ich, eine 4. Und in Chemie, ja, versetzungsgefährdet wahrscheinlich damals. Ich weiß es nicht mehr genau.
2: Ja gut, so hat jeder seine Stärken und Schwächen. Ne?
0: Das sag ich dir.
2: Bist du guter Moderator, ne?
0: Wenn du das sagst, vielen Dank für das Kompliment.
2: Guten Musikgeschmack.
0: Genau. Das ist doch das Wichtigste. Und deshalb bist du ja auch heute hier.
2: Ja.
0: Richard, erzähle mir, was für ein Song.
2: Das ist Status Quo, Rocking All Over the World.
0: Ich gebe dir noch eine Minute zum Überlegen.
2: Nee, brauche ich nicht.
0: Oh, wie diese Lehrer, ey, pochen immer nur auf ihre eigene Meinung. Das ist ja furchtbar. Schlüsselanhänger wandert direkt zu
2: super,
0: dir.
2: Super, vielen Dank.
0: Gibt es eigentlich auch so Schüler, die dir ab und zu mal so über den Mund fahren und sagen, lieber Herr Mathe, Chemie- und Physiklehrer, das war jetzt nicht ganz richtig, was Sie gesagt haben.
2: Was heißt nicht richtig? Ja, doch, eigentlich wollen wir ja so erziehen. Ne? Wir wollen ja die Kinder, dass die selbstständig sind und eine eigene Meinung haben.
0: Wollen nein, ihr wollt die Kinder begleiten. Ihr wollt sie nicht erziehen, ihr wollt sie nur begleiten, oder? Ist das so? So wird es zumindest bei uns immer eingetrichtert früher.
2: Ja, aber ist begleiten nicht auch gleichzeitig erziehen? Das ist ja beides. Also, ja, jedenfalls wollen wir sie zu mündigen Bürgern halt.
0: Hat er schon wieder recht, der Richard.
2: Okay. Ist ja unfassbar. Alles klar, okay, dann sind wir beide, ja, okay. Ich weiß, was du meinst. Es gibt unterschiedliche Erziehungsstilansichten und das kann ja jeder sich dann aussuchen. Wenn du drei Kinder hast, weißt du ja, wie es läuft.
0: Boah, das ist mir jetzt einfach zu viel Schule, Richard. Ja. Ganz ehrlich, ich bevorzuge den Song mit Status Quo. Den schenke ich dir. Okay. Danke für den Anruf und viel Spaß noch mit den Kids, gell?
2: Ciao.

0: Ja, immer auf die 12 hier. Guten Morgen. Im Kickstart bei Rock FM. Mein Name ist Pfeffer. In der nächsten Stunde brauchen wir ordentlich Schmierfett, Freunde. Erst für Three Doors Down. Und kurz danach quietscht dann Jim Morrison mit seinen Doors. Also ganz ehrlich, ey, bei insgesamt 4 Türen in einer Stunde, da brauchen wir eigentlich keinen Musikredakteur, sondern einen Schreiner. So, ihr habt uns gerade erst kennengelernt oder entdeckt, willkommen zu Hause. Für Rocklegenden lassen wir hier unsere Türen immer sperrangelweit offen, merkt ihr, oder? Und dass ihr mit uns abhängt, das finden wir toll.
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0: Heute mal die Wundertüte. Es gibt das Komplettpaket. Erst Schauerlotto und dann eitel Sonnenschein. Später so bei 20 Grad bleibt es am Ende dann zum Glück auch trocken.
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7: Ich bin Ralf Mehlhorn. Schönen guten Morgen. Wo in Deutschland wohnen die glücklichsten Menschen? In Erfurt, in Thüringen, das zeigt der aktuelle SKL-Glücksatlas. Zum ersten Mal steht damit eine ostdeutsche Stadt an der Spitze dieses Städte-Rankings. Rock-FM-Reporter Matthias Wagner.
8: Verglichen wurde die Lebenszufriedenheit in 40 deutschen Großstädten mit mehr als 200.000 Einwohnern. Demnach steigt die Gesamtzufriedenheit in den Großstädten leicht an. Auf Platz 1, wie gesagt, Erfurt, gefolgt von Augsburg und Düsseldorf. Am anderen Ende der Skala Wiesbaden und Rostock und im Mittelfeld Städte wie Stuttgart, Köln und Lübeck. Vorjahressieger Kassel fällt auf Rang 13 zurück. Es gab für den SKL-Glücksatlas nur eine einzige Frage, und zwar, wie zufrieden sind Sie zurzeit mit Ihrem Leben? Direkt nach der Zufriedenheit mit der Heimat Stadt wurde nicht gefragt.
7: Und das ist sonst noch wichtig. Nach dem Brand in einem Umspannwerk und dem anschließenden Stromausfall in Reutlingen in Baden-Württemberg verdichten sich die Hinweise auf Brandstiftung. Und Israel und der Iran haben ihre gegenseitigen Angriffe eingestellt, die Lage bleibt aber angespannt. Rüber zum Sport. Die deutsche Fußballnationalmannschaft stimmt sich auf den Start der WM ein. Sie ist in ihr Quartier in North Carolina eingezogen. Winston-Salem heißt die Stadt. Die Mannschaft hat auch schon ihr erstes Training vor 3000 Fans absolviert. Auch Torwart Manuel Neuer war dabei. Seine Wadenprobleme scheinen weg zu sein. Am Sonntag dann das erste Gruppenspiel gegen Curaçao. Eröffnet wird die WM übermorgen. Co-Gastgeber Mexiko spielt gegen Südafrika.
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7: Nach dem tödlichen Rutschenunfall im Spaßbad Miramar in Weinheim ermittelt die Staatsanwaltschaft nach eigenen Angaben wegen fahrlässiger Tötung gegen die drei Bekannten des Toten. Sie hatten mit ihm gleichzeitig die Rutsche benutzt. Der 25-Jährige war nach dem Unfall am Pfingstsamstag schwer verletzt ins Krankenhaus gekommen und dort gestorben.

0: Ich glaube, da hat sich der Superman richtig gefreut damals. Über das Kryptonite war. Das ist ja auch so ein Typ, ne? Der war abhängig vom Krypton. So, wir werden da weit voraus hier. Three Doors Down, guten Morgen. Es ist Kickstart-Zeit.
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0: Und bald auch was für alle lieben Menschen, die so auf Staub stehen, auf den Schuhen, auf Sonnenbrand auf der Nase und auf so fragwürdige Entscheidungen vor dem Vorabend oder vom Vorabend. Willkommen beim Taubertal-Festival, Freunde. Ja, da unten im Tal gelten eigene Naturgesetze. Der Schlafrhythmus zum Beispiel, der existiert quasi überhaupt nicht mehr. Duschen wird zur Legende und die Lautstärke wird grundsätzlich so in Gitarrenverstärkern gemessen. Und heute ist eure allerletzte Chance, hier Tickets fürs Taubertal-Festival euch zu schnappen. Das wird ein Fest, sage ich euch. So richtig geile Acts am Start. Zum Beispiel Royal Republic, Itchy oder auch die Donuts.

0: Das sind Itchy. Und die Donuts. Die Sporties, also Sportfreunde Stiller, die mischen da auch mit. 3 Tage Festival mit abartigen Riffs, große Hymnen natürlich und Momenten, von denen ihr euren ungeborenen Enkeln wahrscheinlich noch erzählen werdet. 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Einmal anmelden und mit etwas Glück gehören die Tickets dann euch. Denn heute, kurz nach 11, haut meine liebe Kollegin Astrid im Job die Teile raus. Also good luck in diesem Sinne. Apropos, hier die Donuts, ja klar. Jetzt hier, guck mal, hör mal, mit Stop the Clock für euch hier. Euch Kickstart. Listener.
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0: der 7er nur in den Pelz gefahren hier. Youngblood mal in einer ganz anderen Form. So ein bisschen entspannt, so Kuschelrock unterwegs. Zombie. Euch einen guten Morgen. Morgen ist übrigens EM-Gewinner von 96, Markus Babbel, ab 6. Hier bei mir im Kickstart.
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0: Sag ich doch. Und er wird dann unser WM-Experte sein für alles, was auf dem Platz passiert und für das, was in der Kabine vielleicht besser nicht passiert. Bei der aktuellen WM-Aufstellung jubelt ja nicht jeder jetzt vor lauter Glück, was seine Rolle angeht, nicht? Oliver Baumann zum Beispiel von der TSG Hoffenheim, Torwart, ist ja nicht sonderlich begeistert, dass Manuel Neuer nach seinem Nationalelf-Abschied jetzt doch wieder die Nummer 1 im Tor ist und Baumi deswegen nur die zweite Geige spielen darf. Markus Babbel, der kennt solche Situationen natürlich auch aus der Kabine von damals. Und er muss ja Jürgen Kohler damals vorlassen, aber Neid unter den Spielern.
2: Na, dann Jürgen, das passiert einfach. Jürgen hat mir dann wahnsinnig viele gute Tipps auch gegeben und das meine ich mit gutem Teamspirit. Ja. Der war nicht in dem Sinn dann egoistisch, dass er mir jetzt einen Misserfolg gönnt, sondern er hat mir zur Seite genommen, so, Markus, kennst du den? Ey, pass auf, du musst einen Tick früher abspringen, damit du diesen Kopfballduell gewinnst, weil der ist sehr kopfballstark. Und lauter so kleine Dinge, wo er mir dann einfach an die Hand gegeben hat, weil, wie gesagt, ich war der Jüngste und nichtsdestotrotz wundere ich mich noch heute. Ich war 0,0 aufgeregt und konnte das Ganze dann einfach auch genießen.
0: Ja, Markus Babbel wird dann hoffentlich auch die WM genießen. Ist während der WM unser Mann für alles, was nach Fußball klingt und bei uns sonst nur so mit gefährlichem Halbwissen endet. Morgen früh ab 6 den ganzen Kickstart durch hier bei Rock FM. Das WM Warming Up. Auch mit Fragen wie zum Beispiel, was hältst du eigentlich von dieser aufgeblasenen WM in diesem Jahr?
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9: Ja, wie so eine gut geführte Beziehung, ne? Es ist kompliziert. Bis zum Vormittag weint der Himmel noch kurz. Nachmittags herrscht dann wieder pure Harmonie bei 20 Grad und Sonnenschein.
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10: Ich bin Ralf Mehlhorn, schönen guten Morgen. Die glücklichsten Menschen in Deutschland wohnen in Erfurt. Das zeigt der neue SKL-Glücksatlas. Damit steht zum ersten Mal eine ostdeutsche Stadt an der Spitze dieses Städte-Rankings. Verglichen wurde die Lebenszufriedenheit in 40 deutschen Großstädten mit mehr als 200.000 Einwohnern. Hinter Erfurt folgen Augsburg und Düsseldorf, am anderen Ende der Skala Wiesbaden und Rostock und im Mittelfeld Städte wie Stuttgart, Köln und Lübeck. Für den Glücksatlas wurden rund 23.000 Menschen befragt. Was ist sonst noch wichtig? Nach dem Brand in einem Umspannwerk und dem anschließenden Stromausfall in Reutlingen in Baden-Württemberg verdichten sich die Hinweise auf Brandstiftung. Und NRW-Innenminister Reul lehnt ein Ende der Kontrollen an den Grenzen zu Belgien und den Niederlanden ab. Das ist ein Baustein, der uns dabei hilft, Ordnung vor allem auch in die Migrationsfrage zu bringen, sagte er in einem Interview. Rüber zum Sport. Wolfgang Niedecken macht sich kurz vor dem WM-Start Sorgen um die Zukunft des Fußballs. Ich sehe die Gefahr, dass der Fußball überkommerzialisiert wird, wie es momentan in Amerika stattfindet. Es ist alles überteuert, das sagte der BAP-Gründer im Kölner Stadtanzeiger. Das Publikum in den Stadien verkomme zu Statisten, da das eigentliche Geld mit dem Fernsehen gemacht werde. Den ganzen Scheiß will ich nicht mehr mitmachen, sagte der bekennende Köln-Fan. Die deutsche Nationalmannschaft bestreitet ihren Auftakt dann am Sonntag gegen Curaçao.
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10: Einmal ins Training eines Eishockey-Profis reinschnuppern, das macht heute die Heidelberger Initiative Sport im Park mit Adler Mannheim-Spieler Maximilian Heim möglich. Los geht's 18:30 in der Schwanenteichanlage in Heidelberg. Besucher erwartet einen Rundumschlag aus Ganzkörper-, Koordinations- und Schnelligkeitstraining.

0: So der typische Schrammel-Sound von Placebo für euch im Kickstart. Guten Morgen. Rock FM am Start am Dienstag. Stellt euch vor, jemand nimmt eine brave Kirchenorgel und prügelt sie so lange windelweich, bis sie klingt wie so ein wütender Zwölfzylinder.
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0: John Lord von Deep Purple, der heute 85 geworden wäre, das war so ein Typ, der das konnte. Normalerweise klingen ja Keyboards ja eher so nach Kuschelrock, aber der John, der hat sein Teil einfach so an die fettesten Verstärker der Welt angeschlossen. Und dann hat die Orgel eben nicht mehr so sanft im Hintergrund irgendwie rumgeplätschert oder ist irgendwie so, hat rumgedudelt, sondern die Gitarren, ja, hat diese Orgel im Testosteron-Duell weggeblasen. Das war ein echtes Soundmonster, dieser John Lord, der heute im Rockhimmel Geburtstag feiert. Und wir feiern munter mit, drehen die Boxen auf Anschlag für Highway Star.
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Klingt so wie die Söhne von Don Henley, finde ich. The Terrace, The Boys of Summer. Schöner Sommertrip hier bei Rock FM. Schönen Dienstag euch. Apropos Trip, ja, wenn eure Arbeitskollegen euch nach einem Sturz nicht anrufen, um zu fragen, wie es euch geht, dann könnt ihr schmollen. Oder ihr macht es wie Aerosmith-Frontmann Steven Tyler. Nach seinem Bühnensturz hat sich keiner der Bandmitglieder nach ihm erkundigt, wie es ihm geht. Da hat er sich dann aus purer Rache als Juror auf den American Idol Castingstuhl gesetzt. Über seine Bandkollegen sagte er später dann sinngemäß, ja, die Jungs sind manchmal schrecklich, aber ich liebe sie trotzdem über alles. Das klingt nach einer ganz normalen Ehe, finde ich, halt nur mit mehr Haarspray und Lederhosen. Hier sind die Rock-Dinos mit dem großen Herzen von Steven Tyler. Aerosmith und Janie's Got a Gun.

0: zum Morgenmuffel? Morgenmuffel? Nee, nicht bei uns. Hier ist Rock FM. Wir jagen euch die Müdigkeit mit purem Hochspannungsrock aus den Knochen. Nächste Stunde mit am Start die Red Hot Chili Peppers. Um das Ganze abzurunden, die Scorpions auch dabei. Und an alle Ersthörer. Gut, dass ihr mit uns fremd geht. Ja, wir spielen ja lauter Rocklegenden, weil die halt den Morgen einfach besser im Griff haben. Mein Name ist Pfeffer, euer Mann der guten Töne hier im Rock FM Kickstart, immer von 5 bis 10. Danke fürs Dranbleiben.
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0: Heute mit einer Wetterwende, also erst Schauer Intermezzo, am Morgen bis in den Vormittag noch rein, teilweise zumindest. Sonnengarantie, dann heute Nachmittag mit 20 Grad, also genau richtig für die zweite Tageshälfte.
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14: Ich bin Ralf Mehlhorn. Schönen guten Morgen. Wo in Deutschland wohnen die glücklichsten Menschen? In Erfurt, in Thüringen. Das zeigt der aktuelle SKL-Glücksatlas. Zum ersten Mal steht damit eine ostdeutsche Stadt an der Spitze dieses Städte-Rankings. Rock FM-Reporter Matthias Wagner.
15: Verglichen wurde die Lebenszufriedenheit in 40 deutschen Großstädten mit mehr als 200.000 Einwohnern. Demnach steigt die Gesamtzufriedenheit in den Großstädten leicht an. Auf Platz 1, wie gesagt, Erfurt, gefolgt von Augsburg und Düsseldorf. Am anderen Ende der Skala Wiesbaden und Rostock und im Mittelfeld Städte wie Stuttgart, Köln und Lübeck. Vorjahressieger Kassel fällt auf Rang 13 zurück. Es gab für den SKL-Glücksatlas nur eine einzige Frage, und zwar: Wie zufrieden sind Sie zurzeit mit Ihrem Leben? Direkt nach der Zufriedenheit mit der Heimatstadt wurde nicht gefragt.
14: Und das ist sonst noch wichtig. Israel und der Iran haben ihre gegenseitigen Angriffe eingestellt. Die Lage bleibt aber angespannt. Und nach dem Brand in einem Umspannwerk und dem anschließenden Stromausfall in Reutlingen in Baden-Württemberg verdichten sich die Hinweise auf Brandstiftung. Rüber zum Sport. Wolfgang Niedeken macht sich kurz vor dem WM-Start Sorgen um die Zukunft des Fußballs. Ich sehe die Gefahr, dass der Fußball überkommerzialisiert wird, wie es momentan in Amerika stattfindet. Das sagte der BAP-Gründer im Kölner Stadtanzeiger. Das Publikum in den Stadien verkomme zu Statisten, da das eigentliche Geld mit dem Fernsehen gemacht werde. Den ganzen Scheiß will ich nicht mehr mitmachen, sagte der bekennende Köln-Fan. Die deutsche Nationalmannschaft bestreitet ihren Auftakt am Sonntag gegen Curaçao.
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14: Nach dem tödlichen Rutschenunfall im Spaßbad Miramar in Weinheim ermittelt die Staatsanwaltschaft nach eigenen Angaben wegen fahrlässiger Tötung gegen die drei Bekannten des Toten. Sie hatten mit ihm gleichzeitig die Rutsche benutzt. Der 25-Jährige war nach dem Unfall am Pfingstsamstag schwer verletzt ins Krankenhaus gekommen und dort gestorben.

0: kommt ja auch aus dem Land, das dieses Jahr die Fußball-Weltmeisterschaft austrägt, neben den USA und Mexiko. Aus Kanada, Alanis Morissette für euch hier im Kickstart. Am Dienstag. Bei mir dem Pfeffer. Schäh, oder? Aber wisst ihr, was noch schäh ist? Es gibt noch jemanden, der morgen kommt.
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0: Ja, übermorgen startet sie ja schon, die Fußball-Weltmeisterschaft. Und deswegen ist EM-Gewinner Markus Babbel auch morgen früh bei mir die ganze Zeit im Kickstart von 6 bis 10. Und er begleitet uns auch das gesamte Turnier durch als WM-Experte. Ist dann also zuständig so für alles, so zwischen Taktik, Tafel, Kabinenluft und gefährlichem Halbwissen. Interessant ist, wie die Nationalspieler damals, also früher, so neben dem Platz sich die Zeit vertrieben haben.
2: Ah, ich hatte Gott sei Dank einen Icke Hessler mit dabei, der eben auch auf Rock steht. Ja. Ja, der ist auch ein
0: Spaßvogel, ja, oder?
2: Ein unfassbar sympathischer Kerl. Und muss überlegen, ich als junger Icke Hessler Weltmeister gewesen, gibt sich mit mir ab oder fragt mich, hey Markus, ich habe gehört, du hörst auch Rockmusik. Hast du was dabei? Ich sage, ja, ich habe was dabei. Also keine Drogen, sondern so CDs.
0: Ausgetauscht.
2: Ja, genau. Ja. Er hatte ein Label auch, ein Rock-Label.
0: What?
2: Der hat Musik produziert. Und dann haben wir da wahnsinnig oft viel Musik auch angehört. Und wir hatten so einen kleinen Kinosaal.
0: Ja.
2: Das war gigantisch. Dann haben wir so Braveheart angeschaut oder From Dusk Till Dawn, also so einen völlig schrägen Film mit Andy Möller. Das kann ich nur jedem empfehlen, so einen Horrorfilm mit Andy Möller anzuschauen. Da verfliegt jeder Horror, weil du bist nur noch am Lachen, weil der hat so eine unfassbare Lache und lacht sich bei jeder schrecklichen Situation, lacht sich der einen Ast ab. Und ich bin ja da eher zart beseitet, aber der Film ist bei mir mittlerweile Kult, weil der ist so schräg und mit Andy Möller im Gedächtnis. Sensationell.
0: So ein kleiner Schwank aus seinem Leben. Morgen früh ab 6 ist er bei uns hier im Kickstart. Großes WM-Warm-up. Ab 6 mit Europameister Markus Babbel, unser WM-Experte über Taktik, Turniergeschichten und hoffentlich auch ohne Grätsche gegen meine Fragen zur WM. Dass ich mir wünsche, dass er sich unter anderem das Rock FM-Logo als Tattoo stechen lassen soll, das werde ich nur ganz nebenbei erwähnen.
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6: So, mal wieder ein Wetter für die Optimisten. Heute vormittags spielt der Himmel noch eher so Duschroulette. Ab mittags übernimmt dann die Sonne die Regie. Mit 20 Grad wird's auch, ja, eigentlich ganz gemütlich heute.
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7: Ich bin Ralf Mehlhorn. Schönen guten Tag. Die glücklichsten Menschen in Deutschland, die wohnen in Erfurt. Das zeigt der neue SKL-Glücksatlas. Damit steht zum ersten Mal eine ostdeutsche Stadt an der Spitze dieses Städterankings. Verglichen wurde die Lebenszufriedenheit in 40 deutschen Großstädten mit mehr als 200.000 Einwohnern. Hinter Erfurt folgen Augsburg und Düsseldorf, am anderen Ende der Skala Wiesbaden und Rostock und im Mittelfeld Städte wie Stuttgart, Köln und Lübeck. Für den Glücksatlas wurden rund 23.000 Menschen befragt. Was ist sonst noch wichtig? NRW-Innenminister Reul lehnt ein Ende der Kontrollen an den Grenzen zu Belgien und den Niederlanden ab. Das ist ein Baustein, der uns dabei hilft, Ordnung vor allem auch in die Migrationsfrage zu bringen, sagte er dem Kölner Stadtanzeiger. Und rund 40% der Eltern glauben laut einer Umfrage der Pronova BKK, dass künstliche Intelligenz Kindern soziale Werte wie Mitgefühl, Respekt und Fairness besser vermitteln kann als Freunde oder eben Eltern. Rüber zum Sport. Erstes Training vor 3000 Fans in Winston-Salem. Die deutsche Fußballnationalmannschaft hat ihr WM-Quartier in den USA in North Carolina bezogen. Beim Willkommensevent war auch Torwart Manuel Neuer dabei. Er hat nach seinen Wadenproblemen alle Übungen absolviert. Am Sonntag steht dann das erste Gruppenspiel gegen Curaçao an. Eröffnet wird die WM übermorgen. Co-Gastgeber Mexiko spielt gegen Südafrika.
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7: Einmal ins Training eines Eishockey-Profis reinschnuppern. Das macht heute die Heidelberger Initiative Sport im Park mit Adler Mannheim-Spieler Maximilian Heim möglich. Los geht's 18:30 in der Schwanenteichanlage in Heidelberg. Besucher erwartet ein Rundumschlag aus Ganzkörper-, Koordinations- und auch Schnelligkeitstraining. Danach gibt's Autogramme.
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0: Magic Carpet Ride von Steppenwolf im Kickstart. Mit mir, dem Pfeffer. Grüße euch. Schön, dass ihr da seid hier bei Rock FM. Und Magical wird auch das Wochenende vom 7. bis zum 9. August. Das markiert ihr euch bitte fett im Kalender, denn da verwandelt sich die Balz in das Mekka für alle, die Hunger auf Rock und, naja, auch echten Hunger haben. Denn es geht ja um das 6. Pfälzer Food Rock Open Air, Deutschlands Kulinarik- und Rock Open Air Festival Number One. Mit Gourmetköchen und mit Grillmeistern in einem Steinschlag. Bei mir im Studio ist der Mann, der dafür sorgt, dass die Steaks dann auch saftig und auch die Riffs der 70er und 80er laut genug bleiben. Peter Scharf, Mitinitiator vom Food Rock Open Air. Es ist schön, dass du da bist. Vielen Dank. Und gleich mal so Butter bei die Fische am Anfang. Wie geht's denn da am Freitag dann genau los? Was ist so der erste Paukenschlag?
1: Wir eröffnen das Festival tatsächlich mit einer Sprengung.
0: Oha!
1: Ja.
0: Ja.
1: Also der Steinbruch wird jedes Jahr ein Stückchen...
0: Das Schlimmste vorher schon mal beseitigt quasi.
1: Der Steinbruch wird jedes Jahr ein bisschen größer.
0: Sehr schön.
1: Aber nichtsdestotrotz, die Area unten ist einfach magisch und gigantisch schön. Nein, es ist ja auch kein Festival, wo man sagt, da kommen 1000, 2000 Leute. Wir sind ja nur 500. Und bauen eine tolle Bühne auf und haben dann insgesamt 5 Live-Acts, die dann über das Wochenende spielen. Wir haben ja eine Sand... Tanzfläche, ne? Also die Leute sind total leger, mit Sandalen, kurze Hose, Summer-Feeling pur und alles gut, alles glaub, wunderbar.
0: Das muss auch echt mega sein, wenn man sich vorstellt, weil das geht ja vom 7. bis zum 9. August und das ist ja schon Hochsommer bei uns, ne? Genau. Und dann kommst du in diesen doch recht leicht angekühlten Steinbruch rein und klar, ich kann mir das mega vorstellen, den Sand zwischen den Zähnen und dann gehst du einfach zu so einer Gourmet-Station, was du normalerweise in Pöps machst oder weiß ich, mit Lackschuhen.
1: Wir haben zwei Gastwinzer dabei, die machen dann auch Tasting, erzählen was, mittlerweile ist ja beim Wein unfassbar viel Bewegung.
0: Oh ja, wieder, das stimmt,
1: Die Leute machen dann auch so kleine Tastings, die Winzer. Alles ist ja frei, also das war mir ganz wichtig, dass man jetzt nicht mit dem Geldbeutel rumrennen muss, sondern man kann auf ein Ticket und dann ist man da. Kulinarik,
0: Suppi.
1: Musik 70er, 80er und Natur. Und wer diese drei Punkte, wenn er auf die steht, ne, dann ist er bei uns herzlich willkommen.
0: Ja. Also, fühlt euch angesprochen. Dankeschön, Peter. Der direkte Draht zum Food Rock Open Air im August, der geht über uns, über unsere Homepage. Geht auf rockfm.de, dann auf den Button Events und dort sichert ihr euch dann die Tickets für diese lecker Sache. Oh.

0: Hey, habt einen schönen Dienstagvormittag. Rock FM ist hier und wir sorgen gleich dafür, dass es euch bei der Arbeit richtig lohnt, rund läuft und zwar mit den Foo Fighters. Ja, die können einen schon unterstützen mit Learn to Fly. Außerdem gibt's Supertramp. Santana habe ich dabei, Oasis, The All-American Rejects und die Bloodhound Gang. Also so viele Rocklegenden beim Arbeiten.
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0: Boah, wo sind die Pullis, oder? Habt ihr heute Morgen wahrscheinlich auch gedacht. Ganz schön frisch geworden und vor allem ist es heute auch ganz schön nass. Die Höchsttemperaturen gerade mal so um die 21 Grad. Dummerweise sieht es morgen und übermorgen ähnlich aus. Ein bisschen mehr Sonne kommt am Donnerstag auf uns zu. Ansonsten Schauer, einzelne kräftige Gewitter und auch noch ein ordentlicher Wind. So 20 bis 22 Grad zum Wochenende hin. Da soll es wieder schöner und sonniger werden.
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9: Ich bin Ralf Mehlhorn. Schönen guten Tag. Bei den Rentenerhöhungen muss dringend Tempo rausgenommen werden. Das hat jetzt Arbeitgeberpräsident Rainer Dulger gefordert. Morgen treffen Arbeitgeber und Gewerkschaften mit den Spitzen von Union und SPD im Koalitionsausschuss zu Beratungen über Reformen zusammen. Rock FM-Reporterin Katrin Müller.
10: Zum 1. Juli werden die Renten noch einmal deutlich um mehr als 4% erhöht. Den Beitragszahlern sei es nicht zu vermitteln, dass die Altersbezüge damit stärker steigen sollen als Löhne und Preise, so Arbeitgeberpräsident Dulger. Er warnt vor noch mehr Belastungen und Beitragssätzen für die Rente von 20%. Finanzminister Klingbeil ist mit Blick auf die Rentenreform optimistisch. Er unterstützt einen Vorschlag des Deutschen Gewerkschaftsbunds für verpflichtende Betriebsrenten für Arbeitnehmer als zusätzliche Altersvorsorge.
9: Und das ist sonst noch wichtig. Die glücklichsten Menschen in Deutschland wohnen in Erfurt. Das zeigt der neue SKL-Glücksatlas. Dahinter folgen Augsburg und Düsseldorf. Und wenn jemand einen Politiker beleidigt, soll das eine Straftat bleiben. Dafür haben sich fast 60% der Deutschen laut einer Forsa-Umfrage ausgesprochen. Rüber zum Sport. Wie wäre es mit einem Heiratsantrag im WM-Stadion? Der Fußballweltverband FIFA bietet Fans an, ihren Namen oder einen kleinen Gruß bei WM-Spielen auf der Anzeigetafel im Stadion anzeigen zu lassen. $79 werden für den sogenannten Super Shoutout aufgerufen. Dazu hat die FIFA sogar eine eigene Webseite eingerichtet. Die erste Chance für die Botschaften ist übermorgen, dann wird die WM eröffnet. Co-Gastgeber Mexiko spielt gegen Südafrika.

0: All American Rejects, King Kong. Viertel nach 10 ist. Ich finde, King Kong ist ein geiler Name für einen Song irgendwie, oder?
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0: Wir gucken mal, was so geht. Und Luzi zum Beispiel, die weiß ganz sicher Bescheid, was am Nürburgring so ging.
2: Ja, auf jeden Fall. Also, das war im Prinzip genau das, was man auch von Rock am Ring so erwartet, nämlich 90.000 Leute,
0: verrückt.
2: Moshpits und das Wetter. Das war natürlich eher so mittelmäßig und trotzdem gab es beste Stimmung. Die Highlights, die waren unter anderem Linkin Park, klar, fettes Highlight,
0: ja.
2: Papa Roach, Volbeat und dann zum Schluss auch noch Iron Maiden. Und falls ihr es verpasst haben solltet, absolut kein Problem. Auf Magenta Musik, da gibt's das ganze Festival jetzt kostenlos auch noch zum Nachschauen. Und fürs nächste Jahr, da gibt's auch schon sehr, sehr große News. Blink 182, die stehen als Headliner fest. Und ich würde sagen, die sollte man sich auch auf gar keinen Fall entgehen lassen.
0: Auf gar keinen Fall. So, und weg von den großen Festivalbühnen rein in die kleine Clubszene. Da gibt's nämlich auch coole News.
2: So sieht's aus. Die Musikclubs, die sollen jetzt offiziell auch als Kulturorte zählen.
0: Oh.
2: Und zwar eben dann nicht mehr in der gleichen Ecke landen wie Spielhallen oder Vergnügungsbuden. Das klingt jetzt erstmal komplett nach trockener Bürokratie, ne?
0: Ja, nee.
2: Aber ja, es macht trotzdem einen großen Unterschied. Wenn es nämlich um Genehmigungen geht oder zum Beispiel neue Wohnungen neben Clubs gebaut werden sollen, dann standen die meistens ein bisschen schlechter da.
0: Ja.
2: Und als Kulturorte, da haben sie einfach mehr Gewicht und die könnten dadurch auch besser geschützt sein. Das heißt am Ende, long story short, bessere Chancen für kleine Clubs und hoffentlich in der Zukunft auch mehr Live-Musik.
0: Das sind doch mal gute Nachrichten. Danke, Luzi.
2: Gerne.
0: Die Frau weiß einfach Bescheid, was abgeht. Rock FM ist hier. Ich habe gerade einen tierischen Frosch im Hals. Supertramp, give a little bit. Ich finde die Stimme ganz schön komisch so.

0: Mit CC Top und den Männern in den scharfen Anzügen geht's durch den Vormittag. Sharp Dressed Men hört ihr hier bei uns. Rock FM ist hier. Und am besten ist, damit euer Tag gut läuft, ihr bleibt einfach bei mir. Skunk and Nancy habe ich nämlich dabei. Guns N' Roses oder wir starten gleich durch mit AC/DC. Ich bin Astrid Jacobi.
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0: N' Roses Live and Let Die.
1: Ich hoffe, es kommt nicht so weit.
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0: einfach. Hammer Musik von Journey. Anywhere You Want It. Euch einen wunderschönen Vormittag. Rock FM ist hier und ich sorge dafür, dass ihr mit unseren Rocklegenden ein bisschen besser arbeiten könnt als sonst. Mit Alice Cooper zum Beispiel. Poison habe ich in der nächsten halben Stunde für euch dabei. Oder Bryan Adams? Wissen wir alle nicht, wovon er spricht bei dieser One-Night-Love-Affair? Hat noch niemand einen One-Night-Stand gehabt von euch? Ich auch nicht. Außerdem Red Hot Chili Peppers, die Sportfreunde Stiller oder Bryan Adams. Ich bin Astrid Jacobi.
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0: Oh, da hat der Sommer heute auch mal einen einigermaßen großen Knick. Die Höchsttemperaturen 21 Grad, kühler geworden und ab und an gibt's Regen. Morgen am Mittwoch ist zumindest mal trockener, aber im Laufe des Tages Schauer und Gewitter um die 19 Grad. Ich sage, der Sommer hat einen Knick. Donnerstag, Freitag wird's auch nicht viel wärmer. Zum Wochenende hin wird's wieder besser.
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9: Ich bin Ralf Mehlhorn. Schönen guten Tag. Die Polizei hatte im letzten Jahr bundesweit fast 86 Straftaten mit politischem Hintergrund gezählt. Knapp 2% mehr als 2024. Vorhin hat Bundesinnenminister Dobrindt die Kriminalitätsstatistik vorgestellt. Die Zahl rechter Gewalttaten stieg demnach um knappe 7,4% auf rund 1.600. Bei linken Gewalttaten war der Anstieg noch deutlicher.
10: Die linke Szene unterstreicht mit einem Steigen von 42% der Gewalttaten die deutlich wachsende Bedrohung, die man hier eben auch erkennen kann.
9: Letztlich wurden 2025 fast 1.100 linke Gewalttaten registriert. Was ist sonst noch wichtig? Die Gewalt israelischer Siedler gegen palästinensische Zivilisten im Westjordanland hat laut einer UN-Kommission weiter zugenommen. Im letzten Jahr hätten Siedler mindestens 7 Palästinenser getötet und 832 weitere verletzt. Und wenn jemand einen Politiker beleidigt, soll das eine Straftat bleiben. Dafür haben sich fast 60% der Deutschen laut einer Forsa-Umfrage ausgesprochen. Rüber zum Sport. Wolfgang Niedeken macht sich kurz vor dem WM-Start Sorgen um die Zukunft des Fußballs. Ich sehe die Gefahr, dass der Fußball überkommerzialisiert wird, wie es momentan in Amerika stattfindet. Das sagte der BAP-Gründer im Kölner Stadtanzeiger. Das Publikum in den Stadien verkomme zu Statisten, da das eigentliche Geld mit dem Fernsehen gemacht werde. Den ganzen Scheiß will ich nicht mehr mitmachen, sagte der bekennende Köln-Fan. Die deutsche Nationalmannschaft hat ihr erstes Spiel am Sonntag dann gegen Curaçao. Hey!

0: Bruce Springsteen geht irgendwie immer, oder? Human Touch. Oh, ich einen schönen Vormittag mit. Fängt ihr am Ende noch mal an zu schreien? Geht's noch? Viertel nach elf ist es.
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0: Ihr ladet euch unsere kostenlose Rock FM App aufs Handy runter. Wir sagen schlicht und ergreifend Danke dafür. Und zwar jeden einzelnen Tag. Felix, ich grüße dich. Hier ist die Astrid. Darf ich dich mal kurz stören?
2: Oh, das hört sich gut an. Ich bin gerade bei der Arbeit.
0: Echt? Was schaffst du?
2: Ich bin in Darmstadt bei einem großen Chemie- und Pharmaunternehmen.
0: Okay, und du kannst mal 2 Minuten die Arbeit zur Seite legen?
2: Ja, das passt gerade.
0: Felix, du hast dir doch unsere Rock FM App runtergeladen, ne?
2: Ja, genau.
0: Und du hörst auch ganz gerne Rock FM, soweit ich weiß, oder?
2: Jeden Morgen auf der Fahrt nach Darmstadt.
0: Wunderbar, dann spiele ich dir jetzt mal ein ganz kurzes Stückchen Musik vor. Zum Beispiel von Royal Republic. Oder von den Donuts. Oder von Itchy. Und soll ich jetzt mal was sagen, Felix? Du darfst sie live erleben. Du bist dabei beim Taubertal-Festival. Glückwunsch!
2: Ja, mega, geil, super, vielen Dank, freut mich.
0: Vom 6. bis 9. August geht das Taubertal-Festival und du darfst mittendrin stehen. Und ich muss ganz, ganz ehrlich sagen, es ist eines der schönsten Festivals, die es überhaupt gibt.
2: Voll geil, mega, cool. Hab schon lange im Blick und wollte schon immer mal dahin.
0: Wen nimmst du mit?
2: Wahrscheinlich meine Frau.
0: Ja, wunderbar. Dann wünsche ich euch eine mega schöne Zeit beim Taubertal-Festival. Und ey, nochmal danke, dass du Rock FM hörst.
2: Danke, danke.
0: Felix geht zum Taubertal-Festival. Ihr geht vielleicht zu Guns N' Roses. Diese Tickets gibt's nämlich auch noch in dieser Woche hier bei uns. Also einfach die Rock FM App runterladen und mitmachen bei App Rocken mit den Rocklegenden.
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0: finde, bei solchen Hymnen, da hüpft irgendwie das Herz, oder? God gave Rock'n'Roll to you. Der liebe Gott hat uns Rock'n'Roll gegeben und wir geben ihn weiter. Und zwar mit lauter Rocklegenden bei der Arbeit. The Offspring habe ich gleich, Outfield. Die Kings of Leon mit einem meiner Lieblingssongs, Closer. Oder Thin Lizzy zum Beispiel. Gleich alles hier bei uns, bei Rock FM. Ich bin Astrid Jacobi.
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0: Ganz starke Nummer von den Kings of Leon, Closer. Viertel vor zwölf ist mittlerweile.
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0: Apropos starke Nummern, ich erinnere mich noch unglaublich gut an die 70er, als mein Vater Musik gehört hat. Das war vor allem Pink Floyd, aber das war vor allem auch Thin Lizzy. Und deswegen freue ich mich auf den Plattenrausch mit dem Langen. Und zwar am Freitagabend 18 Uhr. Du knöpfst dir die Jungs vor, ne?
2: Weißt du, worüber ich mich gerade freue? Dass du gerade Thin Lizzy in einem Atemzug mit Pink Floyd genannt hast.
0: Das war halt sein Musikgeschmack.
2: Ja, aber das passiert halt nicht so häufig. Das ist genau das Ding. Viele sagen, okay, Pink Floyd, Led Zeppelin, Deep Purple, das war so die absolute Oberliga. Vielleicht noch mit Queen und ein paar wenigen anderen Bands, Stones und Co., aber Thin Lizzy, die werden da oft eben nicht genannt, weil die so zwei, drei Ligen weiter unten gespielt haben, zumindest in den Ohren vieler Menschen, aber dass das eigentlich ein Trugschluss ist, das wollen wir euch am Freitag beweisen.

0: Also allein die Bassläufe von Phil Lynott, dem Frontmann, sind so legendär. Und dann hatten sie natürlich immer unfassbar geile Gitarristen an Bord. Mhm. Auch Gary Moore unter anderem, ja, bei dem ein oder anderen Album. Und natürlich Scott Gorham, Brian Robertson, die diese Twin Guitars ganz nach vorne gebracht haben, die Pioniere waren auf diesem Gebiet. Zusammen mit der Poesie von Phil Lynott, der das mit dieser irischen Seele da reingebracht hat. Thin Lizzy, das ist einfach eine Band zum Dahinschmelzen.
1: Ich wollte gerade sagen, man spürt schon sehr deine Begeisterung. Das muss man ganz ehrlich sagen.
0: Ich liebe diese Band, wirklich. Ich liebe diese Band abgöttisch. Und ich hoffe, ihr liebt sie nach dem Freitag auch. Ja.
1: Und wenn wir schon drüber reden, spielen wir sie auch. Thin Lizzy, Boys Are Back in Town. Und Freitagabend ab 18 Uhr. Sein Herz schlägt für Thin Lizzy, der lange im Plattenrausch. Euch einen wunderschönen Vormittag. Rock FM ist hier.

0: fünf Jahrzehnte Musikgeschichte. Die Scorpions und No One Like You. Euch einen wunderschönen Vormittag. Gleich geht's ab in die verrückte Mittagspause. Zum Beispiel mit Blink 182. Die wird ihr Headliner bei Rock am Park im kommenden Jahr sein. What's My Age Again habe ich in der nächsten halben Stunde mit dabei. Nirvana kommen. Und zwar direkt für euch in die Werkstatt, ins Studio, ins Büro, wo auch immer hin. Die tun, was ich sage. Außerdem die Proclaimers, Pink Floyd oder Rod Stewart. So viele Rocklegenden zur Mittagspause gibt's hier bei uns.
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0: Ja, also in der Schule würde man sagen, das ist so eine 4- sommertechnisch. 21 Grad, dazu immer wieder Wolken und ab und an, ja, eher eine 4+, kommt dann auch die Sonne durch. Morgen am Mittwoch, da bleibt zumindest mal trocken, gegen Nachmittag dann aber wieder superkräftige Schauer und Gewitter. 15 bis 19 Grad, erst zum Wochenende hin wird's wieder sonniger und wärmer.
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13: Ich bin Ralf Mehlhorn. Schönen guten Tag. Die Polizei hat im letzten Jahr bundesweit fast 86.000 Straftaten mit politischem Hintergrund gezählt, knapp 2% mehr als 2024. Vorhin hat Bundesinnenminister Dobrindt die Kriminalitätsstatistik vorgestellt. Die Zahl rechter Gewalttaten stieg demnach um knapp 7,4% auf rund 1.600. Bei linken Gewalttaten war der Anstieg noch deutlicher.
14: Die linke Szene unterstreicht mit einem Steigen von 42% der Gewalttaten die deutlich wachsende Bedrohung, die man hier eben auch erkennen kann.
13: Letztlich wurden 2025 fast 1.100 linke Gewalttaten registriert. Was ist sonst noch wichtig? Der Chefankläger des Internationalen Strafgerichtshofes Kahn ist wegen des Verdachts sexueller Übergriffe suspendiert worden. Deshalb hat Israels UN-Botschafter nun im Gegenzug eine Aufhebung des Haftbefehls gegen Ministerpräsident Netanyahu gefordert. Und nach dem Tod von Buckelwal Timmy vor der dänischen Insel Anholt wird sein Fett nun in einer Fabrik auf dem Festland in Biodiesel umgewandelt. Rüber zum Sport. Borussia Mönchengladbach hat Stürmer Isaac Liedberg vom Zweitligisten SV Darmstadt 98 verpflichtet. Der 27 Jahre alte Schwede unterzeichnete bei den Gladbachern einen 4-Jahres-Vertrag. Borussias Sportchef Ruven Schröder spricht von einem aggressiven Mittelstürmer. Laut Medienberichten sollen die Gladbacher eine Ablöse in Höhe von rund 3,5 Millionen Euro plus Boni gezahlt haben. Liedberg war in der abgelaufenen Saison mit 17 Treffern zweitbester Torschütze in der zweiten Liga.
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0: Jo, erstmal durchatmen. Ihr habt jetzt den ganzen Vormittag schon geschafft und jetzt heißt einfach mal, lieben Gott, einen guten Mann sein lassen, die Tupperdose auffuttern oder irgendwo am Kiosk sich eine Bratwurst holen. Was auch immer ihr tut, wir wollen einfach, dass ihr ein bisschen Spaß habt in der Mittagspause. Und deswegen habe ich mir gedacht, ich stelle euch einfach mal eine Frage. Entweder ihr lacht bei der Antwort oder ihr macht einfach mit. Ihr könnt beides tun, völlig wurscht. Die Frage lautet folgendermaßen: Welcher Sportler isst sein Gemüse auf gar keinen Fall gekocht? Welcher Sportler isst sein Gemüse einfach nie gekocht? Denkt mal so ein bisschen an Fußball. Und falls ihr eine Antwort habt, dann klingelt doch einfach mal durch an der Rockline 0800 3x die 68866 oder schickt mir einfach mal eine WhatsApp ins Studio. Welcher Sportler isst sein Gemüse nie gekocht? Und jetzt fröhliches in die Karotten kauen. Ich bin Astrid Jacobi. Ich wünsche euch eine schöne Mittagspause mit uns.

0: Das ist frischer Rock und zwar von John Deva and the Rockets of Love. Das ist halt schon auch ein Bandname, mein lieber Freund.
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0: So, und während ihr so an euren Karotten und dem Brokkoli kaut, frage ich euch gerade, was glaubt ihr, welcher Sportler isst sein Gemüse nie gekocht? Ich bin die Astrid, wer ist denn dran?
2: Der Markus ist hier, hallo.
0: Markus, ich grüße dich. Du, sag mal, hast du zufälligerweise eine Antwort auf meine Frage?
2: Ja, das ist der Libero.
0: Du bist goldrichtig, Markus, und damit der Hörerheld des Tages. Welcher Sportler isst sein Gemüse nur roh?
2: Der Libero.
0: Ganz genau, der Libero. Hörerheld des Tages, du kannst mit dieser Ehre den Rest des Tages verbringen. Ich danke dir.
2: Mein Tag ist gerettet.
0: Ja, wunderbar. Außerdem habe ich noch WhatsApps bekommen, und zwar von Bernd Markert und Guido Hoffmann. Die beiden waren auch richtig, Hörerhelden des Tages. Und jetzt kommt aber der Oberklopper. Rebecca Kraft hat auch eine WhatsApp geschickt und die hatte eine Antwort, die finde ich ja fast noch genialer als meine. Welcher Sportler isst sein Gemüse nie gekocht? Rebeccas Antwort war Ronaldo. Du bist großartig, Rebecca. Vielen Dank für Ronaldo. Rock FM ist hier. Habt weiterhin Spaß mit eurer Mittagspause und ruht euch ein bisschen aus, bevor es wieder ins Schaffen geht.

0: ist ja schon ein spezieller Sound. Die Jimi Hendrix Experience und Foxy Lady. Euch einen schönen Dienstagmittag. Rock FM ist hier. Und damit es beim Arbeiten noch ein bisschen flotter geht und ihr noch ein bisschen entspannter seid, gleich Twisted Sister, The Hives, Guns N' Roses oder Turnstile. Alle mit dabei. Mehr Legenden beim Arbeiten geht nicht. Außer hier bei uns, bei Rock FM.
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0: So klingt der Dienstagmittag mit Rock FM. Gleich gibt's bei mir Guns N' Roses und Paradise City und das hat durchaus einen Grund.
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0: 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Und hier ist Paradise City, Guns N' Roses. Schönen Mittag.

0: sorgen dafür, dass ihr am Arbeitsplatz explodiert. Mit unseren Rocklegenden ACTC's TNT. Gleich bei mir in der nächsten halben Stunde. Das ist so eine von den Nummern, die geht hier echt links als Ohrwurm rein und der findet den Weg nicht mehr raus. The Passenger. Außerdem gibt's die Red Hot Chili Peppers. Ganz viele Legenden, die ihr liebt. Status Quo, Good Charlotte oder Creed zum Beispiel, alle mit dabei. Ich bin Astrid Jacobi.
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0: Ah, vorhin habe ich den Tag noch so wettertechnisch ein bisschen schlecht geredet. Ich muss allerdings sagen, jetzt kommt mehr und mehr die Sonne durch. Und es bleibt auch so, es bleibt auch trocken heute bei 17 bis 21 Grad. Mittwoch und Donnerstag, Freitag übrigens auch, quält sich so rum bei 23 Grad. Ab Freitag zum Wochenende hin wird es wieder schöner, sonniger und wärmer.
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10: Ich bin Ralf Mehlhorn. Schönen guten Tag. Das Schicksal von Buckelwal Timmy hatte die Deutschen wochenlang in Atem gehalten. Nach seinem Tod sind die Überreste des Tiers nun in einer dänischen Fabrik. Das bestätigte die Firma Dacca Dänemark. Aus Skandinavien Rock FM Reporterin Julia Weschenbach.
11: Tonnenweise Walteile sind in Containern in der Fabrik im dänischen Randers angekommen. Da wird jetzt erst einmal genau sortiert, was man wozu noch gebrauchen kann. Das Wasser wird in den Fjord geleitet. Aus dem Fett wird Biodiesel. Knochen, Haut und Sehnen landen als Biomasse in einer Zementfabrik. Ein bisschen was soll die Öffentlichkeit aber auch von dem Buckelwal haben. Im Naturhistorischen Museum in Kopenhagen könnten künftig Walknochen zu sehen sein.
10: Und das ist sonst noch wichtig. Nach dem Brandanschlag auf ein Umspannwerk bei Reutlingen sehen die Ermittler nach Informationen der Welt inzwischen deutliche Parallelen zu den Attacken auf die Stromversorgung in Berlin letzten Herbst und im Januar. Und kaum hat am Frankfurter Flughafen der neue Terminal 3 geöffnet, beginnt heute beim Terminal 2 die geplante Sanierung bis Mitte der 30er Jahre. Rüber zum Sport. Wie wäre es mit einem Heiratsantrag im WM-Stadion? Der Fußball-Weltverband FIFA bietet Fans an, ihren Namen oder einen kleinen Gruß bei WM-Spielen auf der Anzeigetafel im Stadion anzeigen zu lassen. $79 werden für den sogenannten Super Shoutout aufgerufen. Dazu hat die FIFA sogar eine eigene Webseite eingerichtet. Die erste Chance für die Botschaften ist übermorgen, dann wird die WM eröffnet. Co-Gastgeber Mexiko spielt gegen Südafrika.

das Rock FM ist hier. Euch einen schönen Mittag mit uns. Erinnert ihr euch noch damals so an euer Teenager-Zimmer? Diese Bravo-Starschnitte, die wir alle irgendwie als Poster bei uns am Hängen haben. Ja, und wenn du dann erwachsen bist, kommt der Tag, an dem du diese Bedroom-Posters einfach mal abreißen musst und sagen musst, oh, rum mit der Zeit. Genau darum geht der Song hier. Bedroom-Posters.

0: Die Crazy Crazy Nights von KISS, die bringen euch weiter beim Arbeiten. Rock FM ist hier, 13:30 ist es mittlerweile. Und vielleicht braucht ihr einen speziellen Sound, damit die Arbeit gut läuft. Kein Problem habe ich für euch. Wie wäre es zum Beispiel mit den Sounds von den Dire Straits gleich bei mir? Sultans of Swing, Weezer, John Mellencamp oder der besondere Sound von Audioslave? Kriegt ihr alles bei der Arbeit. Und zwar nur hier bei uns.
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0: John Mellencamp hier bei uns. Rock FM ist hier. Ich finde, Mellencamp ist irgendwie so ein geiler Name. Astrid Mellencamp, könnte ich mir auch vorstellen. Aber ist nur Astrid Jacobi draus geworden. Viertel vor zwei ist es mittlerweile. Und ich muss ganz ehrlich sagen, ich dachte, ich kenne so fast alles in so einem Baumarkt. Ich muss feststellen, nein, ihr möglicherweise auch nicht.
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2: Es gibt ja immer wieder Sachen, da fragt man sich, was man damit eigentlich macht. Also so Sachen wie zum Beispiel Schüttelbrot. Ich meine, muss man das vorher schütteln oder wird das beim Backen geschüttelt? Also ich habe neulich mal wieder was gelesen, was ich überhaupt nicht zuordnen kann und ich auch überhaupt keine Ahnung habe, was das denn sein soll. Also gesehen habe ich das in einem Baumarkt. Da war so ein Karton, auf dem stand DN40 1¼ Zoll. Gut. Das kann man sich zur Not noch erklären, was 1¼ Zoll sind, wenn man in Mathe nicht immer hingesessen hat, ja. Aber dann stand da drauf, was da so 1¼ Zoll groß ist. Da stand Sickenwulstnippel. Welcher Gehirnverweigerer kam denn auf die Idee, irgendeine Sache so zu benennen? Da geht doch keiner hin, erfindet irgendwas und denkt dann, hey, ich hab das erfunden, das ist ganz toll, ich brauche jetzt nur noch einen Namen dafür. Wie groß mache ich das denn? Och, ich denke, so 1¼ Zoll wären super. Ja, und wie nenne ich das Ganze? Lass mich überlegen. Eierschneider? Nein. Baum? Nein, gibt's auch schon. Ich könnte es auch Hustenkrützenknorz nennen. Nee, das ist auch doof. Kann sich ja keiner behalten. Wie wäre es denn mit Sickenwulstnippel? Ja, genau, das ist es. Ich nenne es Sickenwulstnippel. Kann man sich super merken und macht richtig viel Sinn. Leute, so denkt doch keiner, oder? Also was um Himmels Willen sind denn Sickenwulstnippel? Das macht mir Angst. Weine könnt ich, weine.
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0: Ich finde, da spürst du die Sonne richtig. Sunshine of Your Love, Cream hier bei uns. Rock FM ist hier, gleich gibt's für euch Pearl Jam. So eine Wahnsinnsnummer, Alive ist in der nächsten halben Stunde mit dabei. Dann gibt's Green Day. Nicht besser als ein doppelter Espresso. When I Come Around. Mit dabei sind auch Queen, Alanis Morissette oder Lansdowne. Alles, damit ihr besser arbeiten könnt. Unsere Rocklegenden bei Rock FM.
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0: Der Tag macht sich eigentlich noch ganz gut. Gegen Nachmittag kommt mehr und mehr die Sonne durch. Nur die Temperaturen, die sind irgendwie so ein bisschen stecken geblieben. So um die 21 Grad, mehr ist nicht drin. Morgen am Mittwoch, Donnerstag und Freitag schwächelt der Sommer auch noch so ein bisschen bei 20 bis 23 Grad. Aber zum Wochenende hin wird es schöner, sonniger und vor allem auch wärmer. 25 Grad und mehr.
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12: Ich bin Yannis Tierakis. Schönen guten Tag. Vertreter von Gewerkschaften und Arbeitgebern treffen sich morgen im Kanzleramt mit den Spitzen der Regierungskoalition, um über Reformen zu sprechen. Die Spitzenverbände der deutschen Wirtschaft sehen das Treffen als Chance und signalisieren Kompromissbereitschaft. Einzelheiten von Claudia Wächter.
13: Wir tragen unseren Anteil dazu bei, wenn es darum geht, mehr Jobs und Wachstum zu schaffen, sagen die Wirtschaftsverbände und fordern einen klaren Reformfahrplan. Zur Debatte stehen der 8-Stunden-Tag, Einsparungen im Gesundheits- und Pflegesystem und das Sprengstoffthema Rente. Es geht also im Prinzip ums Geld und der SPD-Arbeitnehmerflügel, der macht schon mal klar, Sozialkürzungen sind mit uns nicht drin.
12: Die politisch motivierte Kriminalität hat im vergangenen Jahr einen neuen Höchststand erreicht. Die Polizei hat bundesweit mehr als 85.000 Straftaten mit politischem Hintergrund gezählt, knapp 2% mehr als noch im Jahr davor. Die mit Abstand meisten Gewalttaten gehen demnach weiter auf das Konto des rechten Spektrums, im linken gab es aber starken Zuwachs. Zum ersten Mal seit Jahren liefert Deutschland wieder mehr Strom ins Ausland, als importiert wird. Im ersten Quartal gab es laut dem Statistischen Bundesamt einen Überschuss von 3,1 Milliarden Kilowattstunden. Der meiste Strom stammt aus erneuerbaren Quellen wie Wind und Sonne. Vor allem der Bereich Windkraft hat stark zugelegt. Auch aus Erdgas wurde mehr Strom gewonnen. Der Anteil durch Kohle geht zurück, bleibt aber mit rund einem Viertel nach wie vor wichtig.

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0: Vor ihm habe ich so einen Respekt. Paul McCartney and the Wings, Man on the Run. Habt ihr hier gehört bei uns? Rock FM ist hier. Euch einen schönen Dienstagmittag. Der wird gleich noch besser mit ZZ Top. Jede Mega Energy. Jede Menge Energy mit Sleeping Back oder Radiohead. AC/DC sind dabei, die Broilers. Was wollt ihr mehr?
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0: Rock FM ist hier und eins können wir euch sagen, der Lange und ich waren eben auch auf dem Highway to Hell.
1: Weiß ich nicht, also...
0: Wir sind solche Fußballidioten.
1: Ja, das stimmt.
0: Die Kantine bei uns im Haus hat ein Tippspiel gemacht zur WM und wir haben es alle beide komplett verkackt, sodass die uns hinterhergegangen sind, gesagt haben, was habt ihr für eine Scheiße ausgegeben?
1: Wir haben es nicht richtig gelesen und da stehen halt

0: alle Gruppen drauf, also von Gruppe A bis Gruppe L. Und wir dachten, wir müssen quasi von jeder Gruppe den Favoriten wählen, genau, der weiterkommt. Eben. Aber man soll einfach nur den Favoriten fürs Finale, der die WM gewinnt, ankreuzen. So haben wir es jetzt verstanden. Und dann kann man irgendwie eine Woche umsonst bei uns in der Kantine futtern.
1: Was gewinnt. Ja immerhin auch was ist. Die das machen ist nämlich was, gutes Essen, das muss man jetzt auch mal sagen.
0: Ja, ja.
1: Was hast du getippt?
0: Grüße an die Helga an der Stelle.
1: An die Helga.
0: Ich habe jetzt tatsächlich mal auf Deutschland getippt, weil ich will ja auch ein bisschen Spannung bei den Spielen. Ich will ja, dass Deutschland gewinnt.
1: Und ich habe auf Spanien getippt, weil ich will nicht mit dem Langen zusammen meine Woche Mittagessen teilen. Und ich schätze mal, bei uns beiden ist es ganz gut, wenn morgen früh ab 6 Markus Babbel, die absolute EM-Legende...
0: Der klärt uns ein bisschen auf, uns zwei Dummbeidel, echt.
1: EM-Legende zum Pfeffer in den Kickstart kommt, denn wir zwei sind mega fußballaffin.
0: Also wenn Spanien gewinnen sollte, Astrid, dann gibt's für dich eine Woche jeden Tag Paella. Und Sangria, sonst nix.
1: Sangria beim Arbeiten, das wäre geil.
0: Genau.
1: Der Lange zum Feierabend ab 15 Uhr hier bei uns. Ich bin Astrid Jacobi. Rocket Band ist hier.

0: Also ich glaube, die Message ist angekommen, die Dee Snider da versucht hat zu übermitteln bei Twisted Sister, I Wanna Rock. Hier ist Rock FM, glücklicherweise. Und gleich nach den 15 Uhr News gibt es lauter Rocklegenden. Und ja, dieser Begriff, der könnte auf keine Band besser stimmen als auf die hier. Besser passen, wollte ich sagen. Led Zeppelin gleich dabei mit Whole Lotta Love aus dem Jahr 1969 und aus den frühen 90ern dabei. Nirvana und Come As You Are, das und mehr gleich nach den News hier bei Rock FM.
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0: Ja, also heute Morgen hat man sich ja gedacht, och, ich ziehe mir wieder die Decke über den Kopf und bleib daheim. Aber der Nachmittag holt dann doch nochmal raus. Sonne und Quellwolken im Wechsel. Es geht so freundlich weiter in Richtung Abend und es bleibt auch erstmal trocken. Die Höchstwerte bei 20 Grad. In der Nacht später ziehen einige hohe Wolkenfelder durch. Es bleibt auch hier trocken. Es kühlt ab auf 13 bis 8 Grad.
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13: Ich bin Yannis Tierakis. Schönen guten Tag. Beim 500 Milliarden Euro Sondervermögen für Investitionen in die Infrastruktur muss sich etwas tun. Das zeigt ein erster Bericht eines Investitions- und Innovationsbeirats. Zum Beispiel sind die Experten der Meinung, dass Mittel für Forschung und Entwicklung deutlich priorisiert werden müssten. Sie empfehlen auch eine stärkere Mobilisierung privaten Kapitals und mehr Transparenz über die Investitionen. Finanzminister Klingbeil räumte ein, dass das Tempo bei den Investitionen noch höher werden müsse.
14: Ich kann an vielen Stellen die Ungeduld verstehen. Ich habe sie auch häufig. Aber wir sehen jetzt eben auch, dass Dinge spürbarer werden. Das Sondervermögen ist ein Generationenprojekt von 12 Jahren, von dem noch nicht mal ein Jahr rum ist. Aber unsere Investitionen werden jetzt sichtbarer und spürbarer.
13: Der Arbeitnehmerflügel der SPD lehnt in der Debatte um Reformen soziale Kürzungen strikt ab. Vor dem Treffen der Koalitionsspitzen mit den Sozialpartnern morgen im Kanzleramt hieß es vom AFA, Deutschland brauche einen wirtschaftlichen Aufbruch, den werde man aber nicht mit Kürzungen und dem Abbau von Arbeitnehmerrechten erreichen. Die beliebtesten Vornamen für Babys in Deutschland sind nach wie vor Sophia und Noah. Das geht aus einer Auswertung der Gesellschaft für deutsche Sprache fürs letzte Jahr hervor. Schon im Jahr davor waren Sophia und Noah die Spitzenreiter. Auch beliebt sind bei den Mädchen Mia, Lina, Ella und Hannah. Bei den Jungs sind außer Noah noch Matteo, Theo, Leo und Emil vorne mit dabei.

fand ich vorhin irgendwie ganz goldig, als unsere Praktikantin, die Emmy, in der Redaktion meinte, ich wusste gar nicht, dass Kurt Cobain ja voll der riesen Beatles-Fan war. Und das stimmt, das war er absolut. Es gibt ja auch diese unfassbar traurige Heimaufnahme, auf der er And I Love Her zum Besten gibt, covered. Und wer genau auf das Songwriting bei Nirvana achtet, der merkt, wie viel Beatles-DNA da womöglich drinsteckt. Also dieses Gespür für Melodien und auch diese catchy Refrains, das kommt wohl nicht von ungefähr. Das ist das Schöne am Rock'n'Roll, ne? Dass selbst die absolut größten ihre eigenen Ikonen hatten und Kurt Cobain hat in jungen Jahren die Beatles-Platten hoch und runter gehört. Bei Foreigner, da war es anders. Bevor die selbst die Stadien ausverkauft haben, da saßen Mick Jones und Lou Gramm als Teenies in ihren Zimmern und haben andere Idole studiert, also sicher auch die Beatles, aber Jimi Hendrix auch oder auch Soul-Größen wie Ray Charles oder Marvin Gaye. Mick Jones, der wollte immer diese unbändige Rock'n'Roll-Energie mit dieser Emotion, die man aus dem Soul kennt, kreuzen. Und ich finde, das ist ihnen auf jeden Fall sehr gut gelungen, vor allem auch in den 80ern. Foreigner jetzt mit I Want to Know What Love Is bei Rock FM.

Evanescence mit Who Will You Follow hier bei Rock FM, der Feierabend lange. Ich glaube, offiziell sagt man Symphonic Metal, oder? Naja, also bei Wikipedia steht Alternative Metal. Aber ich hätte gesagt Symphonic Metal, wie auch immer. Interessantes Thema in diesem Song Who Will You Follow. Heutzutage prasseln ja echt immer mehr verschiedene Meinungen auf uns ein. Alle können jederzeit zu allem ihren Senf loswerden. Und das kann natürlich auch sehr anstrengend sein, wem man da überhaupt noch glauben kann. Welcher Meinung schließt man sich an? Von diesem Problem handelt also Who Will You Follow. Ich würde sagen, wir folgen jetzt einfach mal Alice Cooper. Wir haben jetzt Anfang Juni und je nachdem, in welchem Bundesland ihr wohnt, sind die Sommerferien eventuell schon in Aussicht. Wer zum Beispiel aus Rheinland-Pfalz oder Hessen kommt, der kann diesen Monat noch mit diesem Song hier in Richtung Süden der Sonne entgegenfahren. Alice Cooper mit School's Out, Rock FM hier.

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8: Der Nachmittag bleibt ganz vernünftig. Immer wieder Sonne, aber auch ein paar Quellwolken und es bleibt trocken. Die Höchstwerte bei 20 Grad, maximal 21 in der Rockregion. Später in der Nacht zum Mittwoch ziehen einige höhere Wolkenfelder durch. Die bringen uns aber auch keinen Regen. Es kühlt aber kräftig ab auf 13 bis 8 Grad. Auf dem Feldberg sogar 5 Grad in der Nacht.
7: Es ist 3:30. 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
9: Ich bin Yannis Tierakis. Schönen guten Tag. Beim 500 Milliarden Euro Sondervermögen für Investitionen in die Infrastruktur gibt es aus Expertensicht Handlungsbedarf. In einem ersten Bericht eines Investitions- und Innovationsbeirats wird unter anderem vorgeschlagen, Mittel für Forschung und Entwicklung deutlich zu priorisieren. Finanzminister Klingbeil hat eingeräumt, dass es mit den Investitionen schneller gehen müsse. Der Arbeitnehmerflügel der SPD lehnt in der Debatte um Reformen soziale Kürzungen strikt ab. Vor dem Treffen der Koalitionsspitzen mit den Sozialpartnern morgen im Kanzleramt hieß es vom AFA, Deutschland brauche einen wirtschaftlichen Aufbruch, den werde man aber nicht mit Kürzungen und dem Abbau von Arbeitnehmerrechten erreichen. Die beliebtesten Vornamen für Babys in Deutschland sind nach wie vor Sophia und Noah. Das geht aus einer Auswertung der Gesellschaft für deutsche Sprache fürs letzte Jahr hervor. Auch beliebt sind bei den Mädchen Mia, Lina, Ella und Hannah. Bei den Jungs sind außer Noah noch Matteo, Theo, Leo und Emil vorne mit dabei.
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0: Soundgarden, Black Hole Sun, hier bei Rock FM, der Feierabend mitten lange an diesem Dienstag, 9. Juni. Schön, dass ihr dabei seid. Ja, Chris Cornell, der Sänger von Soundgarden, schmerzlich vermisst. Ich kann es kaum glauben, es ist kein Jahr mehr hin. Dann ist es schon 10 Jahre her, dass er uns verlassen hat. Das war im Mai 2017. Wie die Zeit vergeht. Menschenskinder. Ich merke immer wieder, wir haben die geilsten Hörerinnen und Hörer und das ist einfach so, ja. Also wir lieben euch ja auch. Das muss man ja auch einfach mal sagen, weil ohne euch könnten wir den Laden auch dicht machen. Und heute Morgen bei Pfeffer im Kickstart hat mal wieder eine Lady angerufen. Also ihr müsst sie einfach selber hören. Die kam mit einer Energie rein. Ich glaube, Pfeffer war selbst sehr überfordert.
1: Ja, hallo, guten Morgen, hier ist die Nicole. Grüß dich.
2: Oh, Nicole, noch nicht so schnell. Ich bin noch gar nicht wach. Was ist los mit dir?
1: Ja, ich bin wach. Ich fahre gerade zur Firma.
2: Ja, du bist ja auch so ein kleines Energiebündel im Menschenskinder.
1: Ja, auf jeden Fall, Menschenskinder. Guten Morgen. Ich freue mich halt auch.
2: Ja, ich freue mich auch.
1: Dass ich durchgekommen bin.
2: Was treibst du so früh und warum bist du so, weiß ich, so ein Steh-auf-Weibchen? Was ist los mit dir?
1: Ja, wenn der Wecker geht, bin ich da, ne? Das ist so. Das war aber schon immer so. Das sagte Mutti schon früher in der Schule, also von daher.
2: Ach, alles du gut. Lieber. Da darf dir aber einer mit irgendwie so Morgenmuffligkeit nicht entgegenkommen. Der hat schlechte Karten wahrscheinlich.
1: Schwierig, oder? Solche Menschen. Aber die muss es halt auch geben.
0: Ja, die muss es halt auch geben, ne? Ich weiß nicht. In der Kombination war jetzt Pfeffer fast der Morgenmuffel gegen dieses Energiebündel namens Nicole. Also, morgen fällt lange unter der Dusche ausnahmsweise aus, weil Markus Babbel ist als WM-Experte da. Ab Donnerstag, 6:30 Uhr, dann geht's wieder ab.

Paramore mit Misery Business Paramore von 2007, die Nummer. Es war ihr Durchbruch-Hit und handelt von einer fiesen Lady, so ein Mean Girl, die es wohl an jeder Highschool in den USA gibt. Ja, unfassbar hübsch, wickelt alle um den Finger und macht allen Leuten das Leben zur Hölle. So, Rock FM ist hier, der Feierabend mit dem Lange. Morgen früh wird's im Kickstart mit Pfeffer nicht nur sportlich, sondern auch ziemlich wild, denn eine wahre Fußballlegende, Markus Babbel, ist bei uns im Studio. Das heißt, wir sprechen mit ihm natürlich über Julian Nagelsmann, über das ganze Aufstellungstheater, über die kommende WM, über heiße Gerüchte um den SV Waldhof Mannheim. Aber es werden natürlich auch private Dinge ausgepackt. Also es geht um seine Leidenschaft für Rockmusik, vielleicht auch um die Hosen, um seine Tattoos, um sein Alter Ego hier, ihr wisst schon, DJ Bavaria. Ja, der ist ja auch an den Plattentellern aktiv, Markus Babbel, nicht nur am Ball. Und das wird auf jeden Fall ein unterhaltsamer Ritt morgen früh im Kickstart. Der startet um 6 Uhr mit Pfeffer hier bei Rock FM. Jetzt ist Bryan Adams am Start mit Can't Stop This Thing We Started.

0: Bryan Adams. Man müsste eigentlich immer Bryan Adams featuring Jim Vallance sagen, denn mit dem hat er all diese unfassbar eingängigen Songs geschrieben. Can't Stop This Thing We Started. Rock FM ist hier, der Feierabend lange, und jetzt könnt ihr euch das Feierabendbierchen schnappen.
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0: Aber es wird nicht ganz einfach, denn erstmal müsst ihr erkennen, welcher Interpret bzw. welche Band und welcher Songtitel sich hier in unserem Tape verbirgt.

Also, wenn ihr da sofort eine Eingebung habt, ja, und euer Gehirn sofort ein Ergebnis ausspuckt, wie so eine Suchmaschine, bing, das ist der Song, das ist die Band, dann ruft jetzt an auf der Rockline 0800 3x6 8866 und ansonsten versuchen wir es nochmal, würde ich sagen.

0: Ja, alle guten Dinge sind bei uns immer zwei. Also 0800 3x die 6 8866. Wenn ihr erkannt habt, welcher Song sich hier verbirgt, schnappt euch das Rock FM Feierabendbier. Viel Glück.
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0: Jetzt am Nachmittag Sonne plus Quellwolken, insgesamt ein bisschen freundlicher und überwiegend trocken. Die Temperaturen zwischen 18 und 21 Grad. Morgen am Mittwoch erstmal noch häufig trocken in der Rockregion. Später kommen dann aber teils kräftige Schauer und Gewitter auf uns zu. Das Ganze morgen bei nur noch 15 bis 19 Grad maximal.
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10: Ich bin Yannis Tirakis. Schönen guten Tag. Strenge Bestimmungen beim US-Visa trüben die Vorfreude auf die Fußball-WM. Unter anderem wurde einem Schiedsrichter aus Somalia nicht erlaubt einzureisen. Ein Stürmer der Nationalmannschaft des Irak wurde bei der Einreise stundenlang von der Grenzschutzbehörde befragt. Und auch die Fans bekommen die strengen Regeln zu spüren. Aus den USA Tina Eck.
11: Afrikas prominentester Schiedsrichter reist zurück nach Mogadischu. Somalia gehört zu den Ländern, die nach einer von Präsident Trump verhängten Regelung unter einem generellen Einreiseverbot stehen. Auch Spieler aus der Schweiz, dem Irak, Iran und sogar Fans aus Schottland hatten Einreiseprobleme. FIFA-Präsident Infantino protestiert und stellt den reibungslosen Ablauf des Turniers in Frage. Das US-Außenministerium erklärt, dass man kooperativ sein wolle, die Bestimmungen aber ohne Ausnahmen durchsetzen werde.
10: Beim 500 Milliarden Euro Sondervermögen für Investitionen in die Infrastruktur gibt es aus Expertensicht Handlungsbedarf. In einem ersten Bericht eines Investitions- und Innovationsbeirats wird unter anderem vorgeschlagen, Mittel für Forschung und Entwicklung deutlich zu priorisieren. Finanzminister Klingbeil hat eingeräumt, dass es mit den Investitionen schneller gehen müsse. Um die Chancen und Risiken von neuen KI-Modellen besser einschätzen zu können, will die Bundesregierung ein neues Gremium einsetzen. Der Nationale Sicherheitsrat hat zu diesem Zweck beschlossen, ein KI-Sicherheitsinstitut einzurichten. Es soll dabei laut einer Mitteilung vor allem um den Schutz vor Angriffen und Cybersicherheit gehen, aber auch um sichere KI-Produkte. Solche Institute gibt es bereits in vielen anderen Staaten. In Deutschland hatte sich bisher das Bundesamt für Sicherheit in der Informationstechnologie um solche Angelegenheiten gekümmert.

geballte Frauenpower. No doubt, Just a Girl hier bei Rock FM. Ihr hört den Feierabend nicht lange, es ist gleich schon wieder 4:10. Ja, diesen Song hat ja Gwen Stefani in den 90ern zu einer echten Ikone des Feminismus gemacht, muss man sagen. Aber man muss auch sagen, dieser Song hört sich sehr fröhlich an, ist aber eigentlich eine harte Abrechnung mit der Gesellschaft, die Frauen eben ständig einredet, hey, du bist schwach, du musst beschützt werden, du bist doch Papas Mädchen und wir können dich nicht in die weite Welt hinauslassen und so weiter. Jetzt ein Song, der in eine ganz andere Richtung geht. Antifaschismus. Die Manic Street Preachers bei Rock FM.

0: Die Foo Fighters mit The Pretender. Nicht mehr lang hin, am 17. Juni. Da spielen sie ja in München und ich wäre auch gerne dabei. Naja, was soll's. Geiler Song auch zum Pumpen. Ich habe heute Morgen seit Ewigkeit mal wieder mich auf die Hantelbank gelegt und habe so krasse Nackenschmerzen gerade. Ich könnte jetzt auch ein Bier vertragen.
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0: An der Rockline, ich glaube, es ist ein alter Bekannter. Zumindest ist ein Johannes dran. Johannes, bist du es?
2: Ich bin's, genau.
0: Er ist es. Du bist der Waldkindergärtner. Der glücklichste Mann, der immer anruft.
2: Der glücklichste Mann, ja. Wenn du das so sagst.
0: Ah ja, komm. Du hast doch den besten Job der Welt.
2: Gedrückt, aber den besten? Ich habe einen geilen Job. Ja, aber ich bin jetzt tatsächlich gerade krank geschrieben, deswegen.
0: Ah, gut. Dann wollen wir doch mal gucken, ob wir deinen Bierdurst heute gestillt bekommen. Es ist nicht ganz easy heute, obwohl der Song durchaus populär ist, würde ich behaupten.

0: So, schieß los, Johannes.
1: Ja, wir haben tatsächlich auch gegrübelt. Also meine Freundin sitzt neben mir, die du ja auch kennst.
0: Ja. Liebe
1: aber,
0: Grüße.
1: Liebe Grüße. Irgendwann ist dann der Groschen gefallen. Das ist Come on, Feel the Noise von Quiet Riot.
0: Quiet Riot, sagst du. Also die Coverversion, nicht das Original, ja?
1: Von wem ist denn das Original?
0: Ja, das müsste man jetzt wissen, ne?
1: Die Version.
0: Das müsste man jetzt wissen. Also gut, vielleicht fällt es euch noch ein, aber wir gucken mal, ob es das ist, ja?
1: Ja, gerne.

0: Tja, es ist das Original von Slade.
1: Nein, von Slade ist das. Ach, scheiße.
0: Ja, aber vielleicht sollen wir mal nicht so sein, weil immerhin habt ihr den Song erkannt. Was meinst du? Also sollen wir vielleicht trotzdem das Bier rausrücken?
1: Logisch. Ah, ja. Slade, klar.
0: Ja, guck, also dann, komm. Was soll der Geiz? Rock FM Feierabendbier geht raus an dich, Johannes. Immerhin hast du den Song erkannt. Das war ja schon schwer genug.
1: Ja, das stimmt. Das war schwer genug. Aber tatsächlich zweifle ich gerade ein bisschen an mir selbst, dass ich Slade nicht auf dem Schirm hatte.
0: Ja, also direkt nochmal in die Rock'n'Roll High School. Ja? Kann dir eine App empfehlen, Classic Rock Quiz. Jetzt höre ich auf, dich voll zu sülzen. Ich wünsche euch noch einen schönen Dienstag. Macht's gut, ihr zwei beiden. Und
1: ciao, mach's gut.
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Yeah, also einen würde ich sagen, schaffen wir noch vor der News. Ja, der ist zwar über 5 Minuten lang, aber was soll's, das geht ins Jahr 1987 zu einem wahren Meilenstein, Hysteria von Def Leppard. Und ja, der Titeltrack ist einfach so geil gealtert. Aus dem Jahr 1987, jetzt Def Leppard bei Rock FM.

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7: Also der Nachmittag geht ganz entspannt weiter. Regen müssen wir heute auch nicht mehr erwarten. In der Nacht kühlt es ganz schön kräftig ab. Da sind es nur noch Werte so zwischen, lasst mich nicht lügen, 12 und 8 Grad. Und morgen am Mittwoch erstmal eher wechselhaft mit Schauern und Gewittern. Und dazwischen auch mal ein bisschen Sonne. Das Ganze bei 15 bis 19 Grad.
0: Es ist 4:30. 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
8: Ich bin Yannis Tierakis. Schönen guten Tag. Strenge Bestimmungen beim US-Visa trüben die Vorfreude auf die Fußball-WM. Unter anderem wurde einem Schiedsrichter aus Somalia nicht erlaubt einzureisen. Spieler aus der Schweiz, dem Irak und dem Iran sowie Fans aus Schottland hatten Probleme bei der Einreise. FIFA-Präsident Infantino protestiert dagegen. Das US-Außenministerium hat erklärt, dass man zwar kooperativ sein wolle, aber die Bestimmungen durchsetzen werde. Die Zahl der politisch motivierten Straftaten in Deutschland ist auf einen neuen Rekordwert geklettert. Bundesweit hat die Polizei letztes Jahr mehr als 85.800 Fälle registriert und damit knapp 2% mehr als noch im Jahr davor, teilte Bundesinnenminister Dobrindt heute mit. Die mit Abstand meisten Gewalttaten gehen demnach weiter auf das Konto des rechten Spektrums. Im linken gab es aber starken Zuwachs. Die glücklichsten Großstadtbewohner in Deutschland leben im Moment in Erfurt. Das geht aus dem aktuellen SKL-Glücksatlas hervor. Auf Platz 2 und 3 folgen Augsburg und Düsseldorf. Schlusslicht ist erneut Rostock.
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Ja, vielleicht wird es ein Heartache Tonight geben, aber morgen früh. Morgen früh, da wird's sportlich hier bei Rock FM im Kickstart mit Pfeffer, denn es ist eine wahre Fußballlegende zu Gast. Markus Babbel ist bei uns und er begleitet euch für die kommende Fußball-WM exklusiv hier bei Rock FM. 9 Spiele in Folge hat Deutschland ja inzwischen gewonnen, also die haben echt einen Winning-Streak, aber fühlt man's denn schon? Fühlt ihr's schon? Ich weiß es nicht. Ich bin noch nicht so im WM-Fieber, aber es geht ja auch erst übermorgen am Donnerstag, den 11. Juni los. Dann beginnt die WM offiziell. Ist das alles noch sehr weit weg? Also, wir checken mit Babbel auf jeden Fall die Vorfreude, die Erwartungen und die Frage, ob das vielleicht die größte WM aller Zeiten wird und wie sich die Nationalelf so schlagen wird. Dies, das, Ananas, das alles morgen im Kickstart.

0: Frischer Rock aus Hannover. Fury in the Slaughterhouse mit Fix This Crack. Rock FM ist hier, der Feiern mitten lange.
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0: So, und an der Strippe haben wir jetzt den Marc. Es klingt so, als wärst du noch am Schaffen.
2: Ja, ich bin auf der Arbeit. Ich bin beim ADAC-Schleppdienst. Ich habe gerade ein Auto von A nach B zu überführen.
0: Ah, das ist mir auch einmal passiert. Zylinderkopfdichtung war im Eimer bei meinem alten Silberfalken und dann kamen die gelben Engel und haben mich abgeschleppt. Das war sehr schön.
2: Ja, und genau so ist halt jetzt auch. Dem Jungen ist der Riemen gerissen.
0: Ah, naja. Gut, dass es die gelben Engel gibt. Meine Güte, gut, dass es dich gibt, Marc. Und gut, dass es die Rock FM App gibt, und zwar auf deinem Smartphone. Deshalb rufe ich an, wir wollten Danke sagen, und das heißt, du kannst dir demnächst irgendeine neue Uniform aussuchen, wo du deine öligen Hände dran abschmieren kannst, oder vielleicht auch ein T-Shirt, ja, um aufs nächste Guns N' Roses Konzert zu rennen.
2: Ja, geil, super cool. Dankeschön.
0: Ja, für Guns N' Roses bist du natürlich weiterhin im Rennen, denn da gehen die Tickets schon übermorgen raus am Donnerstag. Wer weiß, wenn dein Handy wieder klingelt und die 0800er Nummer vorne dran steht, gehst du ran, ja?
2: Ja, aber sowas von.
0: 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Und gute Fahrt, Augen auf die Straße und danke für deinen Dienst.
2: Ich danke euch. Haltet euch die Ohren steif.
0: Ja, sowieso. Du auch. Ja, ihr haltet auch die Ohren steif und holt euch vielleicht die Rock FM App. Vielleicht klingelt dann euer Smartphone demnächst auch. Entweder gibt's Merch oder Tickets. 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

0: kürzlich ein Interview gesehen mit Geddy Lee von Rush, der ja singt und auch Bass spielt und hat gesagt, also als Profimusiker musst du quasi so lang üben, bis du dein schwierigstes Solo so perfekt spielen kannst, dass du nebenbei noch mit deiner Mutter telefonieren kannst. Krasser Typ auf jeden Fall. Krasse Jungs kommen auch aus Texas, sind gleich dabei. How, ZZ Top gleich am Start mit LaGrange und außerdem ein paar Spanier. Die Heroes del Silencio mit Entre Dos Tierras. Diese und viele weitere Rocklegenden gleich nach den 17 Uhr News bei Rock FM.
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0: Wir schauen mal auf die Nacht, die vor uns liegt. Es bleibt meist trocken. Ein paar Wolkenfelder ziehen durch, aber die bringen uns keinen Regen. Tiefstwerte zwischen 8 und 13 Grad. Morgen am Mittwoch erstmal eher trocken in der Rockregion, aber im Tagesverlauf ziehen einige Wolken durch und die bringen uns stellenweise auch mal kräftige Schauer und Gewitter zwischendurch. Aber auch mal der eine oder andere Sonnenstrahl ist dabei. Höchstwerte morgen nur bei 15 bis 19 Grad. Für den 10. Juni schon frisch.
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9: Ich bin Yannis Tirakis. Schönen guten Tag. Die Zahl der Straftaten mit politischem Hintergrund ist in Deutschland weiter gestiegen. Fast 86.000 entsprechende Fälle hat die Polizei bundesweit im vergangenen Jahr festgestellt. Ein Plus von knapp 2% im Vergleich zum Jahr davor. Bundesinnenminister Dobrindt hat die Statistik für politisch motivierte Kriminalität heute in Berlin vorgestellt.
10: Deutlich zu sehen ist, dass wir es gerade in der linken Szene mit einer erheblichen Ansteigen der Gewalttaten zu verzeichnen haben. Nichtsdestotrotz ist auch sehr deutlich zu erkennen, dass mit Abstand die meisten Gewaltdelikte von rechtsextremen Tätern verübt werden. Das zeigt auch wiederholt deutlich, dass eine sehr große und die größte Gefahr natürlich vom Rechtsextremismus ausgeht.
9: Bei der Einreise in die USA für die Fußball-WM beklagen sowohl Fans als auch Spieler und Schiedsrichter große Probleme. Unter anderem durfte ein Schiedsrichter aus Somalia nicht einreisen. Ein irakischer Stürmer wurde bei der Einreise stundenlang vom Grenzschutz befragt. FIFA-Präsident Infantino protestiert gegen das Vorgehen. Das US-Außenministerium hat aber erklärt, dass man zwar kooperativ sein wolle, aber trotzdem die Bestimmungen durchsetzen werde. Nach dem Tod von Buckelwal Timmy ist jetzt klar, was aus seinen Überresten wird. Einige Knochen kommen in ein Museum, der ganze Rest wird aber in einer dänischen Fabrik verarbeitet. Das hat die Firma Dacca Dänemark bestätigt, die sich des Kadavers annimmt. Demnach soll aus dem Fett des Wals unter anderem Biodiesel hergestellt werden. Aus dem Rest soll eine Art Mehl gewonnen werden, das in einer Zementfabrik für die Verbrennung genutzt werden kann.

Heroes del Silencio mit Entre dos Tierras, der Einmarsch der Stiere. Sehr dramatisch die Nummer hier bei Rock FM. Ganz anders jetzt das sanfte Klavier, das wir hier beim Intro von Beautiful Girl von INXS gleich zu hören bekommen. Der Song ist ja auch für INXS ungewöhnlich ruhig, muss man sagen. Der Keyboarder Andrew Ferris hat die Nummer ursprünglich geschrieben, oder er wurde inspiriert, und zwar von der Geburt seiner eigenen Tochter. Ja, die Lyrics handeln hier von einem Mädel, von einer Nikki, die von zu Hause wegläuft. Das kam dann alles erst später dazu und ist rein erfunden. INXS bei Rock FM mit einer saustarken Nummer aus den frühen 90ern.

0: Das Alkaline Trio mit Oblivion. Und heute Morgen haben wir schon mal eine Runde Deep Purple gespielt. Da hat der Martin geschrieben über die Rockline, über die 0800, 3x6, 8866. John Lord und Richie Blackmore. Unvergleichbar geniales Duo. Und da hat er definitiv recht.
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0: Ja, es gibt Keyboarder und Organisten in der Rockwelt und es gibt John Lord. Oder es gab, okay, heute am 9. Juni wäre der Mitbegründer von Deep Purple 85 Jahre alt geworden. Normalerweise klingen Keyboards ja eher so ein bisschen nach Kuschelrock oder braver Kirchenmusik im Falle von einer Orgel, aber bei John Lord, da hat das Ding ganz anders geklungen. Er hat es einfach aus der Jazz-Ecke gerissen und aus der Kirchenecke und mitten in den Hardrock reingepflanzt. Sein Geheimnis, er hat die Hammond-Orgel an die fettesten Verstärker der Welt angeschlossen und da hatte dieses Georgel plötzlich nichts mehr mit sanftem Hintergrundgedudel zu tun. Der Sound war vielmehr verzerrt, dreckig und aggressiv, so dass die Orgel dann auch häufiger im Duell gegen die Gitarre von Richie Blackmore angetreten ist. Und das klang genial. Das hat den Sound von Deep Purple so einzigartig gemacht und natürlich den Hardrock extrem geprägt. Diese unglaubliche Wucht, die die Songs bekommen haben, also diesen Drive, der kommt teilweise auch von der Orgel von John Lord. Vor 54 Jahren, da ist das legendäre Album Machine Head erschienen und auf kaum einer Platte kann man diesen Sound besser wahrnehmen. Wir verneigen uns vor allem der ganz Großen und schicken ehrfürchtige Geburtstagsgrüße in den Rockhimmel. Boxen auf Anschlag und aufdrehen für Deep Purple mit Highway Star. Jetzt bei Rock FM.

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9: Es geht recht entspannt in den Feierabend rein. In der Nacht kühlt es kräftig ab. Da haben wir dann nur noch Werte zwischen 13 und 8 Grad. Es bleibt aber auch hier trocken. Morgen am Mittwoch ist das nicht der Fall. Erstmal am Tagesbeginn noch häufig trocken. Im Tagesverlauf ziehen aber ein paar einzelne kräftige Schauer und sogar Gewitter durch die Rockregion. Dazwischen ganz selten mal in homöopathischer Dosis auch ein Sonnenstrahl. Und wir erreichen nur noch 15 bis 19 Grad. Es sieht so aus, als müssten wir ein bisschen warten, bis der Sommer wiederkommt. Am Samstag sieht's bisher ganz okay aus.
0: Es ist 5:30. 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
10: Ich bin Yannis Tierakis. Schönen guten Tag. Strenge Bestimmungen beim US-Visa trüben die Vorfreude auf die Fußball-WM. Unter anderem wurde einem Schiedsrichter aus Somalia nicht erlaubt einzureisen. Spieler aus der Schweiz, dem Irak und dem Iran sowie Fans aus Schottland hatten Probleme bei der Einreise. FIFA-Präsident Infantino protestiert dagegen. Das US-Außenministerium hat erklärt, dass man zwar kooperativ sein wolle, aber die Bestimmungen durchsetzen werde. Die Zahl der politisch motivierten Straftaten in Deutschland ist auf einen neuen Rekordwert geklettert. Bundesweit hat die Polizei letztes Jahr mehr als 85.800 Fälle registriert und damit knapp 2% mehr als noch im Jahr davor, teilte Bundesinnenminister Dobrindt heute mit. Die mit Abstand meisten Gewalttaten gehen demnach weiter auf das Konto des rechten Spektrums. Im linken gab es aber starken Zuwachs. Die glücklichsten Großstadtbewohner in Deutschland leben im Moment in Erfurt. Das geht aus dem aktuellen SKL-Glücksatlas hervor. Auf Platz 2 und 3 folgen Augsburg und Düsseldorf. Schlusslicht ist erneut Rostock.
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beamt mich voll zurück in meine 20er auf irgendwelche WG-Partys mit Bierpong und Open End. Schöne Zeiten waren's. Die Strokes mit Someday. Rock FM ist hier der Feierabend mit dem Lange. Morgen früh, da hört ihr bei uns echte Prominenz auf der Antenne. Und nein, ich meine jetzt nicht Pfeffer aus dem Kickstart, den auch. Aber ich rede eigentlich von Fußballlegende Markus Babbel. Genau der ist morgen früh bei uns. Er ist euer exklusiver WM-Experte hier bei Rock FM. Und mal Hand aufs Herz. Übermorgen, am Donnerstag, 11. Juni, da startet ja die vielleicht größte WM aller

Ansagen von Julian Nagelsmann. Wird's nach der Gruppenphase vielleicht saumäßig schwer für uns? Dies, das, Ananas, all diese Fragen stellen wir. Und es gibt natürlich auch den maximalen Motivationsschub von Bubble, denn er wird uns seine Top 5 der WM-Favoriten raushauen. Also vielleicht auch für euer firmeninternes Tippspiel ein Vorteil. Und dann müssen wir natürlich noch über Gerüchte reden. Ja, vielleicht wird er ja der neue Trainer vom SV Waldhof Mannheim, der Herr Markus Bubble. Man weiß es nicht. Er wohnt ja nicht weit. Also, einschalten ist Pflicht. Morgen früh im Kickstart mit Pfeffer. Markus Bubble zu Gast hier bei Rock FM. Das sind U2, With or Without You. Euch einen schönen Feierabend.

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10: Noch gute 3,5 Stunden, bis die Sonne sich verabschiedet. Bis dahin fangen wir bestimmt noch den ein oder anderen Sonnenstrahl. In der Nacht wird's dann kühl. Die Tiefstwerte zwischen 8 und 13 Grad. Morgen Mittwoch erstmal eher trocken. Im Tagesverlauf gibt's dann aber mehr Wolken und teilweise bringen die uns Schauer oder mal Gewitter. Zwischendurch aber auch mal etwas Sonne. Die Höchstwerte bei 15 bis 19 Grad nur.
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11: Ich bin Dirk Zeitler. Die SPD steckt weiter im Umfragetief. Im RTL-NTV-Trendbarometer verlieren die Sozialdemokraten einen Punkt und fallen auf 11%. Die Union kann sich um einen Punkt auf 22% verbessern. Die AfD bleibt mit 27% stärkste Kraft. Würde in dieser Woche gewählt, käme die FDP demnach auf 5%, die Grünen liegen bei 15%, die Linke bei 11%. Beim 500 Milliarden Euro Sondervermögen für Investitionen in die Infrastruktur gibt es aus Expertensicht Handlungsbedarf. Ein Beirat für das Programm legte heute in Berlin seinen ersten Bericht vor. Finanzminister Klingbeil räumte ein, dass das Tempo bei den Investitionen noch höher werden müsse.
12: Immer wieder hört man, dass die hunderten Milliarden, die für die Infrastruktur bereitstehen, nur langsam abfließen. Auch der Beirat, der das 500 Milliarden Programm begleitet, sieht da Luft nach oben. Finanzminister Klingbeil bat einerseits um Geduld. Das Programm laufe ja erst seit rund einem Jahr, sei aber für 12 Jahre ausgelegt. Höheres Tempo sei aber möglich und nötig, so Klingbeil. Helfen soll unter anderem auch ein Bonus- und Malus-System. Die Idee, wer Investitionen schneller umsetzt, könnte mehr Mittel bekommen, wer bummelt, weniger. Ronny Tochau, Nachrichtenredaktion.
11: Europas Drogenbanden setzen zunehmend Jugendliche für den Handel mit Rauschgift, aber auch für Gewalttaten ein. Junge Menschen, vor allem aus sozial benachteiligten Vierteln, würden sogar als Auftragskiller angeworben, heißt es im Jahresbericht der EU-Drogenagentur.
13: In dem Bericht wird von einem Gewalt-als-Dienstleistung-Modell gesprochen. Der Drogenmarkt werde immer gefährlicher und komplexer. Neue Substanzen kommen immer schneller auf den Markt. Letztes Jahr alleine 50 neue psychoaktive Mittel. Die Gefahr, unwissentlich eine hochwirksame Droge zu konsumieren, werde größer. Letztes Jahr starben mindestens 7.600 Menschen in Europa daran. Aus Brüssel, Dieter Ebeling.
11: In Erfurt ist die allgemeine Lebenszufriedenheit der Menschen unter 40 deutschen Großstädten am höchsten. Das geht aus dem aktuellen Glücksatlas der Uni Freiburg und der SKL hervor. Die Die Thüringer Landeshauptstadt liegt in dem Großstadtranking auf Platz 1, gefolgt von Augsburg und Düsseldorf. Schlusslicht ist Rostock.

0: FM, der Feierabend mit Lange. Und es gibt mal wieder spannende Neuigkeiten aus der Rockwelt. Wir starten dort, wo letztes Wochenende wahrscheinlich die meisten schwarzen Bandshirts auf einem Haufen unterwegs waren. Richtig, bei Rock am Ring.
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0: Also es war einiges los am Nürburgring, so viel steht fest. Im Prinzip war es genau das, was man vom Ring erwartet. 90.000 Leute, Moshpits, Wetter eher so mittelmäßig und trotzdem beste Stimmung, wie immer. Highlights waren unter anderem Linkin Park, Papa Roach, Volbeat und zum Schluss auch noch die Heavy-Metal-Legenden von Iron Maiden. Falls ihr es verpennt habt oder einfach nochmal komplett eintauchen wollt, auf Magenta Musik, da gibt's das Festival jetzt kostenlos zum Nachschauen. Und für nächstes Jahr gibt's auch schon News, Blink-182 stehen als Headliner fest. Also bei Instagram und Co. sind sie alle am Durchdrehen. Deshalb sollte man sich vielleicht nicht entgehen lassen, wenn man auf Pop-Punk steht. Und weg von den großen Festivalbühnen rein in die kleine Club-Szene. Da gibt's nämlich auch brisante News. Musikclubs sollen jetzt offiziell als Kulturorte zählen und nicht mehr einfach in der gleichen Ecke landen wie Spielhallen oder Vergnügungsbuden oder so. Klingt erstmal nach trockener Bürokratie, macht aber tatsächlich einen Unterschied. Wenn's um Genehmigungen geht oder neue Wohnungen neben Clubs gebaut werden, da standen die bisher oft schlechter da. Als Kulturorte haben sie da mehr Gewicht und könnten besser geschützt sein. Heißt am Ende, bessere Chancen für kleine Clubs, für kleine Künstler und hoffentlich mehr Live-Musik. Also das sind doch mal gute News. Wenn ihr mehr News braucht, schaut mal vorbei auf rockfm.de.
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0: I'm Shipping Up to Boston von den Dropkick Murphys, ein wahrer Klassiker des Celtic Punk hier bei Rock FM, der Feierabend mitten lange. Übrigens, Dropkick Murphys auch dabei beim Taubertal dieses Jahr, Anfang August. Da werden ja 30 Jahre dieses Kultfestivals gefeiert. Dropkick Murphys auch am Start, sehr, sehr geil. Und die nächste Nummer kennen wir alle, Black Dog von Led Zeppelin. Und wir kennen vielleicht auch die Geschichte. Sie sind ja damals nach Hampshire und sind da in einem kleinen alten Landhaus untergekommen, um ihre vierte Scheibe aufzunehmen. Und sie haben einen Song über eine Frau geschrieben, die offenbar gefährlich ist. Der Song hatte aber keinen Namen. Glücklicherweise ist dort ein schwarzer Labrador häufiger rumgestreunert, also kam man darauf, den Song Black Dog zu taufen. Rock FM ist hier, aufdrehen für Led Zepp.
1: Hey!

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4: Ja, was ist denn du mit Sommer? Kommt der nochmal wieder oder was? Ja, schon am Samstag, aber morgen leider noch nicht. In der Nacht zum Mittwoch einige hohe Wolkenfelder. Es bleibt aber trocken und kühlt ab auf 13 bis 8 Grad. Und morgen am Mittwoch erst trocken. Im Tagesverlauf zieht es dann aber eher zu. Und es gibt einige kräftige Schauer und Gewitter. Das Ganze bei 15 bis 19 Grad maximal.
3: Es ist 6:30. 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
5: Ich bin Yannis Tierakis. Schönen guten Tag. Strenge Bestimmungen beim US-Visa trüben die Vorfreude auf die Fußball-WM. Unter anderem wurde einem Schiedsrichter aus Somalia nicht erlaubt einzureisen. Spieler aus der Schweiz, dem Irak und dem Iran sowie Fans aus Schottland hatten Probleme bei der Einreise. FIFA-Präsident Infantino protestiert dagegen. Das US-Außenministerium hat erklärt, dass man zwar kooperativ sein wolle, aber die Bestimmungen durchsetzen werde. Die Zahl der politisch motivierten Straftaten in Deutschland ist auf einen neuen Rekordwert geklettert. Bundesweit hat die Polizei letztes Jahr mehr als 85.800 Fälle registriert und damit knapp 2% mehr als noch im Jahr davor, teilte Bundesinnenminister Dobrindt heute mit. Die mit Abstand meisten Gewalttaten gehen demnach weiter auf das Konto des rechten Spektrums. Im linken gab es aber starken Zuwachs. Die glücklichsten Großstadtbewohner in Deutschland leben im Moment in Erfurt. Das geht aus dem aktuellen SKL-Glücksatlas hervor. Auf Platz 2 und 3 folgen Augsburg und Düsseldorf. Schlusslicht ist erneut Rostock.
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6: Einmal ins Training eines Eishockey-Profis reinschnuppern. Das macht heute die Heidelberger Initiative Sport im Park mit Adler Mannheim-Spieler Maximilian Heim möglich. Los geht's 18:30 in der Schwanenteichanlage in Heidelberg. Besucher erwartet ein Rundumschlag aus Ganzkörper-Koordinations- und auch Schnelligkeitstraining. Danach gibt's Autogramme.

Peter Gabriel mit Games Without Frontiers. Eigentlich genau der richtige Song für die anstehende Fußball-WM. Rock FM ist hier der Feierabend mitten lange. Und morgen früh schalten wir hier bei Rock FM im Kickstart bei Pfeffer endgültig in den Angriffsmodus. Denn der einzige Europameister Markus Babbel, der wird am Start sein als exklusiver WM-Experte. Denn übermorgen geht in Nordamerika bekanntlich das größte, das verrückteste, das fetteste Fußballturnier der Geschichte los. 48 Teams kämpfen hier um den Pokal. Und manche fragen sich natürlich, ist das noch wirklich geiles Sportevent oder ist das einfach riesiger Kommerzwahn? Wie auch immer, wir schauen mal. Wir holen uns von Markus Babbel den ungeschönten Blick auf diese XXL-WM und er nimmt bekanntlich kein Blatt vor den Mund. Wir knöpfen uns auch Julian Nagelsmann, unser Nationalelf-Trainer, vor. Zerschießt er mit seinem aktuellen Aufstellungstheater vielleicht die Harmonie nach 9 Siegen in Folge? Wie gefährlich ist der allererste Auftaktgegner Curaçao wirklich? Wer fliegt

0: Die Rolling Stones, the greatest rock'n'roll band in the world, mit ihrer neuen Single In the Stars. Frischer Rock hier bei Rock FM. Der Mann, der dafür verantwortlich ist, dass dieser Song läuft, ist auch im Studio.
1: Hallo.
0: Musikchef Luki.
1: Hey, ich bin's.
0: Ich finde, dass der Song immer besser wird, oder? Je häufiger man ihn hört, findest du auch?
1: Ich habe mir am Anfang schwer getan mit dem Song, bin ich ganz ehrlich, weil ich nicht die Stimme erkannt habe.
0: Von Mick Jagger, echt?
1: Es war für mich, ich dachte, was haben die da gemacht? Ist da KI mit dem Spiel? Ah, ja. Was ist da los? Aber in der Zwischenzeit erkenne ich ihn wieder und ich liebe den Song.
0: Sie haben, glaube ich, ein bisschen rumgedreht an der Stimme.
1: Ich glaube auch, gut, aber der ist auch, wie alt ist er?
0: Ja, 84 oder so. Ja. Unfassbar, seit wann die am Start sind. Luki ist gleich am Start ab 19 Uhr und es geht sicherlich vor allem um die Fußball-WM.
1: Unter anderem, ich habe tatsächlich Markus Babbel auch kurz zu Gast, der erzählt mir was zu den Toten Hosen, weil mit denen ist er natürlich auch befreundet und so, und die Stars unter sich, die kennen sich. Ach, aber richtig los geht's mit der Fußball-WM bei uns ja morgen früh beim Pfeffer.
0: Ne? Im Kickstart, so sieht's nämlich aus. Gut, aber gleich, wie gesagt, Markus Babbel auch schon mal am Start bei Musikchef Luki und es geht um das neue Album der Toten Hosen. Gespannt bleiben und jetzt auftreten für Ozzy Osbourne und...

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6: Wir schauen mal auf die Nacht, die vor uns liegt. Es wird trocken mit ein paar hohen Wolken, die durchfliegen. Ansonsten ruhig. Tiefstwerte gehen runter auf 8 bis 13 Grad. Weiter oben teils sogar 5 bis 8 Grad. Und das im Juni, also eisig. Morgen am Mittwoch dann wechselhaft mit ein paar kräftigen Schauern und Gewittern. Dazwischen ganz wenig Sonne mal. Das Ganze bei 15 bis 19 Grad nur noch morgen.
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7: Ich bin Dirk Zeitler. Nach einem Feuer in einem Umspannwerk in Reutlingen und einem daraus folgenden großflächigen Stromausfall hat sich der Verdacht auf Brandstiftung erhärtet. Davon gehe man inzwischen vor dem Hintergrund der bisherigen vorläufigen Ermittlungsergebnisse aus, teilte die Generalstaatsanwaltschaft Stuttgart mit. Ein oder mehrere bislang noch unbekannte Täter seien nach derzeitigem Stand auf das Gelände vorgedrungen, um dort an mehreren Stellen Brände zu legen. Beim 500 Milliarden Euro Sondervermögen für Investitionen in die Infrastruktur gibt es aus Expertensicht Handlungsbedarf. Ein Beirat für das Programm legte heute in Berlin seinen ersten Bericht vor. Finanzminister Klingbeil räumte ein, dass das Tempo bei den Investitionen noch höher werden müsse.
8: Immer wieder hört man, dass die hunderten Milliarden, die für die Infrastruktur bereitstehen, nur langsam abfließen. Auch der Beirat, der das 500 Milliarden Programm begleitet, sieht da Luft nach oben. Finanzminister Klingbeil bat einerseits um Geduld, das Programm laufe ja erst seit rund einem Jahr, sei aber für 12 Jahre ausgelegt. Höheres Tempo sei aber möglich und nötig, so Klingbeil. Ronny Tochau, Nachrichtenredaktion.
7: Ein deutscher Astronaut gehört nicht zur Crew. Der italienische ESA-Astronaut Luca Parmitano wird als erster Europäer beim NASA-Mondprogramm Artemis mitfliegen. Das teilte die US-Raumfahrtbehörde NASA mit. Artemis 3 soll 2027 starten, allerdings nicht zum Mond, sondern nur zu Tests in einer Erdumlaufbahn.
9: Bei der Artemis 3 kommt alles anders, als man dachte. Statt Mondlandung gibt's 2-wöchige Ankoppelmanöver mit dem Blue Origin Lander von Amazon-Gründer Jeff Bezos und dem Starship von Elon Musk, SpaceX. Diese Kooperation ist auch bei künftigen Mondmissionen geplant. Luca Parmitano ist ein erfahrener Raumfahrer und war schon mehrfach an ISS-Andockmanövern beteiligt. Aus den USA, Tina Eck.
7: Die geplante Erhöhung der Abgeordnetendiäten im Bundestag um fast 500 Euro zum 1. Juli soll nach dem Willen von CDU, CSU und SPD ausfallen. Das erfuhr die dpa aus Koalitionsfraktionen. Sie wollen dazu gemeinsam noch in dieser Woche einen Gesetzentwurf einbringen, um in finanziell und wirtschaftlich schwierigen Zeiten ein Sparsignal an die Bevölkerung zu senden.
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10: Ich bin Barbara Schlegel, guten Abend. Die Fertigstellung und komplette Inbetriebnahme des Bahnprojekts Stuttgart 21 verzögert sich weiter. Insider sprechen vom Jahr 2031. Eine desaströse Nachricht für Land und Stadt, findet Ministerpräsident Cem Özdemir.
11: Das kann einfach nicht sein, dass bei dem bestgeplanten Projekt, wie manche gesagt haben, wir jetzt mit solchen Fragen zu tun haben.
10: Er fordert von Bahnchefin Evelyn Paller klare Aussagen zum Zeitplan, wann die einzelnen Etappen und wann das gesamte Projekt Stuttgart 21 fertig sein wird. Als Bahnkunde leidet Özdemir selbst unter den langen Wegen durch die Megabaustelle.
11: Ich warte ja drauf, dass der Fernwendeweg am Hauptbahnhof in die Liste der baden-württembergischen Fernwendewege offiziell aufgenommen wird. Aber damit merken Sie ja schon, dass wir mittlerweile im Bereich sind, dass es langsam zur Lachplatte wird. Und ich will eigentlich nicht, dass man über unser Land lacht.
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12: Hallo an diesem Dienstag, an dem ersten Dienstag nach Rock am Ring tatsächlich. Deswegen schauen wir ein bisschen zurück. Wir haben frischen Rock von Breaking Benjamin, die haben da ziemlich abgerissen, von Electric Callboy, von Nothing But Thieves und den Toten Hosen. Starten tun wir aber in England mit der Band Leap. An die glauben wir hier richtig toll. Nette Jungs. Das ist ihr Song Energies. Hallo.

Alice Cooper, No More Mr. Nice Guy. Ihr hört Rock FM, ich bin Musikchef Luki und ich bin ein Nice Guy. Da komm und will ich gar nicht von weg. Ich stelle euch frischen Rock vor von Nothing But Thieves. Das ist Evolution.

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1: An diesem Dienstagabend wollen wir einmal kurz nach vorne schauen. Am Donnerstag geht nämlich die Fußball-WM los und wir haben den weltbesten Experten. Fußball-Europameister 1996, Bayern-Legende, DJ Bavaria himself, Markus Babbel. Der kann aber nicht nur zu Fußball ganz schön viel sagen, sondern auch zu Musik. Der kennt sich da nämlich auch ganz gut aus. Und wir haben ihn mal gefragt, wie er denn so das neue, letzte Tote-Hosen-Album, wie er das so findet.
2: Ich find's bockstark, aber ich bin, glaube ich, auch ein bisschen befangen, weil ich die Jungs einfach kenne und eine sehr gute Freundschaft mit dem Capino eben auch habe. Ich finde es großartig, weil ich weiß, wie schwierig es ist, so ein tolles Album zu produzieren und wie viel schlaflose Nächte du hast, weil dir vielleicht auch nichts einfällt. Ja. Ich weiß eben auch aus der Vergangenheit, dass er sich da auch sehr oft mal auch richtig schwer getan hat, gute Texte zu schreiben, dann die Musik dazu zu finden. Und deswegen finde ich es einfach großartig, wenn du es über so lange Zeit schaffst, immer wieder das Publikum zu begeistern.
1: Begeistern tun uns nicht nur die Hosen, sondern hoffentlich eben auch die deutsche Nationalmannschaft. Ab Donnerstag geht die WM los. Am Sonntag ist das erste Spiel der Deutschen um 19 Uhr gegen Curaçao. Wie es um die deutsche Nationalmannschaft steht, wie wir Weltmeister werden, das erzählt uns Markus Babbel morgen früh ab 6 beim Pfeffer in der Morningshow. Einfach einschalten bei Rock FM. Und das sind die Toten Hosen mit ihrer Anweisung an die deutsche Nationalmannschaft, ihre aktuelle Single. Nur nach vorn.

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In Excess bei Rock FM. Ich wünsche euch einen schönen Dienstagabend. Ich bin Musikchef Luki und das ist frischer Rock von Electric Callboy. Die Jungs machen ja schon eine ganze Weile eine ziemlich große Welle und haben jetzt ein riesiges Feature an Land gezogen. Ich freue mich da ganz besonders. Electric Callboy zusammen mit The Offspring. Let the good times roll. Gute Laune ist davor programmiert. Let's rock.

Rock FM hier, ich bin Musikchef Luki und das war mal wieder eine Stunde frischer Rock mit mir. Zum Rausschmeißer gibt's Breaking Benjamin, die haben richtig abgerissen am Ring und im Park beim großen Festivalwochenende. Das ging ganz schön ab, unter anderem wegen dieser Nummer. Das ist ihre aktuelle Something Wicked. Sehr, sehr pathetisch, sehr episches Teil. Ich finde sie richtig schön. Wir hören uns hier morgen wieder. Tschüssi!

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6: Ich bin Doc Zeitler. Um fast 500 Euro sollen sich ab Juli die Bezüge der 630 Abgeordneten im Bundestag erhöhen. Nun steht fest, die Diätenerhöhung wird in diesem Jahr gestrichen. Die Fraktionen von Union und SPD haben nach dpa-Informationen beschlossen, noch in dieser Woche einen entsprechenden Gesetzentwurf im Bundestag einzubringen.
7: Die Politiker wollen damit ein Sparsignal an die Bevölkerung senden. Immerhin leben wir alle in schwierigen Zeiten. Auch die Grünen, die AfD und die Linke haben schon ihr Go gegeben. Damit ist das Abstimmungsergebnis im Bundestag also schon klar. Die Diäten orientieren sich normalerweise an der Lohnentwicklung und die war gut. Aber gleichzeitig stehen aktuell viele Reformen an. Fällt die Erhöhung aus, bekommen sie weiter rund 11.800 Euro im Monat. Ursula Winkler, Nachrichtenredaktion.
6: Nach einem Feuer in einem Umspannwerk in Reutlingen und einem daraus folgenden großflächigen Stromausfall hat sich der Verdacht auf Brandstiftung erhärtet. Davon gehe man inzwischen vor dem Hintergrund der bisherigen vorläufigen Ermittlungsergebnisse aus, teilte die Generalstaatsanwaltschaft Stuttgart mit. Ein oder mehrere bislang noch unbekannte Täter seien nach derzeitigem Ermittlungsstand eingedrungen, um auf dem Gelände an mehreren Stellen Brände zu legen. Ein deutscher Astronaut gehört nicht zur Crew. Der italienische ESA-Astronaut Luca Parmitano wird als erster Europäer beim NASA-Mondprogramm Artemis mitfliegen, wie die US-Raumfahrtbehörde NASA mitteilte. Artemis 3 soll 2027 starten, allerdings nicht zum Mond, sondern nur zu Tests in eine Erdumlaufbahn.
8: Bei der Artemis 3 kommt alles anders, als man dachte. Statt Mondlandung gibt's zweiwöchige Ankoppelmanöver mit dem Blue Origin Lander von Amazon-Gründer Jeff Bezos und dem Starship von Elon Musk, SpaceX. Diese Kooperation ist auch bei künftigen Mondmissionen geplant. Luca Parmitano ist ein erfahrener Raumfahrer und war schon mehrfach an ISS-Andockmanövern beteiligt. Aus den USA, Tina Eck.
6: Europas Drogenbanden setzen zunehmend Jugendliche für den Handel mit Rauschgift, aber auch für Gewalttaten ein. Junge Menschen, vor allem aus sozial benachteiligten Vierteln, würden von der Mafia sogar als Auftragskiller angeworben, heißt es im Jahresbericht der EU-Drogenagentur. Kriminelle Hintermänner stellten Planung, Waffen, Geld und Transport bereit.
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9: Ich bin Barbara Schlegel, guten Abend. Reutlingen und die Umgebung ist nach dem Brand im Umspannwerk wieder am Netz. Bis morgen sollen auch die Gewerbebetriebe im Industriegebiet wieder mit Strom versorgt werden, kündigt der Betreiber Netze BW an. Lob und Dank für alle beteiligten Einsatzkräfte, Stadt und Landkreis gab es heute von Energieministerin Thekla Walker.
10: Das ist wirklich hervorragend gemanagt worden. Also seitdem bekannt wurde, es gibt hier einen Ausfall, ist ja jetzt wirklich innerhalb von 24 Stunden so gut wie alles behoben worden. Provisorisch auf jeden Fall die Versorgung sichergestellt. Also das finde ich ist erstmal ein unglaublicher Job, den hier alle Beteiligten geleistet haben.
9: Unklar sind weiter die Hintergründe für das Feuer. Ein sichergestellter Brandbeschleuniger deutet auf Brandstiftung oder einen Anschlag hin. Das Landeskriminalamt betont, sie ermitteln ergebnisoffen. Es gibt keine Hinweise auf einen politischen Hintergrund.

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1: Die Gruppe Genesis mit That's All aus dem Jahr 1983. Es war die erste Top 10 Single der Band in den USA und schaffte es dort auf Platz 6. Phil Collins, Tony Banks und Mike Rutherford haben den Song gemeinsam geschrieben. Und in dem Song geht es um das Ende einer Beziehung, wo alles, was man versucht, ins Leere läuft. Und daher auch das ernüchternde That's All. Phil Collins meinte einmal, dass That's All eine Art Beatles-Song sei. Simpel, eingängig, aber mit leicht ironischem Text. Die Gruppe Genesis mit That's All.
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1: Und jetzt ein Klassiker von der Gruppe Green Day, Basket Case, erschien auf dem Album Dookie im Jahre 1994. Der Song handelt von Angst, von Unsicherheit und von Paranoia. Schrieb den Song über seine eigenen psychischen Probleme, insbesondere bevor er die Diagnose Panikstörung bekam. Der Titel Basket Case ist eine eher saloppe Bezeichnung für jemanden mit psychischen Problemen. Der Song war ein Riesenhit und belegte 5 Wochen lang Platz 1 in den Modern Charts in den USA. Green Day mit Basket Case.
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1: Ich bin Dirk Zeitler. Nach einem Feuer in einem Umspannwerk in Reutlingen und einem daraus folgenden großflächigen Stromausfall hat sich der Verdacht auf Brandstiftung erhärtet. Davon gehe man inzwischen vor dem Hintergrund der bisherigen vorläufigen Ermittlungsergebnisse aus, teilte die Generalstaatsanwaltschaft Stuttgart mit. Ein oder mehrere bislang noch unbekannte Täter seien eingedrungen, um auf dem Gelände an mehreren Stellen Brände zu legen. Um fast 500 Euro sollen sich ab Juli die Bezüge der 630 Abgeordneten im Bundestag erhöhen. Nun steht fest, die Diätenerhöhung wird in diesem Jahr gestrichen. Die Fraktionen von Union und SPD haben nach dpa-Informationen beschlossen, noch in dieser Woche einen entsprechenden Gesetzentwurf im Bundestag einzubringen.
2: Die Politiker wollen damit ein Sparsignal an die Bevölkerung senden. Immerhin leben wir alle in schwierigen Zeiten. Auch die Grünen, die AfD und die Linke haben schon ihr Go gegeben. Damit ist das Abstimmungsergebnis im Bundestag also schon klar. Die Diäten orientieren sich normalerweise an der Lohnentwicklung und die war gut, aber gleichzeitig stehen aktuell viele Reformen an. Fällt die Erhöhung aus, bekommen sie weiter rund 11.800 Euro im Monat. Ursula Winkler, Nachrichtenredaktion.
1: Die politisch motivierte Kriminalität hat im vergangenen Jahr einen neuen Höchststand erreicht. Die Polizei zählte bundesweit mehr als 85.000 Straftaten mit politischem Hintergrund, knapp 2% mehr als 2024.
3: Einen leichten Anstieg gibt es insgesamt bei den politisch motivierten Gewalttaten, von denen der größte Teil auf das Konto von Tätern aus dem rechten Spektrum geht. Aber auch links motivierte Kriminalität nimmt stark zu. Innenminister Dobrindt führt das unter anderem auf mehr Gewalt gegen Polizistinnen und Polizisten zurück. Laut BKA-Präsident Münch spitzt sich die gesellschaftliche Stimmung zu, das Fundament der Demokratie wird angegriffen. Wesentliche Treiber sind aus seiner Sicht soziale Medien, über die Hasshetze und Propaganda verbreitet werden. David Riemer, Nachrichtenredaktion.
1: Ein deutscher Astronaut gehört nicht zur Crew. Der italienische ESA-Astronaut Luca Parmitano wird als erster Europäer beim NASA-Mondprogramm Artemis mitfliegen, wie die US-Raumfahrtbehörde NASA mitteilte. Artemis 3 soll 2027 starten, allerdings nicht zum Mond, sondern nur zu Tests in eine Erdumlaufbahn.

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1: Die Ärzte mit Westerland. Der Song wurde am 8. April 1988 veröffentlicht und war die zweite Single aus dem Album Das ist nicht die ganze Wahrheit. Obwohl das Lied wie eine Liebeserklärung an Sylt klingt, ist es eigentlich ironisch gemeint. Die Band machte sich über das exklusive Image der Insel lustig. Ursprünglich handelte der Song allerdings nicht von Sylt, sondern von Helgoland. In früheren Demo-Versionen wurde noch diese Insel besungen, bevor der Text dann auf Westerland umgeschrieben wurde. Der Song entwickelte sich so zu einem der bekanntesten und beliebtesten Titel der Band. Die Ärzte und Westerland.
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1: Die Gruppe Linkin Park mit ihrem Song Lost erst am 10. Februar des Jahres 2023 wurde der Song veröffentlicht und enthält die Originalstimme von Chester Bennington, der 2017 verstorben war. Für viele Fans war die Veröffentlichung deshalb besonders emotional. Nach der Rückkehr von Linkin Park mit der neuen Sängerin Emily Armstrong wurde Lost 2024 und 2025 erstmals auch live aufgeführt. Viele Fans waren überrascht, wie aktuell Lost klingt, obwohl die Aufnahme ursprünglich aus dem Jahr 2002 stammt. Linkin Park und Lost.
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1: Ich bin Thomas Brockt. Nach dem Feuer in einem Umspannwerk in Reutlingen und dem daraus folgenden großflächigen Stromausfall hat sich der Verdacht auf Brandstiftung erhärtet. Davon gehe man inzwischen vor dem Hintergrund der bisherigen Ermittlungsergebnisse aus, teilten die Generalstaatsanwaltschaft Stuttgart und das Landeskriminalamt mit.
2: Die Ermittler gehen davon aus, dass ein oder mehrere Täter auf dem Gelände an mehreren Stellen Brände gelegt haben. Dabei soll Brandbeschleuniger verwendet worden sein. Wer hinter der Attacke stehen könnte, ist unklar. Ein Bekennerschreiben hat es nicht gegeben. Doch der Vorfall erinnert an zwei mutmaßlich von Linksextremisten begangene Brandanschläge auf die Stromversorgung in Berlin. Die Ermittler bitten nun alle, die in der Nähe des Umspannwerks verdächtige Personen oder Fahrzeuge gesehen haben, sich zu melden. Dirk Zeitler, Nachrichtenredakteur.
1: Der Bundestag soll in diesem Jahr auf die regelmäßige Diätenerhöhung verzichten. Die Fraktionen von CDU, CSU und SPD haben nach Informationen der Deutschen Presseagentur beschlossen, noch in dieser Woche einen entsprechenden Gesetzentwurf im Bundestag einzubringen. Sie wollen damit in finanziell und wirtschaftlich schwierigen Zeiten ein Sparsignal an die Bevölkerung senden. Die Diätenerhöhung, die sich an der Lohnentwicklung orientiert, hätte in diesem Jahr fast 500 Euro ausgemacht. Ein deutscher Astronaut gehört nicht zur Crew. Der italienische ESA-Astronaut Luca Parmitano wird als erster Europäer beim NASA-Mondprogramm Artemis mitfliegen, wie die US-Raumfahrtbehörde NASA mitteilte. Artemis 3 soll 2027 starten, allerdings nicht zum Mond, sondern nur zu Tests in eine Erdumlaufbahn.
3: Bei der Artemis 3 kommt alles anders, als man dachte. Statt Mondlandung gibt's zweiwöchige Ankoppelmanöver mit dem Blue Origin Lander von Amazon-Gründer Jeff Bezos und dem Starship von Elon Musk, SpaceX. Diese Kooperation ist auch bei künftigen Mondmissionen geplant. Die deutschen Astronauten Alexander Gerst und Matthias Maurer bleiben zu Hause und ob sie bei Artemis 4 mitfliegen werden, ist unklar. Aus den USA, Tina Eck.
1: Der Iran hat nach Angaben von US-Präsident Trump einen US-Militärhubschrauber abgeschossen. Die USA müssten notwendigerweise auf diesen Angriff reagieren, teilte Trump auf seiner Plattform Truth Social mit. Wie genau diese Reaktion aussehen werde, ließ er offen. Zwei Piloten des abgeschossenen Apache-Hubschraubers seien unverletzt und in Sicherheit.

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0: 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Es ist 11 Uhr. 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
1: Ich bin Thomas Bort. Um fast 500 Euro sollten sich ab Juli die Bezüge der Abgeordneten im Bundestag erhöhen. Nun steht fest, die Diätenerhöhung wird in diesem Jahr gestrichen. Die Fraktionen von Union und SPD haben nach dpa-Informationen beschlossen, noch in dieser Woche einen entsprechenden Gesetzentwurf im Bundestag einzubringen.
2: Die Politiker wollen damit ein Sparsignal an die Bevölkerung senden. Immerhin leben wir alle in schwierigen Zeiten. Auch die Grünen, die AfD und die Linke haben schon ihr Go gegeben. Damit ist das Abstimmungsergebnis im Bundestag also schon klar. Die Diäten orientieren sich normalerweise an der Lohnentwicklung und die war gut, aber gleichzeitig stehen aktuell viele Reformen an. Es sei ein Gebot der Glaubwürdigkeit und der Verantwortung, dass auch die Abgeordneten ihren Beitrag leisteten, hieß es. Ursula Winkler, Nachrichtenredaktion.
1: Nach dem Feuer in einem Umspannwerk in Reutlingen und dem daraus folgenden großflächigen Stromausfall hat sich der Verdacht auf Brandstiftung erhärtet. Davon gehe man inzwischen vor dem Hintergrund der bisherigen Ermittlungsergebnisse aus, teilten die Generalstaatsanwaltschaft Stuttgart und das Landeskriminalamt mit. Ein oder mehrere bislang noch unbekannte Täter seien nach derzeitigem Stand auf das Gelände eingedrungen, um dort an mehreren Stellen Brände zu legen. Dabei soll Brandbeschleuniger genutzt worden sein. Die politisch motivierte Kriminalität hat im vergangenen Jahr einen neuen Höchststand erreicht. Die Polizei zählte bundesweit mehr als 85.000 Straftaten mit politischem Hintergrund, knapp 2% mehr als 2024.
3: Einen leichten Anstieg gibt es insgesamt bei den politisch motivierten Gewalttaten, von denen der größte Teil auf das Konto von Tätern aus dem rechten Spektrum geht. Aber auch links motivierte Kriminalität nimmt stark zu. Innenminister Dobrindt führt das unter anderem auf mehr Gewalt gegen Polizistinnen und Polizisten zurück. Laut BKA-Präsident Münch spitzt sich die gesellschaftliche Stimmung zu, das Fundament der Demokratie wird angegriffen. Wesentliche Treiber sind aus seiner Sicht soziale Medien, über die Hasshetze und Propaganda verbreitet werden. David Riemer, Nachrichtenredaktion.
1: Die deutschen Fußballerinnen haben zum Abschluss der WM-Qualifikation einen Sieg gefeiert. Beim Gruppenletzten Slowenien gewann die DFB-Auswahl mit 2:0. Das WM-Ticket hatte das deutsche Team sich schon zuvor gesichert.

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1: Guten Abend Deutschland, mein Name ist Daniel Kaiser. Willkommen zur Night Lounge heute am 10. Juni 2026, kurz nach 12 haben wir es. Ich bin Daniel, schön, dass ihr da seid. Heute sprechen wir über ein Thema, das aus der Community kommt als Vorschlag. Dank dir stehe ich heute hier. Darüber möchte ich heute Abend mit euch sprechen. Und es geht um ja ganz bestimmte, einzigartige Menschen, bei denen wir zutreffend sagen, ja, ohne dich wäre ich heute nicht hier. Und ich möchte ganz gerne wissen, wer sind diese Menschen, denen ihr doch so viel zu verdanken habt. Das kann unter Umständen vielleicht Mama und Papa sein, muss es aber nicht. Kann ja auch theoretisch sein, dass ihr sagt, meine Lehrerin damals, die an mich geglaubt hat, die sich die Zeit genommen hat für mich, die mich unterstützt hat. Oder vielleicht der beste Freund, die beste Freundin, die euch vielleicht in einem Moment, in dem ihr so richtig down wart, also so richtig traurig wart, euch vielleicht wieder rausgeholt hat aus diesem traurigen Loch. Oder vielleicht sind es sogar fremde Menschen gewesen, die euch inspiriert haben. Ihr habt vielleicht einen Buch gelesen und das hat euch ganz neue Perspektiven eröffnet. Ich bin gespannt, es zu erfahren. Unser Thema heute Abend. Dank dir stehe ich heute hier und das ist die Nummer zu mir ins Studio.
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1: Kostenlos vom Handy und vom Festnetz. Gerne auch mitmachen online auf Instagram und auf Facebook. Und wir sind auch zu finden auf WhatsApp, unser WhatsApp-Kanal. Den findet ihr ebenfalls unter Night Lounge und den direkten Link dazu auf Instagram und auf Facebook. Jeweils immer unter dem Beitrag seht ihr den Link. Leider gibt es dafür immer noch keine Abkürzung und deswegen schauen wir mal, wie sich das so entwickelt. Jetzt gehen wir in die erste Leitung für den heutigen Abend und da habe ich wen mit der Endziffer 05. Erstmal schönen guten Abend. Hallo, wer da, woher?
2: Achso, hallo.
1: Hallo, wer ist denn da?
2: Hier ist der Björn.
1: Hallo Björn, woher bist du?
2: Aus dem Raum Köln.
1: Schön, dass du anrufst. Daniel hier, freue mich.
2: Ja, ich freue mich auch. Bin in der Leitung.
1: Cool. Der erste. Haben wir schon mal telefoniert?
2: Nee, erste Mal jetzt.
1: Erste Mal jetzt, sehr gut. Björn, verrate mir doch mal, was hat dich heute zu mir gebracht? Also klar, der Titel der Sendung, dank dir stehe ich heute hier, aber welche Geschichte hast du zu erzählen?
2: Ich würde einfach mal sagen, du in der Jugendzeit, Ausbildung, Schule, angefangen einfach durch meine Eltern, würde ich sagen, die einfach viel investiert haben, viel ermöglicht haben. Ja, auch Lehrer, die ich sag mal nicht geglaubt haben. Ja.
1: Das heißt, es gibt jetzt keine bestimmte einzelne Person, der du besonders dankbar bist, sondern du hast jetzt einfach so ein paar Leute aufgezählt.
2: Genau, aber ich würde einfach mal ganz klar sagen, in erster Linie erstmal meine Eltern. Ne?
1: Ja. Okay. Jetzt. Die einfach. Es ist also natürlich interessant, also pauschal, die Eltern, was genau haben die jetzt gemacht? Also Eltern sind ja prinzipiell dafür da, um für einen da zu sein, einen zu unterstützen. Was ist jetzt aber da ganz besonders in deinem Fall?
2: Ich sag mal einfach, ja, damals, wo meine Ausbildung gegangen ist, dass sie da auch finanziell einiges ermöglicht haben, was vielleicht nicht immer günstig war, Studium mitfinanziert. Mhm. Führerschein für damals bezahlt. Gut, damals war das nicht so teuer gewesen wie heutzutage, aber hat damals auch schon viel Geld gekostet, ne?
1: War dir das zu dem damaligen Zeitpunkt schon so bewusst, so klar, dass das ja echt eine große Unterstützung ist? Oder weil man neigt ja dazu, so in dem Alter zu sagen, so Mama kauft dies, Mama bezahlt das, Papa bezahlt dies und das. Ne? Also es ist so, ich will jetzt sagen, so fast so eine Selbstverständlichkeit, dass man sich so sehr, so wenig Gedanken drüber macht, wie viel die Eltern machen.
2: Ich würde sagen, damals hat man es als Selbstverständlichkeit gesehen. Aber jetzt, wenn man so, ich sag mal, ja, 20 Jahre zurückdenkt, kommt man schon mal ins Nachdenken, was die alle so, ja, gemacht haben, ne? Was ja.
1: Hast du ihnen das je mitgeteilt, dass du ihnen dafür sehr dankbar bist? Gab es mal dieses Gespräch?
2: Ja, ich glaube, da hat man auch drüber gesprochen. Ne? Da hat man auch drüber gesprochen.
1: Und wie haben sie reagiert? Was haben sie gesagt? Ach, das ist doch selbstverständlich, du bist unser Sohn, oder was kam da für eine Reaktion?
2: Ich würde sagen, da haben die gut und positiv darauf reagiert. Und ich sage auch mal, bei vielen Familien wäre das vielleicht nicht möglich gewesen. Auch finanziell nicht möglich gewesen. Und ja, bei uns ging das einfach, ne?
1: Du sagst, das ist jetzt schon 20 Jahre her, ne? Wie alt bist du denn heute, wenn ich fragen darf?
2: In deinem Alter bin ich jetzt.
1: In meinem?
2: Ja, ja, in deinem Alter.
1: 19 geworden? Nein, du bist jetzt, also du bist auch um die 40 rum, oder was?
2: Ja, genau, richtig, um die 40, genau.
1: Okay.
2: Ja, genau, um die 40, genau. Also es steht eine 4 davor.
1: Okay.
2: Ja.
1: Ist es so, dass du dann ab einem gewissen, also man hat ja manchmal auch so diesen Wunsch, ich sehe das manchmal auch so, dass Leute, die dann irgendwann, also die Kinder, die irgendwann mal dann erfolgreich werden, dann auch sagen, hey, jetzt will ich auch mal was zurückgeben davon, ne? Gerade den Menschen, die mir so geholfen haben.
2: Auch.
1: Hast du das schon gemacht oder machst du das oder ist das dein Plan oder wie sieht's da aus?
2: Bin ich aktuell oder immer dabei, ne? Also man verbringt gerne Zeit mit den Eltern, man gibt noch gerne was zurück. Irgendwie, ja, jetzt kein Geld nicht, aber Unterstützung im Alltag, wo die Hilfe brauchen, wo die Unterstützung brauchen, ob es bei der Gartenarbeit ist oder sonstiges. Man versucht einfach viel Zeit mit den Eltern zu verbringen, solange wie es noch geht.
1: Geht es Ihnen gerade gut oder es klingt so, als ob Sie schwächer geworden sind, als ob Sie was haben oder ist alles okay?
2: Alles okay, alles Bingo, ne? Aber gut, meine sind ja auch schon Mitte 70, sag ich mal so.
1: Mhm.
2: Und gut, irgendwann kommt ein alter Zeitpunkt, da geht's halt nicht mehr, ne? Oder, ja.
1: Machst du dir da Gedanken drum oder sagst du, da will man gar nicht drüber nachdenken?
2: Doch, klar, da denkt man drüber nach, auf jeden Fall, oder man spricht halt darüber. Und insofern, wenn man mit den Zeit verbringt, genießt man halt jede Minute, sag ich mal so, ne? Oder man freut sich auch, wenn man dem was Gutes tun konnte, ne?
1: Wie weit wohnt ihr denn gerade zur Zeit auseinander?
2: Ach, nicht weit, im gleichen Ort. Also wir können uns jeden Tag sehen, sagen wir mal so, ne?
1: Ja, das
2: also
1: ist
2: wir können schön. Uns jeden Tag, wir können uns jeden Tag besuchen.
1: Fragst du heute noch mit 40, wenn es irgendwas gibt, eine Entscheidung oder so oder irgendwas, fragst du dann auch deine Eltern nach ihrer Meinung, nach ihrem Rat oder ist das eher so, dass du sagst, nee, ich treffe da schon meine eigenen Entscheidungen, ich frage da jetzt nicht unbedingt bei denen nach?
2: Ich treffe meine Entscheidung, ja, aber ich teile mit oder hole mir Ratschläge oder was die machen würden, also das mache ich schon, ne?
1: Teilst du ihnen mit, nachdem du deine Entscheidung getroffen hast oder noch vor dem Prozess?
2: Mal so, mal so. Also entweder vor dem Prozess oder nach dem Prozess, aber eigentlich oftmals noch vor dem Prozess. Ne?
1: Okay. Und was ist so dein persönlicher Eindruck? Sind die weit weg oftmals von dem, wie du Dinge entscheidest? Oder sagst du, nö, wir sind da eigentlich häufig auch einer Meinung? Oder sagst du, na, die finden das meistens immer irgendwie blöd, weil die aus einer ganz anderen Generation kommen. Die verstehen viele Dinge und Entscheidungen, die ich treffe, auch nicht wirklich.
2: Also unterschiedlich. Mal sind wir auf einer Welle und manchmal total aneinander vorbei. Wo die das vielleicht anders machen würden, aber ich denke schon, wenn ich das so rummache, wie ich das vorschlage, dass das dann einfach besser läuft. So, ne?
1: Hast du so ein Beispiel für so eine Entscheidung, wo ihr unterschiedlicher Meinung wart?
2: Spontan fällt mir so nichts ein.
1: Eine Kleinigkeit. Muss nichts Großes sein. Kann auch schon länger zurückliegen.
2: Ich sag mal,
1: Vielleicht eine Anschaffung, irgendwas, was du dir kaufen wolltest. Vielleicht eine berufliche Entscheidung. Irgendwas.
2: Ja, beruflich.
1: Na gut, also wenn dir nichts einfällt, dann kann ich dir trotzdem die Folgefrage stellen, die mich interessieren würde. Und vielleicht hast du ja trotzdem eine Antwort drauf. Denn mich würde interessieren, wenn man jetzt nicht einer Meinung ist, erwartest du trotzdem Unterstützung von deinen Eltern, auch wenn sie sagen, das ist nicht das, was wir uns wünschen?
2: Ich würde sagen, in gewisser Weise schon, ja. Also wenn das angebracht ist, wenn die dabei unterstützen können, dann schon, ne?
1: Und funktioniert also das, oder ist das eher so, dass sie dann sagen, du mach das ruhig, aber dann ohne uns?
2: Also meistens funktioniert das in der Regel. Also ja, in der Regel funktioniert das. Ne?
1: Das heißt, obwohl sie anderer Meinung sind, unterstützen sie dich?
2: Ja, ja.
1: Okay. Und was sagst du, die Quote? Wer liegt am Ende richtig? Du oder sagst du dann oftmals, na gut, ist gescheitert, ihr hattet recht, aber trotzdem danke, dass ihr mich unterstützt habt.
2: Es ist schon alles vorgekommen. Entweder ich hatte recht oder umgekehrt oder gescheitert. Also total, ja, ich sag mal, war schon alles dabei gewesen. Ne?
1: Also manchmal hattest du recht, manchmal hatten die recht.
2: Ja, genau richtig.
1: War schon beides gewesen. Also gibt es nichts, wo man sagen kann, ich verlasse mich jetzt zukünftig mehr auf die Meinung meiner Eltern. Das kann man jetzt so pauschal gar nicht sagen.
2: Nein, das kann man so nicht sagen. Also, das kann man so nicht sagen. Ne?
1: Das ist doch schön. Und du bekommst viel von ihnen, du gibst viel zurück. Das ist unser Thema heute. Ja, und vielen Dank, dass du mitgemacht hast.
2: Ja, sehr gerne.
1: Dir einen schönen Abend. Bis bald.
2: Danke.
1: Mach's gut.
2: Bis dann.
1: Ciao.
2: Ja, ciao.
1: Dank dir stehe ich heute hier. Unser Thema heute Abend, ein Thema aus der Community. Jetzt habe ich leider den Namen vergessen, von wem der Vorschlag nochmal kam. Ich glaube, es war Tai. Ich bin mir aber nicht sicher. Die Nummer zu mir.
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1: Ja, wo wärt ihr heute ohne diese eine Person? Ruft mich an vom Handy und vom Festnetz und erzählt mir, was hat der oder die für euch getan? Warum sagt ihr heute Danke? Wie wär's denn ohne diese Person verlaufen? Habt ihr euch mal darüber Gedanken gemacht? Wäre es jetzt ein komplett anderes Leben oder wäre es einfach nur ein bisschen anders oder wäre es vielleicht eine komplette Katastrophe? Ruft mich mal an, verratet mir, wo standet ihr zu dem Zeitpunkt, bevor diese Person Einfluss auf euer Leben hatte und wo steht ihr heute? So, jetzt gehen wir in die nächste Leitung. Da haben wir ihn mit der Endziffer 80. Guten Abend, wer da, woher?
3: Hallo, Dani aus Ramersbach. Lange nicht gehört, Daniel.
1: Dani, schön, dass du da bist. Hallo.
3: Und zwar meine Oma, die hat mich immer da wieder hingetrieben, dass ich lerne, weil sie... ich muss das Radio ein bisschen leiser machen.
1: Mach das halt. Aus. Ja, okay.
3: Nee, aus nicht. Nee, aber sie hat immer gesagt, Mädchen lernen, weil ich habe immer schwer gearbeitet, weil hatte ich viel Landwirtschaft dabei und hat auch von gelebt. Macht das nicht so wie ich und hat auch wahrscheinlich schwarz gearbeitet. Heute kann ich das sagen, ist ja viele Jahre her oder auch Jahrzehnte. Und sie hat immer gesagt, Mädchen lernen. Kümmere dich nicht um die Kerle, sieh zu, dass du was auf die Beine stellst. Und ja, ich habe zwar alles auf dem zweiten Weg gemacht. Heute bin ich Fachkraft für Rechnungswesen. Ich habe auch noch einen anderen Beruf. Ich bin auch Fachkraft für den Brief- und Frachtverkehr. Das war eine erste Ausbildung. Dadurch habe ich den Realschulabschluss erlangt, weil ich war so ein bisschen wild als junges Mädchen.
1: Okay.
3: Ja, ich habe die Hauptschule nicht normal absolviert. Ich habe Abendschule gemacht, da war ich 17. Normalerweise wird man erst mit 18 zugelassen. Ich habe aber nur 2 und 3 gehabt. Dann habe ich normal gearbeitet. Dann habe ich aber die Ausbildung zur Fachkraft für den Brief- und Frachtverkehr gemacht. Ich habe nur 2 und 1 gehabt und dadurch den Realschulabschluss erlangt und habe dann auch viele Jahre an dem Beruf gearbeitet. Und heute bin ich Fachkraft für Rechnungswesen. Sie hat immer gesagt, lernen, Mädchen. Und das habe ich auch getan.
1: Wie alt warst du zu dem Zeitpunkt?
3: Bitte?
1: Wie alt warst du zu dem Zeitpunkt?
3: Da war ich klein, da war ich 4, 5 Jahre alt.
1: 4-5, da hat es dir schon gesagt, okay.
3: Da hat sie mir das schon gesagt. Also ich sage ja, die ist, hat Landwirtschaft gehabt und die hat alles selber angelegt, ob das Gurken waren, ob das Spargel war, ob es Erdbeeren waren, Himbeeren oder was weiß ich. Es war ein riesengroßes Gelände, wo eben halt alles drauf war und sie musste schwer arbeiten und sie hat mir gesagt, Mädchen, sieh zu, dass du was lernst, damit du nicht so leben musst. Und das habe ich getan.
1: Du sagst, ich war ein bisschen wild damals als junges Mädchen. Sag mir doch mal, ich meine, die hat dir das ja schon mit 5 gesagt. Hast du das da eigentlich schon, also ich würde jetzt mal behaupten, in dem Alter, das sind so Worte, die gehen links rein, rechts raus. Wann realisiert man, Oma hat recht, ich muss wirklich was machen?
3: Da war ich 18, 19. Also, oder was heißt, Hauptschule habe ich nicht normal absolviert, weil ich war auch auf einer Schule, die war, da wollte ich nicht hingehen. Und ich habe auch versucht, das irgendwie anders zu machen. Ich habe es aber nicht durchgekriegt, weil meine Mutter nicht zugestimmt hat. Und mit 17 hatte ich aber dann eine ganz andere Handhabe und habe erstmal Abendschule gemacht, Hauptschule. Und dadurch ist es eben halt alles ganz anders gewesen. Ich hatte erstmal Abendhauptschule und dann erstmal so gearbeitet und dann eine Ausbildung gemacht und die habe ich dann auch sehr gut gemacht. Dadurch den Realschulabschluss erlangt, ne? Weil in bestimmten Bundesgebieten ist es tatsächlich so, wenn man einen bestimmten Notendurchschnitt hat, hat man den Realschulabschluss und den habe ich eben halt so erlangt.
1: Mhm. Hat das Oma noch mitbekommen? Ich weiß ja nicht, wie alt Oma zu dem Zeitpunkt
3: war. Nee, hat sie nicht mehr.
1: Das heißt, Oma, wann ist Oma gegangen? Wie alt warst du da?
3: 2002.
1: Da warst du? Ich weiß nicht, wie alt du damals warst.
3: Muss ich sagen, ich bin 73er Baujahr. 19?
1: Ah, okay. Das heißt, eigentlich genau der Moment oder so die Zeit, in der du eigentlich dann gesagt hast, ich muss was ändern. Das hat sie noch mitbekommen, dass du angefangen hast, dann etwas zu ändern.
3: Nee, weil ich bin nicht mehr hingegangen.
1: Zu ihr?
3: Ja. Nicht mehr zu ihr. Nee, bin ich, also ja, da steckt auch Geschichte hinter, aber die muss jetzt eben nicht ins Radio getragen werden. Ja, aber sie hat aber vorher dafür gesorgt, dass ich halt meinen Weg für mich mache und dass ich auch immer lernen. Ich habe gesagt, Mädchen, lernen, dann musst du nicht so schwer arbeiten wie ich.
1: Seid ihr im Guten auseinander oder gab es gar keinen Streit zwischen euch?
3: Nee, mit ihr hatte ich gar nicht so den Streit, aber
1: mit Familie?
3: Da standen andere Leute hinter.
1: Okay. Mhm. So, und dann bist du deinen eigenen Weg irgendwann gegangen, hast gesagt, Oma hat vielleicht doch recht gehabt.
3: Die hat recht gehabt,
1: definitiv. Heute blickst du zurück und sagst, ja, das war vielleicht doch diese Stimme in meinem Kopf, die immer wieder gesagt hat, Mädchen, lerne. Und heute blickst du zurück. Wo stehst du heute?
3: Ich sage, ich bin Fachkraft für Rechnungswesen geworden. Und Daniel.
1: Ich meine, unabhängig jetzt von den Ausbildungen. Ich meine jetzt so, ja, in der Schule, sag.
3: In der Schule hatte ich keinen Bock auf Mathe. Das muss ich dazu sagen.
1: Und jetzt machst du es beruflich.
3: Es gibt tatsächlich in den Zeugnissen eine 5.
1: Ja, und jetzt machst du es beruflich, ne? Also, das hast viel mit Zahlen zu tun.
3: Genau.
1: Aber es ist ja auch was ganz anderes. Ich finde, das Schulmathe
3: fantastisch, ne? Fantastisch. Ne? Ich habe heute, oder ich habe auch schon öfter drüber nach, damals eine 5 und jetzt bist du Fachkraft für Rechnungswesen. Ja.
1: Das ist doch großartig. Oma, glaubst du, Oma wäre stolz auf dich?
3: Die wäre stolz auf mich.
1: Das ist schön. Hast du inzwischen eigene Kinder?
3: Ich habe keine Kinder.
1: Okay. Und das, was du jetzt quasi erreicht hast, ne, würdest du sagen, das war schon wirklich hart, das war Disziplin. Da musste ich mich immer wieder darauf besinnen, da am Ball zu bleiben.
3: Ich habe mir viele Bücher gekauft und ich habe mich immer wieder hingesetzt und habe gelernt. Ich bin eingeschlafen, ich habe das mit dem Kopf auf dem Buch. Aber das ging nicht anders. Bestimmte Sachen, die muss man halt einfach lernen, immer und immer wieder durchkauen, damit das sitzt. Und irgendwann, denn aus dem FF, bestimmte Sachen konnte ich damals, da brauchte ich gar keinen Taschenrechner mehr. Ja, ich hatte die Sachen im Kopf, das ging einfach so. Ja, weil ich habe mich immer wieder hingesetzt. Ne?
1: Hat das damals auch bedeutet, dich von Menschen zu distanzieren oder Abstand zu halten, die dich von deinem Weg abbringen?
3: Nee, das gar nicht. Ich habe einfach nur an mich gedacht, ne? Weil manchmal muss man ja einen gesunden Egoismus haben, wenn man was erreichen will. Dann bleibt man für sich und man hat gar nicht die Zeit für andere. Ne? Ich weiß nicht, wie ich das anders ausdrücken soll.
1: Nein, ich verstehe dich.
3: Man muss sich einfach immer wieder hinsetzen, weil man muss ja auch arbeiten gehen. Der Ausbilder hat ja bestimmte Kriterien, die man dann erfüllen muss, weil das muss ja dann ins Berichtsheft. Und wenn man dann Freizeit hat, dann wird gelernt, ne? Und dann hat man gar nicht so viel Zeit für andere Menschen. Es geht gar nicht darum, dass man sich bewusst distanziert. Man will einfach was erreichen, ne?
1: Würdest du sagen, das war damals, heute brauche ich das gar nicht mehr? Oder sagst du, nein, selbst heute ist Lernen immer noch etwas, das ich wichtig finde für mich?
3: Das ist ganz wichtig, ganz, ganz wichtig, weil es gibt so viele Sachen, die offen stehen, die man gar nicht weiß. Und es ist schön, dass man bestimmte Möglichkeiten hat, zum Beispiel über das Internet, dass man ob das eine Art von Fortbilden ist, weiß ich nicht, aber man kann sich informieren, ne? Und das ist für mich ganz, ganz wichtig, ne? Ich möchte nicht stehen bleiben, ne? Weil bleibt man immer nur auf einer Stelle, zum Beispiel, ich habe die Ausbildung gemacht und mehr will ich gar nicht. Mhm. Ja, das ist jetzt aber nicht so mein Ding. Für mich nicht. Ich muss immer weiter, ich will immer weiter. Das ist für mich ganz wichtig, weil dadurch bleibe ich nicht im Leben stehen. Ich kann Dinge, ob das Sehen richtiges Sehen ist, weiß ich nicht, aber ich habe Infos. Ich weiß, wie ich mit bestimmten Dingen umgehen kann und
1: Was ist dein nächstes Ziel? Weil du gerade sagst, ich will lernen, um weiterzukommen. Wohin soll die Reise gehen?
3: Weiß ich noch nicht.
1: Ach so.
3: Ist offen. Okay. Aber, ich bin vielseitig. Ich muss nicht immer an einer Sache mich festbeißen. Das kann sein, dass ich morgen wieder eine ganz andere Sache auf dem Schirm habe. Zum Beispiel Kommunikationstechniken, das interessiert mich wahnsinnig. Und ich versuche einfach auf dem Laufenden zu bleiben. Ich weiß nicht, wie ich das anders beschreiben soll. Ne?
1: Nein, ich finde das sogar sehr gut, wie du das formulierst. Trotzdem die Frage, wenn du sagst, ich möchte lernen und weil ich ja weiterkommen möchte, aber du weißt trotzdem ja gar nicht gerade wohin, sondern so generell erstmal, weiß man dann überhaupt, ob man das, was man gerade lernt, ob es einem der Zukunft hilft, einen weiterbringt? Oder sagst du, spielt für mich keine Rolle? Es gibt ja bei dem Thema Lernen jetzt kein Limit, sag ich mal.
3: Das weiß ich nicht, ob mich das weiterbringt, weil das ist ja auch oft so, man hat Interessen und man möchte ja einfach nicht stehen bleiben. Und man versucht dann halt einfach diese Sachen, wo man denkt, dass man stehen bleibt, zu lernen. Ne? Weil jeder hat ja eine andere Auffassung von dem, was er lernen muss oder will oder wie auch immer. Und momentan, also Kommunikationstechniken haben da schon immer zugehört. Die sind für mich ganz, ganz wichtig, weil ich weiß nicht, wie ich das ausdrücken soll. Das ist immer so schwer.
1: Du kannst ja umschreiben, was dir wichtig ist.
3: Wenn ich das mal könnte. Nein, also es ist einfach, man hat Angst, stehen zu bleiben. Ne? Man hat.
1: Also möchtest du Kommunikationstechniken lernen, um Menschen besser zu verstehen oder dass sie dich besser verstehen?
3: Das hat mit Menschen dann schon gar nichts mehr zu tun. Es geht einfach nur um das, was jetzt momentan wichtig ist, ne? Weil es gibt ja tatsächlich so, ich habe jetzt lange kein Smartphone gehabt, jetzt habe ich wieder ein Smartphone. Ohne kann man gar nicht, weil man hat immer bestimmte Sachen zu erledigen, wo dieses Ding dazugehört. Weil sonst bleibt man tatsächlich stehen. Ich habe es versucht. Ne? Das ist jetzt so eine Kleinigkeit. Das heißt, ich muss in dem Bereich mich immer informieren, damit ich mich informieren kann oder auch bestimmte Dinge erledigen kann. Ohne geht nicht.
4: Okay, verstehe. Dani, war schön, dich mal wieder gehört zu haben. Dir einen schönen Abend.
3: Dir auch noch, oder guten Morgen.
4: Super, bis dann. Alles Gute, bis bald. Tschüss. So, anrufen vom Handy und vom Festnetz. Dank dir stehe ich heute hier, unser Thema heute Abend. Ruf mich an.
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4: Werdet ihr heute ohne diese eine Person, wem verdankt ihr ja euren Erfolg, kann man fast sagen. Oder ja, die Situation, die bewältigt wurde. Gehen wir mal in die nächste Leitung. Wen haben wir dran? Da wartet wer mit der Endziffer 42. Guten Abend, hallo.
5: Hi, hier ist die Tanja.
4: Hallo Tanja, woher?
5: Ich bin aus Schwetzing.
4: Schön, dass du anrufst. Daniel hier, freue mich. Haben wir schon mal gesprochen?
5: Nein, tatsächlich noch nie.
4: Okay. Ich wundere mich immer, wenn Leute mit so einer ganz offenen Art Hallo sagen, dann denke ich immer so, oh, die kennen mich. Aber dann denke ich mir, okay, vielleicht auch nicht. Tanja, schön, dass du da bist. Ja, dank dir stehe ich heute hier. Bis jetzt haben wir den Björn, seine Eltern, die ihn immer unterstützt haben. Und das finde ich besonders, auch wenn sie nicht immer seiner Meinung waren, haben sie ihn unterstützt. Ich finde, das macht einen großen Unterschied. Dann die Dani, die gesagt hat, die Oma, die immer gesagt hat, lerne. Leider hat sie nicht mehr mitbekommen, wie Dani dann doch noch auf ihren Ratschlag gehört hat. Heute sagt sie, das ist für mich hoch und heilig, dieses Gesetz. Das befolge ich immer noch. Und jetzt bin ich gespannt, bei dir zu hören, wer diese Person ist, der du viel zu verdanken hast.
5: Bei mir ist es tatsächlich einer meiner Ex-Freunde.
4: Das ist untypisch, damit habe ich jetzt nicht gerechnet.
5: Das habe ich mir fast gedacht. Und zwar hat es damit zu tun, dass ich mit meinem Ex-Freund eine gemeinsame Tochter bekommen habe. Und er mich, nachdem die Kleine ein halbes Jahr alt war, durch eine etwas jüngere Dame ersetzt hat. Und schlagartig war ich selbst. Ich war zu dem Zeitpunkt noch relativ jung. Also ich wurde mit 20 Mama.
4: Ah, okay.
5: Und dementsprechend war ich dann eben einfach mal mit 20 schon alleinerziehend. Nachteil an der Geschichte war damals nicht nur, dass ich alleinerziehend war. Nein, ich habe mit ihm zusammen im Elternhaus gewohnt. Das heißt, ich war dann auch schlagartig obdachlos. Und während meiner Elternzeit ist mein Arbeitgeber insolvent gegangen. Das heißt, arbeitslos, obdachlos und alleinerziehend.
4: So. Wow.
5: Das heißt, ich musste so richtig hart alles wieder erarbeiten und habe quasi durch die Situation mich selbst neu finden können. Ich habe wirklich gelernt zu wissen, was es heißt, zu leben und zu kämpfen für sich und für sein eigenes Kind. Ich habe schlagartig gelernt, das ist tatsächlich so eine Jugendsünde von mir, wie man mit Geld umgeht. Weil wenn man kein Geld hat, dann muss man damit wirtschaften können. Und das hat mich quasi zu dem Punkt gebracht, wo ich auch nach 18 Jahren, also das ist jetzt schon 18 Jahre her, immer noch sage, wenn dieser Mann mir gegenübersteht, reiche ich ihm die Hand und bedanke mich dafür, dass er mich zu dem Menschen gemacht hat, durch sein Handeln, der ich jetzt bin. Denn mittlerweile...
4: Tanja, mir fallen gerade 100 Gründe ein, sauer auf ihn zu sein.
5: Ich habe nicht einen Grund, sauer zu sein, weil ich habe eine bildhübsche, sauintelligente Tochter, die er nicht kennt, weil er es verweigert hat. Ich habe durch dieses Kämpfen im Leben, habe ich meinen Traumjob mittlerweile erreicht. Und von daher, ich bin im Prinzip glücklich darüber, was er gemacht hat und ich bin ihm sau dankbar dafür.
4: Sau, also wirklich, sau dankbar willst du bitte. Wie lange hat das gedauert, bis du an diesem Punkt warst, das so zu sehen, wie du es mir gerade schilderst? Das war doch nicht von Anfang an. Du warst doch bestimmt am Anfang auch sauer.
5: Ich war richtig sauer. Und zwar war ich so sauer, dass ich tatsächlich kurz vor, davor war, schwere Alkoholikerin zu werden. Also ich habe wirklich ein halbes Jahr lang quasi meinen kompletten Frust versucht zu ertränken, und zwar regelrecht zu ertränken, und bin dann morgens irgendwann wach geworden und habe mir gedacht, okay, warum zum Geier machst du so einen Scheiß eigentlich? Erstens, dein Kind kann nichts dazu und zweitens, der Typ ist es niemals wert. So, und dann habe ich von heute auf morgen, habe ich dann alles wirklich, das war ein halbes Jahr später, habe ich meinen Tag, mein Leben komplett umstrukturiert, habe mir eine Wohnung gesucht, weil ich habe zu dem Zeitpunkt dann vorübergehend bei meinen Eltern wieder gewohnt, die mich da super unterstützt haben. Ich habe dann verzweifelt nach einem Job gesucht. Das hat ewig gedauert, bis ich einen bekommen habe. Als alleinerziehende Mutter findet man ohne Ausbildung, weil ich war ja jung und dumm, habe keine Ausbildung gemacht und mein Abitur hingeschmissen. Und dann musste ich halt gucken, dass ich irgendwie die beiden wieder ins Leben kriege. Und das habe ich dann früher oder später alles geschafft. Und wie gesagt, das hat ein halbes Jahr gedauert, bis ich dann gemerkt habe, ey, der Typ ist es nicht wert.
4: Nach der Trennung ein halbes Jahr hat es gedauert.
5: Genau, okay. Genau.
4: Du warst trotzdem wahnsinnig jung, 20. Wenn du heute mit deinen Eltern darüber sprichst, denen das schilderst, und deine Einstellung auch zu ihm, sehen die das auch so oder sagen die, naja, Tanja, für uns ist er immer noch ein A-Punkt-Punkt?
5: Das sage ich mittlerweile auch. Grundlegend, er ist ein Arschloch, gar keine Frage, aber ich bin ihm trotzdem dankbar dafür, dass er ein Arschloch ist.
4: Das hast du jetzt gesagt, habe ich nicht gesagt. Ich habe nur A-Punkt-Punkt gesagt. So, also,
5: ich stehe da voll und ganz dazu.
4: Ja, aber trotzdem sagst du ja danke. Danke, A-Punkt-Punkt, sagst du ja. Danke, dass ich... Ja, dass ich
5: richtig.
4: Ich habe das jetzt mal in einem Satz zusammengefasst, damit ich mir das besser merken kann. Und zwar auf eine harte Weise lernen müssen, stark zu werden.
5: Richtig.
4: So kann man das eigentlich
5: genau
4: sagen.
5: Und
4: ja.
5: Richtig. Und nur auf die Art und Weise konnte ich tatsächlich dann eben auch diesen Weg meines Traumjobs gehen.
4: Glaubst du?
5: Weil da muss ich auch kämpfen.
4: Diese Erfahrung, diese Stärke, die du jetzt hast, würdest du so weit gehen zu sagen, das bewahrt mich, nochmal an diesen Punkt zu kommen? Weil ich ganz genau weiß, ich bin da jetzt gestärkt, ich laufe nicht Gefahr, an so einen Punkt zu kommen?
5: Nein, ganz klar nicht. Weil ich habe einfach dieses Problem, wenn ich einem Menschen vertraue, dann vertraue ich ihm voll und ganz. So, und wenn dann irgendwelche Zweifel aufkommen, lasse ich die gar nicht wirklich so präsent werden, dass ich dann drüber nachdenke, ob ich eventuell in dieselbe Situation wieder reingerate. Das heißt, ich muss dann einfach, ich sage immer so ganz nett, ich muss mit Anlauf in die Scheiße reinrennen, um zu merken, dass es scheiße war.
4: Warum? Ich meine, deine Lebenserfahrung, wie du gerade schilderst, du merkst dann irgendwie, da kommt so dieses Gefühl auf, könnte irgendwie was mit der Person nicht stimmen, aber trotzdem lässt du es drauf ankommen.
5: Ich glaube immer an das Gute im Menschen. Ich kann mir nicht vorstellen, dass alle Menschen so richtig doof sind.
4: Nein, das finde ich ja auch gut. Das finde ich ja auch richtig, dass man so nicht denkt. Aber wenn man schon merkt, diese Person verhält sich mir gegenüber nicht so, wie ich das eigentlich schön finde, dann könnte man ja die Reißleine ziehen.
5: Mein Ex, der hat sich das ja auch nicht anmerken lassen. Das kam erst so blöd, das war eine richtig Hardcore-Nummer, weil der hat eine Ausbildung angefangen, als unser Kind geboren wurde. Einen Tag später hat die Ausbildung begonnen und er ist jeden Tag pünktlich zur Arbeit gegangen, kam pünktlich nach Hause und jeden Tag hat er erzählt, wie blöd es doch auf Arbeit war. Und irgendwann ist er morgens aus dem Haus und sein Chef ruft an und fragt, ob er denn nicht wieder zur Arbeit kommen will. Dann sage ich, der ist doch jeden Tag arbeiten. Sagt er, nee, der war schon seit 2 Wochen nicht mehr da und das unentschuldigt. So, und dann hat sich rausgestellt, dass er eben eine Affäre nebenbei am Laufen hatte. Und daraufhin hat er dann beschlossen, er möchte bei der Affäre bleiben und möchte mich nicht mehr. So, und das war aber für mich im Vorfeld so gar nicht ersichtlich, weil er sich vollkommen hat verstellen können und überhaupt nichts nach außen hin sich anmerken lassen hat. Mhm. Und das ist genau dieser Knackpunkt, wo ich dann sage, ich habe zwar eine richtig gute Menschenkenntnis, aber es gibt für mich auch Grenzen.
4: Das verstehe ich. Hat er heute Kontakt zu seiner Tochter oder auch nicht?
5: Lustigerweise hat meine Tochter zum 18. Geburtstag die Kontaktdaten von ihm bekommen.
4: So groß ist die schon?
5: Auch kontaktiert.
4: Wie alt ist sie denn jetzt?
5: Ja. Die ist jetzt 18.
4: Was? Ich habe gedacht, du bist gerade so Anfang 30, habe ich gerade gedacht.
5: Das ist sehr nett, aber ich gehe jetzt schon auf die 40 zu.
4: Okay, gut. Haben wir das auch geklärt. Nee, sie wollte mit 18 dann, wollte sie oder hast du ihr einfach gesagt, hier, Nummer vom Papa, wenn du willst, kannst du anrufen?
5: Nee, also es hat tatsächlich kurz vor ihrem 18. Geburtstag kam lustigerweise auf, dass sie über Social Media festgestellt hat, dass er geheiratet hat. weil er plötzlich Hochzeitsbilder auf seinem Profil hatte. Mhm. Und daraufhin hat sie ihn dann kontaktiert über zwei verschiedene Social-Media-Kanäle. Und beide Nachrichten hat er ignoriert. Im Gegenzug hat er mich aber blockiert, dass ich nicht mehr irgendwie ihn hätte kontaktieren können. Und dann hat meine Tochter gesagt, nö, dann habe ich auch keinen Bock drauf. Und dann wurde sie 18 und da wir das Ganze so bezüglich Unterhalt über das Jugendamt haben laufen lassen, hat sie dann Kontaktdaten bekommen. Und jetzt kam dann so der Kontakt, dass es zumindest um die Schulden, die er bei ihr hat, dass es noch beglichen werden kann. Und so ist jetzt aktuell zumindest E-Mail-Kontakt da. Wie das Ganze weiterläuft, weiß ich nicht. Ich habe ihr schon gesagt, sie soll ihn wenigstens kennenlernen, dass sie weiß, wo ihre Wurzeln herkommen. Aber sie muss wissen, ich bin immer für sie da und ich stehe hinter ihr.
4: Das ist wirklich hart, wenn der eigene Vater die Nachrichten ignoriert. Oder sagen wir mal, der eigene Erzeuger die Nachrichten ignoriert.
5: Ja, denn
4: Vater muss man sich verdienen. So sehe ich das jedenfalls, diesen Titel.
5: Richtig.
4: Und hat sie einen Papa? Weiß nicht, kann ja sein, dass du dann irgendwann einen Partner kennengelernt hast, der ihr ein guter Vaterersatz war.
5: Also lustigerweise bin ich tatsächlich, als sie 3 Jahre alt war, mit meinem damals besten Freund zusammengekommen, den ich schon 10 Jahre vorher kannte. Also das heißt, er hat auch dieses ganze Szenario mit ihrem Erzeuger mitbekommen und auch die Kleine schon auf dem Arm gehabt, wo sie halt noch ein Baby war. Und mit ihm bin ich dann, wie gesagt, zusammengekommen. Da war sie kurz vor ihrem 3. Geburtstag. Und mit dem bin ich auch tatsächlich immer noch zusammen. Und wir haben noch eine gemeinsame Tochter bekommen. Die ist jetzt mittlerweile 6.
4: Ach, wie schön. Das heißt, sie hat dann doch eine vaterähnliche Figur gehabt. Oder sagst du, nee, der war schon richtig, richtig Papa für sie. Also den hat sie auch Papa genannt. Und
5: der ist richtig Papa für sie. Also es gibt zwar immer wieder mal Differenzen, ganz klassisch.
4: Ach, das ist ja cool.
5: Aber sie sagt ganz klar Papa für ihn, zu ihm. Und der lustige Clou an der Geschichte ist, ihr Erzeuger kann mein Partner auf den Tod nicht leiden und das konnten sie sich gegenseitig noch nie.
4: Okay. Spielt aber auch keine Rolle.
5: Also,
4: das kann der egal
5: sein. Aber es ist aber schon eine Ohrfeige, wenn das eigene Kind zu einem Menschen Papa sagt, den man selber nicht leiden kann.
4: Das ist wohl wahr. Aber wie gesagt, hat er halt einfach nicht verdient gehabt, diesen Titel. Was ich noch gerne wissen möchte, bevor ich weiterziehe, wie versuchst du heute das, was du damals bekommen hast, die Lektionen, sag ich mal, die Unterstützung auch deiner Eltern, vor allem natürlich deiner Eltern, anderen oder wem auch immer weiterzugeben, zurückzugeben vielleicht auch?
5: Also meinen Eltern, den habe ich tatsächlich ganz, ganz viel schon zurückgegeben. Wie vorhin schon erwähnt, ich habe ja meinen Traumjob erreichen können. Ich bin jetzt mittlerweile Fahrlehrerin. Und mein Papa ist auch Fahrlehrer und hat eine eigene Fahrschule. Und in dieser unterstütze ich ihn so weit, dass er in der nächsten Zeit tatsächlich sogar in Rente gehen kann. Und das früher wie erwartet. So dass meine Eltern einfach mehr Freiraum für sich haben, dass sie auch mal so ein bisschen das Älterwerden genießen können, in den Urlaub fahren können. Wenn meine Eltern irgendwie Renovierungsarbeiten im Haus machen wollen, dann unterstütze ich sie, wo ich kann. Jegliche Dinge, wo sie sich einfach altersbezüglich nicht mehr ganz so gut auskennen, seien es irgendwelche Amazon-Bestellungen oder sonst was dergleichen, bin ich diejenige, die auf jeden Fall immer Spalier steht und sagt, okay, jawohl, gib mir die Sachen, ich mach das. Also ich versuche grundlegend meinen Eltern vor allem da unterstützend zur Seite zu stehen. Und was so die anderen Personen um mich herum geht, denen einfach so immer wieder ja, mehr oder minder vorweisen, geh achtsam mit den Situationen um. Da hat mein Papa in Grundschulzeiten mir einen ganz, ganz tollen Spruch in mein Kinderfreundebuch reingeschrieben, den ich super finde und den ich auch gerne in solchen Situationen zitiere. Der ist, bevor du je in deinem Leben fest auf einen Menschen baust, geh mit Vorsicht ihm entgegen, ehe du dich ihm anvertraust. Schau ihm tief und fest ins Auge, denn auch offen ist sein Blick, denn das Menschen Worte können lügen, doch das Auge kann es nicht.
4: Schön. Also hat Papa wahrscheinlich auch von irgendwoher, ne? Das klingt so nach einem schon etwas vielleicht älteren Gedicht oder so? Oder nach so einer Weisheit, Zitat?
5: Ja, sehr philosophisch.
4: Genau, irgendwie sowas. Aber ja, es ist wahr. Ich habe jetzt gerade an die Kurzfassung gedacht, die ich kenne. Wie sagt man das? Nicht an den Worten, sondern an den Taten soll man jemanden messen.
5: Richtig, genau. Genau. Und das ist genau der Punkt, den ich dann quasi wiedergebe, wo ich sage, daran muss man sich orientieren, da muss man gucken, dass man sich daran festhält. Und nur dadurch kann man dann entsprechend auch stärker werden. Und man muss einfach Erfahrungen sammeln, um daraus zu lernen.
4: Sehr schön. Vielen Dank, Tanja. Dir einen schönen Abend. Alles Gute euch.
5: Sehr gerne. Dankeschön.
4: Bis bald. Mach's gut.
5: Tschüss. Tschüssi.
4: So, anrufen dürft ihr auch vom Handy und vom Festnetz. Dank dir stehe ich heute hier, lautet das Thema. Im Moment ist eine Leitung frei.
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4: Aber die anderen Leitungen sind gerade voll und ihr merkt auf jeden Fall, dass ihr durchgekommen seid, wenn es nicht mehr klingelt im Telefon, sondern ihr hört plötzlich das Radioprogramm. Dann seid ihr auf der sicheren Seite, ihr seid durchgekommen. Bitte dranbleiben, nicht auflegen. Ich gehe der Reihe nach durch und guck, wen ich als nächstes dazu hole. Wenn ich euch nicht kenne, dann schaut euch eure eigene Telefonnummer an. Die letzten beiden Ziffern sind das Erkennungszeichen. Jetzt zum Beispiel jemand mit der Endziffer 9. Wer ist denn dran? Hallo. Hallo, hallo.
6: 9?
4: Ja, wer ist denn da?
6: Bin ich das?
4: Das bist du. Wer bist du denn?
6: Hey, grüß dich. Marco hier.
4: Marco, hi. Woher kommst du her? Aus welcher Ecke?
6: Ja, ich weiß nicht, ob du schon mal gehört hast. Aus Minden.
4: Aus Minden, ja, sag mir was.
6: Ja, Nordrhein-Westfalen.
4: Ja, Marco, Thema hast du gerade schon mitbekommen, deswegen rufst du ja auch an. Erzähl doch mal, Wer ist denn diese Person, bei der du sagst, dank dir stehe ich heute hier?
6: Okay, dann fange ich mal ganz kurz und bündig an. Ich habe damals eine Lehre gemacht als Maurer. Die habe ich dann abgebrochen, weil es einfach nicht mein Job war. Und ja, wie es damals so war, Zeitarbeit hin und her, da und jenes. Bis ich mal in einer Großsanitätsfirma gelandet bin. Und da habe ich einen Kollegen kennengelernt, der hat als Nebenjob Sicherheitsdienst gemacht. Mhm. Und der hat mich da mit reingebracht. Und ja, seitdem bin ich bei diesem Job seit 23 Jahren.
4: Also wir fangen, Kurzfassung, du warst Maurer, dann auch noch bei einer Sanitätsfirma gearbeitet und dadurch dann jemanden kennengelernt, der im Sicherheitsdienst arbeitet.
6: Genau, also dieser Kollege, der war schon jahrelang bei dieser Sanitätsfirma und hat das dann nur nebenbei gemacht.
4: Okay.
6: Und mich hat er mit reingebracht und wie gesagt, seitdem bin ich da.
4: Wie alt bist du gewesen zu dem Zeitpunkt?
6: Oh Gott. 18, Anfang 19.
4: Okay, das heißt, warst du gerade schon fertig mit der Ausbildung, Maurer?
6: Ja, wie gesagt, ich habe nach 2,5 Jahren habe ich abgebrochen. Und,
4: ach so, gar nicht zu Ende gebracht. Okay.
6: Nee, weil ich keinen Bock drauf hatte, wegen meiner Größe und es war auch nicht mein Beruf, weil da der Wunsch meiner Eltern war.
4: Erklär mir kurz, was hat das mit deiner Größe zu tun gehabt?
6: 1,86 und.
4: Bisschen gleich groß, Marco.
6: Oh, ja,
4: okay, aber was hat das mit dem Maurer zu tun? Du musst mir erklären.
6: Da auf die Knie rumrutschen. Zu meiner Zeit war es ja noch mit Speis anrühren in Hand und mit Schaufel und allem Pipapo. Ne? Das ist ja heutzutage alles ganz anders geworden. Das war, oh Gott, was soll ich jetzt sagen? Stressig.
4: Gut, du hast ja auch gesagt, die Ausbildung hast du deinen Eltern zuliebe gemacht.
6: Ja, genau.
4: Also es war ohnehin kein Traum von dir, diese Ausbildung zu machen. Aber weißt du, was mich wundert? Nach 2,5 Jahren. Ich meine, wie lange hättest du noch gebraucht und dann hättest du das in der Tasche gehabt? Halbes Jahr?
6: Ja, wenn ich jetzt ehrlich bin, ein halbes Jahr. Aber weil ich ja so pleite in der Schule war und auch keinen Bock hatte, also hätte ich noch ein Jahr dranhängen müssen.
4: Oh, okay. Ja, gut.
6: Das bringt alles nichts mehr. Ich brech die Scheiße ab.
4: Du, ich verstehe dich da voll und ganz. Und ich habe schon so oft mit Leuten, mit jungen Leuten gesprochen, die mir genau das Gleiche erzählt haben, dass sie ja ein halbes Jahr oder ein Jahr vor Abschluss dann abgebrochen haben. Ich habe mich dann immer gefragt, so was hätte ich an deren Stelle gemacht? Ich meine, klar, die Gründe waren immer sehr unterschiedlich. Ne? Einmal waren es blöde Kollegen, einmal war der Job zu stressig, einmal war die Geschäftsführung war irgendwie blöd. Und trotzdem habe ich mir jedes Mal gedacht, nee, das würde ich, glaube ich, zähneknirschend irgendwie durchziehen, weil ich mir sage, das verschenke ich jetzt nicht. Naja, gut, aber du hast dann bei dieser Sanitätsfirma, konntest du da irgendwie auch eine Ausbildung machen oder hast du dann da gejobbt?
6: Wie gesagt, das war über eine Zeitarbeitsfirma.
4: Ach so, Job, okay.
6: Reiner genau, Job. Ich hätte die Chance gehabt, da irgendwie übernommen zu werden. Mhm. Aber das wäre auch so eine Schiene gewesen, Fließbandarbeit. Mhm. Achtstunden dasselbe Teil in der Hand nehmen, habe ich auch keinen Bock drauf.
4: Was macht den Sicherheitsdienstberuf für dich so interessant, so abwechslungsreich auch?
6: Okay, in dem Punkt ist es das Gleiche, sage ich mal. Du fährst immer dieselben Firmen an, aber du bist Chef für dich. Du kannst machen, tun, die Zeit einplanen, du kannst Pause machen, so wie du gerne möchtest und fertig. Hauptsache, du hast deinen Zettel voll, du hast deine festen Arbeitszeiten und dann ist Feierabend.
4: Aber gibt's da nicht auch so gewisse... Wie sagt man das denn, so protokollierte Checkpoints, die man irgendwie so abfahren muss, wo man dann ganz genau sieht, wann warst du da? Ich habe das mal irgendwie gehört, dass es da so QR-Codes gibt, hat mir, glaube ich, mal einer gesagt, oder so Barcodes, die man abscannen muss. Und dann wird dann protokolliert, dass man da jetzt war, um die und die Uhrzeit, dass man die und die Bereiche gecheckt hat.
6: Ja, richtig. Es gibt so eine NFC-Scannerpunkte.
4: Oder sowas, genau.
6: Da steht drin, Datum, Uhrzeit und wo.
4: Und da wird man jetzt nicht so gescheucht, so von einem Punkt zum nächsten zu rennen? Weil du sagst gerade, ja, ich kann mir das frei gestalten, wie ich will.
6: Nee, ich kann mir das so einplanen, wie ich das gerne möchte. Und Hauptsache, ich schaffe das von Dienstzeiten von 19 Uhr bis morgens um 5.
4: Ah, okay.
6: Wie und deswegen, ja. Ich habe nämlich vor

0: Sehr schön. So, jetzt bist du in dem Beruf angekommen. Das Ganze hast du dem Kollegen zu verdanken, der selbst noch in der Firma arbeitet, oder ist der ganz woanders inzwischen?
1: Er war noch viele, viele Jahre in der Firma und ich habe noch lange Kontakt mit ihm gehabt, auch privat. Tausendmal bedankt und wir haben auch viele Feste gefeiert, aber leider ist er jetzt in sein Alter gekommen, Rente, und ich habe dann vor ein, zwei Jahren gehört, dass er dann verstorben ist, aber das ist derjenige, den ich jetzt meinen heutigen Status zu verdanken habe.
0: Ist traurig, ne, irgendwie so zu wissen, aber gut, das Leben,
1: auf jeden Fall,
0: ist es soweit.
1: Er hat mir irgendwie geholfen, diesen Absprung zu schaffen oder jetzt von jetzt auf gleich in einen festen Job reinzukommen.
0: Jetzt bist du heute wie alt?
1: Ich werde jetzt nächstes Jahr, was hast du vorhin gesagt, 19, ne?
0: Ja.
1: Ich werde nächstes Jahr 48.
0: 48, bist du, okay. Wow, da bist du ja jetzt seit 30 Jahren in dem Job.
1: Ja, genau, richtig, genau, ja.
0: Wird das, hast du nicht manchmal so dieses Gefühl, diesen Gedanken, war es das jetzt wirklich schon? Ist das jetzt wirklich das, was ich bis zur Rente mache? Dieses, das kann es doch nicht gewesen sein, so ungefähr? Oder sagst du, nee, ey, wenn es das wirklich gewesen sein sollte, dann bin ich glücklich, weil das ist was mich erfüllt, was mir Spaß bereitet, was mich ernährt und so weiter.
1: Ja, das ist eine gute Frage. Also wenn ich jetzt alleine wäre, dann würde ich sagen, yo, mache ich bis zur Rente. Aber mit meiner Partnerin, wir laufen immer nebeneinander her. Ich Nachtschicht, sie tagsüber. Und dann sieht man sich dann nicht. Und wenn ich meine Freischichten habe in der Woche, das bringt mir ja auch nichts. Und ihr auch nichts. Und da ist so dieser Knackpunkt, ne?
0: Das heißt, du willst langfristig was ändern? Oder was heißt das konkret?
1: Wenn ich ehrlich bin, nein. Weil jetzt, ich sag jetzt mal, hört sich vielleicht doof an, aber in dem Alter jetzt nochmal was Neues anzufangen, nee, das mache ich nicht.
0: Ihr habt aber richtig heftige Schichten, ne? Ich glaube 12 Stunden, oder?
1: Ja, 12-Stunden-Schichten. Ob es Pförtnerdienst ist oder Revierfahrten ist und immer 12 Stunden.
0: Boah, das ist schon Wahnsinn. Muss man wirklich sagen. Ja. Glaubst du, langfristig gesehen wird dieser Job, die Tatsache, also nicht der Job, aber die Arbeitszeiten, glaubst du, die werden langfristig deiner Beziehung schaden?
1: Ja, glaube ich.
0: Willst du das wirklich eingehen? Das Risiko.
1: Ja, die Angst ist immer da, dass sie jemand anders kennenlernt, der dann immer Zeit hat oder für sie da ist. Ne?
0: Naja, immer ist, ja, muss ja auch arbeiten, ne? Also irgendwie.
1: Ja, vielleicht tagsüber, aber ich möchte auch nicht mehr. Das ist echt eine schwierige Frage. Also ich möchte nicht alles über den Haufen schmeißen und die jetzt die 30 Jahre über den wegkeulen, ne?
0: Gibt es denn Modelle, die vielleicht familienfreundlicher sind?
1: Selbstständigkeit, aber da fehlt das Finanzielle wieder für.
0: Also gleiche Branche, aber selbstständig.
1: Ja, genau, Ferienhaus mieten, zusammen mit der Partnerin machen, das wäre ein Traum von uns. Okay. Aber das muss ja auch erstmal anlaufen, ne?
0: Ja, gut, klar, aber ist ja immer Schritt für Schritt, ne? Habt ihr da schon so überlegt oder einen Schritt gemacht in die Richtung? Also zum Beispiel der erste Schritt heißt, sich erstmal informieren. Erstmal gucken, was gibt's, was für Möglichkeiten, wie groß ist der Aufwand und so weiter und so fort.
1: Ja, das auf jeden Fall. Mehrere Angebote reingeholt, Häuser angeguckt, von oben bis unten, die Lage, ob das Meer da ist, mit Hunde eingezäunt und allem Pipapo, ne? Was so die Leute gerne mögen. Ne? Was soll ich sagen? Es gab immer einen Haken, wo ich dann gesagt habe, nee, mache ich nicht.
0: Oh, und dann war sie sauer, weil sie gesagt hat, komm, nee, das ist doch nicht.
1: Das war dann einverständlich, ne? Weil entweder es war Wassereinbruch oder es gab mal einen Wasserschaden oder da war Schimmel oder die Nachbarn waren nicht korrekt. Ne? Mhm. Alles so eine kleine Geschichte. Ne? Also man muss schon was Perfektes finden, ne?
0: Naja, perfekt weiß ich nicht. Muss man wirklich was Perfektes finden?
1: Also für mich persönlich, mein Perfektes ist Dänemark.
0: Wie kommt's?
1: Und ja, mehrere Male Urlaub gemacht in Dänemark. Mhm. Die Leute sind super nett, wunderschön alles. Die Deutschen sind da, ich sag jetzt mal, auch zu 80% gerne angesehen. Aber oder 90%.

0: Aber als Deutscher in Dänemark was zu kaufen und zu vermieten, keine Chance. Da sind die Dänen schon wieder irgendwie einen Schritt voraus, ne?
1: Die machen es einem schwer, oder wie?
0: Ja, auf jeden Fall, weil die Deutschen lassen alle rein und Dänemark sagt, nee, so läuft das nicht.
1: Okay, also da muss man schon ein bisschen was mitbringen, damit die einem da vertrauen, oder wie?
0: Die Bedingung ist, du musst Dänisch sprechen können und du musst 5 Jahre da angemeldet sein. Und dann darfst du tun und machen, was du willst.
1: Ja, bist du noch jung, Marco. Alles noch drin.
0: Ja, danke schön. Dann gehe ich mit Mitte 50 nach Dänemark.
1: Ja, aber warum denn nicht? Findest du es schwer, zum Beispiel die Sprache zu erlernen? Sagst du irgendwie, ach, ich bin viel zu alt, das schaffe ich nicht mehr? Oder sagst du, warum nicht? Das wäre doch mal ein kleiner Schritt. Guck mal, dass du einfach sagst, ach du, ich widme jeden Tag 5 Minuten so eine Sprach-App und lerne ein bisschen was. 5 Minuten. Jetzt sag mir nicht, die habe ich nicht. Die hat jeder.
0: Ja, doch, das habe ich. Ja, ich bin ja mit der Sprache aber auch darum gelaufen. Ich möchte gerne das und das haben, ne?
1: Ja.
0: So schwer ist die Sprache gar nicht. Also, das würde schon funktionieren. Ja, klar, hätte ich Interesse für, ne?
1: Oh, ich finde das. Aber cool. Das. Mach das.
0: Das muss gut durchdacht werden und dann diesen Absprung zu schaffen, ne?
1: Ich bin ähnlich wie du, Marco. Ich plane immer alles komplett durch. Es muss immer alles, der ganze Plan muss stehen. Und weißt du, was das Schlimme ist? Dann habe ich irgendwann diesen Plan und dann steht er und dann kommt, was immer kommt, dieser Gedanke, nee, der ist doch irgendwie doof. Dann fange ich wieder von vorne an. Das heißt, ich bin am Pläne schmieden, aber ich komme nicht ins Aktivwerden. Und das ist eher so dann das Manko. Das ist so ein Perfektionismus. Klassisches Problem davon.
0: Ja, ich verstehe das schon. Ja, bei mir jetzt ist der Absprung. Mach es jetzt oder mach es jetzt nicht? Ja? Mhm. Da hängt auch ein bisschen Angst hinter, ich weiß es nicht.
1: Ja, das ist klar. Sicherheit gibt es nie. Aber man muss ganz ehrlich sein, Sicherheit hat man auch nicht im jetzigen Zustand. Wir meinen immer, wir haben es so sicher. Du zum Beispiel, 30 Jahre in der Firma. Man fühlt sich sicher, aber ist man wirklich sicher? Hand aufs Herz, eigentlich ist man nie sicher.
0: Nein, jeder ist ersetzbar und deswegen.
1: Ja. Nicht nur ersetzbar, aber man weiß nie, was kommt, ne? Dann sagen sie plötzlich, ja, jetzt haben wir den Marco-Roboter, der durch die Gegend fährt und alle Sachen kontrolliert.
0: Ja, weißt du, was kommt? Keine Ahnung, ne?
1: Ich weiß es auch nicht.
0: Ja. Deswegen, also erstmal das noch mitnehmen, was noch aktuell ist, ne?
1: Marco, dann wünsche ich dir viel Erfolg. Ich glaube an dich und ich wünsche euch alles Gute.
0: Ja, und vielen Dank, dass ich dich mal hören konnte.
1: Gerne.
0: Am Telefon.
1: Bis bald.
0: Ja, super.
1: Mach's gut. Ciao.
0: Ja, du auch, ciao.
1: So, Marco aus Minden war das. Und er verdankt einem ehemaligen Kollegen seinen heutigen Beruf und damit auch sein Leben, das sich dadurch positiv entwickelt hat, bis zum heutigen Zeitpunkt, an dem er überlegt, ob er nicht vielleicht doch einen anderen Schritt oder einen weiteren Schritt machen muss, weil ja sich die Umstände geändert haben. Wir gehen in die nächste Leitung. Heute unser Thema, dank dir stehe ich heute hier.
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1: So, wer wartet am längsten? Es ist wer? Oh, jetzt habe ich das Problem. Beide haben die gleiche Endziffer. Aber einer wartet schon seit 10 Minuten und der andere erst seit 2 Minuten. Die Endziffer 3. Wer hat 10 Minuten und mit einer 3 am Ende?
3: Hallo?
1: Ja, wer ist denn da?
3: Mein altbekannter Stimme wieder, wo du auch schon kennst. Hier ist Stefan.
1: Hallo Stefan, woher?
3: Aus Trier.
1: Aus Trier. Lange nicht gehört, kann das sein?
3: Ja. Aber ja gut, zu dem Thema jetzt mal. Es gibt eigentlich, ich sprich eigentlich davon, von einer Person, aber bei mir gibt es eigentlich zwei. Aber die letztere Person, die hat mich eigentlich zu dem Robusteren gemacht, sage ich jetzt mal so. Und das ist meine gute Freundin, mit der ich schon lange im Kontakt bin und auch lange befreundet bin. Also ihr verdanke ich unheimlich viel.
1: Deine gute Freundin, mit der du lange im Kontakt bist, jetzt bringt mir natürlich eine Jahreszahl nicht viel, aber vielleicht weißt du noch ungefähr, wie alt du damals warst, als sie in dein Leben getreten ist.
3: Ja, da war ich gerade, 18 geworden.
1: Okay, also die ist schon lange in deinem Leben.
3: Wir waren früher, ja gut, da muss ich jetzt dabei sagen, wir hatten auch lange Zeit keinen Kontakt mehr miteinander gehabt. Dadurch, dass ich dann auf der Arbeit, wo wir zusammen gearbeitet hatten, aufgehört hatte. Und dadurch, dass ich hier hingezogen bin, wo ich jetzt wohne, bin ich auf einmal nochmal mit ihr in Kontakt gekommen auch. Und das hat mich bis jetzt unheimlich geprägt auch, muss ich wirklich sagen.
1: Du sagst, diese gute Freundin, die hat mich robuster gemacht. Ich verstehe zwar die Aussage, aber trotzdem würde ich gerne wissen, inwieweit das jetzt, also was heißt das jetzt konkret? Sie hat dich robuster gemacht. Wie warst du vorher und wie bist du jetzt? Robuster, klar, aber was heißt das jetzt konkret?
3: Ich sag mal so, ich war zu der Zeit, wo wir uns kennengelernt hatten, war ich sehr, wie man heute im Sprachgebrauch sagt, ein sehr sensibelchen gewesen. Also sehr sensibel, dass ich, wenn was schiefgelaufen wäre, da ich dann auch schnell geheult hätte und so weiter und so fort. Und sie hat auch oft gesagt, wenn irgendwas nicht gepasst hatte, hat mir so ein bisschen wie indirekt in den Arsch getreten auch. Und das hat mich wirklich dann immer stärker gemacht, auch jetzt bis zur heutigen Zeit auch.
1: Das heißt, du hattest sensibel, sagst du, aber wahrscheinlich gehe ich davon auch, du warst wahrscheinlich auch voller Unsicherheiten, oder?
3: Ja, ganz, ganz genau.
1: Wie kriegt man das weg? Also indem man sagt so, jetzt mach mal und jetzt ja, schubst man einen an oder tritt einen in den Hintern, so wie du sagst. Das kann ja auch nach hinten losgehen, ne? Bei dir scheint es ja gewirkt zu haben, funktioniert zu haben. Und trotzdem stelle ich mir die Frage, wie hat sie das gemacht? Wie hat sie dich robuster gemacht? Wie hat sie es geschafft, dass du an dich geglaubt hast, dass du diese Unsicherheiten losgelassen hast?
3: Sie hat mich damals, wo wir uns kennengelernt hatten, oft unterstützt, auch gegenüber anderen Kollegen. Also, dass sie mich da wie bei so Geschwistern her wie so an der Hand genommen hatte und da auch gezeigt hatte, wie das richtig geht oder was ich da noch besser machen kann und. Verstehst du, wie ich meine?
1: Ja, verstehe ich. Und ich würde gerne wissen, was sie dann gemacht hat. Ich meine, man hat ja auch mal Rückschläge, ne? Ich habe ja auch schon Menschen motiviert aus meinem Umfeld, die auch unsicher waren, die auch so wie du sensibel waren. Und dann habe ich gesagt, komm, Chaka, das machen wir jetzt. Zum Beispiel, als Beispiel jetzt nur, komm, wir schreiben jetzt diese Bewerbung, damit du da diesen Job kriegst. So, dann haben die das gemacht, haben die Motivation gehabt und was ist passiert? Dann kam nach 2 Wochen eine Absage und dann waren die wieder komplett demotiviert, ne? Und ich wollte denen aber einfach weiter Mut machen. Ich wollte nicht, dass die jetzt noch mehr traurig sind, sondern damit sie sagen, okay, mach mal einen Haken dran, weiter geht's, ne? Und was da deine beste Freundin gemacht hat, musst du mir gleich erzählen.
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1: Schön, dass ihr da seid. Thema heute Abend. Dank dir stehe ich heute hier. Stefan aus Trier ist bei mir. Eine gute Freundin ist für ihn genau die Person, die ihn weitergebracht hat im Leben. Dank ihr ist er, wie er selbst sagt, robuster geworden. Früher war er sensibel, auch sehr unsicher, wie er sagt. Und ich wollte wissen, wie ging er mit Rückschlägen um und was hat seine gute Freundin in dem Moment gemacht, wenn mal vielleicht nicht alles glatt lief, Stefan?
3: Also wenn man nicht alles glatt lief, da hat sie aber auch wie so freundschaftlich so auf die Schulter geklopft und hat gesagt, oh, wird besser, es wird schon wieder gut und so weiter und so fort. Und wie gesagt, sie hatte mir auch damals, sage ich jetzt mal so, zu dem Bekanntenkreis auch verholfen, wo ich jetzt zum Beispiel heute habe, Auch dadurch, dass ich diesen YouTube-Auftritt, ich weiß nicht, ob du dich noch daran erinnern kannst, habe ich hier, glaube ich, mal erzählt, gemacht hatte. Aber das hat mir auch so positiv nach vorne geholfen. Und sie hat mich auch indirekt unterstützt, hat gesagt, Stefan, komm, wenn einer das kann, dann bist du das. Und weil ich, wie gesagt, da vorher so voller Zweifel war, soll sie es machen, soll sie es nicht machen. Aber sie hat gesagt, wenn einer das hinkriegt, dann machst du das. Ich habe es gemacht, hat gut geklappt und wie gesagt, das hat mich auch sehr, sehr nach vorne gebracht.
1: Und wenn mal was nicht so glatt lief, ne, warst du dann so, dass du gesagt hast, nee, ich glaube da nicht dran, das Pech ist mit mir so ungefähr und das wird eh nichts. Also es ist ja oftmals so, ne, dass man die ganze Zeit nur so negativ denkt. Sie aber, das Gegenteil, sie war ja voll positiv, sie hat gesagt, ach komm, weiter geht's und das klappt schon. War das so, dass es dir schwer fiel, dieses, ich nenne es jetzt mal Negativdenken, abzulegen? Oder hattest du es gar nicht?
3: Kam auf die Situation an. Es gab Sachen da, wenn sie da gesagt hatte, oh komm, mach das jetzt und diesem und jenem, da habe ich dann oft dann auch zugestimmt auch, aber bei manchen Sachen, da kam auch oft diese Selbstzweifel auch. Mhm. Hoffentlich kriege ich das hin. Und das hat, wie gesagt, dann immer so ein bisschen da diese, wie ich früher war, diese Schüchternheit bei mir auch ausgelöst. Dann wurde das ausgelöst durch die Schüchternheit auch. Aber im Nachhinein habe ich dann immer, wenn ich das dann die ein oder andere Sache dann doch gemacht habe, immer für mich gedacht, oh, warum hast du jetzt so gezweifelt oder warum hast du das nicht direkt so gedacht, oh, komm, ich mach das. Mhm. Verstehst du, ich meine.
1: So, und heute bist du, wie du selber sagst, robuster. Würdest du sagen, das habe ich quasi all diesen kleinen Erfolgen zu verdanken, die mir die Sicherheit, das Selbstvertrauen gegeben haben, dass ich Dinge erreichen kann, die ich mir vornehme?
3: Genau. Und wie gesagt, das Letztere und Neuere hat mir, wie gesagt, in dem anderen Teil vom Leben her doch viel Positives nach vorne gebracht. Und zwar, ich glaube, ich habe dir das auch mal erzählt, wo ich diesen Auftritt hatte durch meine ehemalige Arbeit auf YouTube. Und das hat mein Leben radikal verändert, muss ich wirklich sagen auch. Und meine gute Freundin, wie gesagt, die hat mir auch dazu geraten und hat gesagt, ach komm, wenn einer das hinkriegt, dann bist du das. Und ich habe es gemacht und es hat wirklich alles gut geklappt und das hat mich positiv und auch fröhlich dann nach vorne gebracht. Auch, wie gesagt, mit Bekanntenkreis, viele Leute, mit denen ich heute rede, das hat wirklich alles bei mir so hervorgebracht auch. Und meine gute Freundin, die hat mir wirklich da richtig dazu geraten.
1: Schön. Wie lange machst du das jetzt schon mit dem YouTube?
3: Wie gesagt, ich habe das jetzt nur mit dem YouTube ein einziges Mal gemacht. Und wie gesagt, durch die ehemaligen Arbeiten. Und aber ich muss ehrlich sagen, ich bin jetzt auch dabei, mal zu gucken, ob ich jetzt was Eigenes mache. Aber wie gesagt, dieser YouTube-Auftritt, der hat wirklich mein Leben jetzt zum Schluss radikal verändert. Dadurch, dass viele Leute zu mir gesagt haben, oh, wir haben uns nie getraut, sie anzusprechen und so weiter und so fort, warum auch immer. Aber wie gesagt, mein guter Freund, der hat mir wirklich so richtig dazu verholfen. Der hat gesagt, Stefan, mach das. Wenn einer das hinkriegt, dann bist du das. Und wie gesagt, ist wirklich, wenn ich heutzutage darüber nachdenke, richtig schön und ich freue mich auch richtig darüber, dass ich das gemacht habe.
1: Finde ich super. Dann, Stefan, vielen Dank für deinen Anruf und weiterhin viel Erfolg.
3: Danke auch.
1: Und dir einen schönen Abend. Bis bald. Mach's gut.
3: Du auch. Tschüss.
1: So, weiter geht's. Anrufen vom Handy vom Festnetz. Thema heute Abend, dank dir stehe ich heute hier.
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1: So, schauen wir doch mal. Wer ist denn die andere Person mit der 3 am Ende? Hallo?
4: Hallo Daniel.
1: Hallo, wer da?
4: Eddie, nenn mich Eddie.
1: Eddie, aus welcher Ecke ruft der Eddie an?
4: Rheinland-Pfalz und in der Nähe von Neuwied.
1: Ecke Neuwied. Schön.
4: Ja.
1: So, Eddie, ja, meinen Namen kennst du ja schon, Thema kennst du auch. Erzähl, wem hast du zu verdanken, dass du heute da stehst, wo du stehst?
4: Meinem Anwalt und der netten Richterin.
1: Wow, da steckt doch bestimmt eine spannende Geschichte dahinter. Dem Anwalt und der Richterin hast du das zu verdanken.
4: Spannend ist nicht, sie ist sozusagen widerwärtig. Also, okay.
1: Leg los.
4: Ich wurde geschändet und als ich das mitbekommen habe, ist bei mir der Sicherungskasten komplett durchgeknallt und dann, ja.
1: Lass uns doch am Anfang der Geschichte anfangen und erzähl mir, was hat es damit auf sich?
4: Ich wurde geschändet von zwei jungen Männern.
1: Was heißt das genau?
4: Die haben sie vergewaltigt und geprügelt.
1: Wen?
4: Meine Nichte.
1: Oh, zwei wildfremde Menschen.
4: Nein, nicht wirklich. Die haben nebenan gewohnt. Das waren zwei Brüder.
1: Okay.
4: Ja.
1: Ja, und was ist dann passiert? Ja, dann du hast es mitbekommen, dass sie...
4: Mordes in zwei Fällen angeklagt.
1: Wer hat die angezeigt? Ja. Du? Oder wer hat die angezeigt?
4: Nein, ich habe die nicht angezeigt. Ich habe ihn... Ja, die werden jetzt von Pflegern mit dem Löffel sozusagen, besser gesagt, gefüttert.
1: Weil, als du das mitbekommen hast, bist du ausgerastet und hast dich gerecht.
4: Ja, ich habe sie gerecht.
1: Okay. Deine Nichte, wie geht sie heute? Wie alt ist sie heute?
4: Mir geht's super gut. Sie ist 25 und ja, hat einen Freund, der zwar im Ausland lebt, aber naja, sie kann sich so ziemlich alles leisten. Sie ist heutzutage eine Erzieherin.
1: Wie hast du damals davon mitbekommen, dass sich diese Nachbarn, dass sie sowas Furchtbares ihr angetan haben?
4: Ich habe gesehen, dass sie die Nase geblutet hat, dass sie, ja, und dann habe ich sie zur Rede gestellt. Erstmal wollte sie mir nichts sagen und dann hat sie geweint und dann ist es aus ihr rausgebrochen.
1: Das muss ja ein Schock gewesen sein. Sie war 5 Jahre alt, als sie dir gesagt hat, was diese beiden fremden Männer mit ihr gemacht haben.
4: Nein, sie war 13 zu dem.
1: 13? Was hat es mit den 5 Jahren auf sich?
4: Nochmal bitte.
1: Was hat's mit den 5 Jahren? Ich habe irgendwas mit 5 Jahren vor dem mitbekommen.
4: Sie ist 25 jetzt.
1: Okay. Ja, ja gut, heute. Und damals war sie 13.
4: Damals war sie 13. Und dann würde ich jetzt heute immer noch im Kitchen sitzen, weil die Staatsanwaltschaft lebenslänglich beantragt hat. Mhm.
1: So, dann hast du das erfahren, was sie dir erzählt hat. Bist du dann direkt rübergerannt? Oder was ist dann passiert, nachdem du das erfahren hast?
4: Ich war bei meinen Eltern zu Besuch. Meine Nichte wohnt bei meinen Eltern. Also jetzt nicht mehr, aber die hat damals bei meinen Eltern gewohnt, weil meine große Schwester ein bisschen was lala in der Birne ist. Und ja, ich war da zu Besuch, hab dort, meine Eltern sind Russen, hab dort richtig lecker Mante gegessen. Das sind so Teigtaschen, so Maultaschen, so lecker. Ja. Und dann habe ich das halt gesehen, dass sie dann sofort in ihr Zimmer gerannt ist und die Nase am Bluten hatte. Und dann habe ich sie gefragt, was los ist. Erst wollte sie mir, wie gesagt, schon nichts sagen und dann, komm schon, Mäuschen. Ja, dann hat sie geweint und hat sie mir alles erzählt, was da passiert ist. Und dann, bam, bin ich rüber.
1: Sind deine Sicherungen wortwörtlich durchgebrannt? Okay. So, und du hast sie krankenhausreif geschlagen. Kann man das so sagen?
4: Ja, ich wurde wegen versuchten Mordes verklagt.
1: Okay.
4: Also nicht nur krankenhausreif, sondern so, dass sie jetzt...
1: ernährt werden müssen, hast du ja beschrieben, ja. Ja. So, und du dankst quasi dem Anwalt und der Richterin, dass du heute wieder auf freiem Fuß bist, denn eigentlich hätte die Strafe härter ausfallen müssen für dich. Du hättest eigentlich immer noch im Kittchen sitzen müssen.
4: Dann hätte ich im Kittchen sitzen müssen, aber ich war niemals in der JVA. Ich habe eine Bewährungsstrafe bekommen.
1: Wegen schwerer Körperverletzung. Und versuchten Mordes oder was ist die Klageschrift?
4: Versuchten Mordes in zwei Fällen.
1: Okay. Wie lange liegt das jetzt zurück?
4: Sie war damals 13, da sind das jetzt 12 Jahre.
1: Okay. Das heißt, du hast nie im Gefängnis gesessen?
4: Nie? Nein. Ich habe eine Bewährungsstrafe bekommen.
1: Hast du etwas zahlen müssen dafür, dass du diese beiden Männer verletzt hast?
4: Nein.
1: Du bist freigesprochen worden?
4: Nein, nicht freigesprochen worden. Ich habe eine Bewährungsstrafe bekommen.
1: Und die? Was beinhaltet die?
4: Zwei Jahre und 8 Monate.
1: Bewährung.
4: Daher danke ich jetzt meinem Anwalt und der netten Richterin.
1: Okay. Jetzt frage ich mich ja,
4: weil meine Nichte damals auch ausgesagt hat und sozusagen auch der Staatsanwaltschaft und der Richterin, und es war ein Schöffengericht, ihm geschildert hat, was für eine ekelhafte Scheiße die mit ihr gemacht haben.
1: Das wollte ich ja gerade wissen. Das heißt, der Prozess kam da ja erst ins Rollen, nachdem du da quasi eingegriffen bist. Und dann hat man das Ganze beleuchtet. Dabei kam raus, die Nichte hat die Wahrheit erzählt. Die Jungs haben gestanden?
4: Ja, beide.
1: Weiß man zu, wie lange sie das schon ihr angetan haben?
4: Was meinst du damit?
1: Naja, fing das erst mit 13 an oder haben die das schon längeren Zeitraum gemacht?
4: Ja, manchmal ist es so, dass wenn ich sie besuche oder sie mich besuchen kommt, so dass da so eine Art depressiver Schub kommt. Mhm. Aber dieses Thema, das spreche ich nie wieder an, weil that's it.
1: Achso, ihr sprecht nicht darüber. Das ist quasi.
4: Nein, absolut nicht. Ich will nicht, dass sie da irgendwie anfängt zu weinen oder möglicherweise noch irgendwie depressiv wird oder sowas.
1: Ja, du sagst ja, sie ist heute eine junge, erfolgreiche Erzieherin. Ne? Hast du gesagt?
4: Genau. Okay. Und hat einen Freund, der in den Staaten, in den Vereinigten Staaten, von wo der Führer, nenne ich mal so, ein Vollpfosten ist.
1: Okay, das ist wieder ein anderes Thema, Eddie. Aber zurück zu dem Fall. Ich wollte ja wissen, seit wann das eigentlich war. Fing das damals erst mit 13 an oder hat sie vielleicht sogar ausgesagt, nee, das geht schon länger?
4: Das weiß ich nicht, aber sie hat halt einfach nur geschildert, dass sie sie gelockt haben. Damals gab es noch hier diese PSP, diese Portable Playstation, dass sie da drauf rumspielen kann, weil meine Eltern haben es ihr verboten, dass sie da sowas haben darf, weil es verdummt. Keine Ahnung, ich weiß nicht, was sie damit machen. Und ja, die haben sie halt damit gelockt und in die Wohnung.
1: Für viele ist nachvollziehbar, was du getan hast, und trotzdem ist es für viele auch so, dass sie sagen, das hätte nicht sein müssen. Wie siehst du das heute rückblickend? Sagst du, ich hätte einfach zur Polizei gehen sollen, es zur Anklage bringen sollen, wäre aufs gleiche Ergebnis hinaus, die wären auch, dann hätten sie Strafe bekommen, oder sagst du,
4: absolut nicht. Ich finde das gerechtfertigt, was ich getan habe, und ich bereue gar nichts.
1: Wie hoch fiel denn die Strafe für die beiden aus?
4: Das Handwerk. Nein, die dürfen nicht irgendwo ins Kittchen gehen und dann, keine Ahnung, bei möglicherweise guter Führung nach 3-4 Jahren wieder rauskommen. No way. Die gehören bestraft.
1: Mhm. Weißt du, was die heute machen, wo die heute sind? Ich meine, den gesundheitlichen Zustand hast du ja gerade schon beschrieben, aber sind die zu Hause?
4: Die werden höchstwahrscheinlich immer noch gepflegt, weil so wie ich die hinterlassen habe, kann es nicht sein, dass die sich da jetzt irgendwie eine Familie angehäuft haben oder ein Haus gebaut oder was weiß ich was. Die sind fertig.
1: Okay. Ja, heftige Geschichte, Eddie.
4: Ja. Wenn man einen guten Anwalt hat und eine sehr, sehr gute Richterin, dann ist alles gut.
1: Ich merke, du bist auch heute noch voller Wut, ne? Also das ist immer noch in dir, dieser Hass, ja, diese Wut.
4: Ja, natürlich. Und ich weiß auch, dass so viel Scheiße auf dieser Welt passiert. Und jeden Tag wird das irgendwelchen anderen Mädchen angetan. Die irgendwann mal Frauen werden und Frauen sind heilig. Sie gebären unsere Kinder.
1: Ich verstehe dich voll und ganz, Eddie, aber du weißt, dass dieses Thema Selbstjustiz ja sehr kritisch zu begutachten ist, ne? Zu beurteilen ist.
4: Ja, das weiß ich. Jetzt rückblickend würde ich es wieder machen, aber naja, ich weiß nicht, ob da die Justiz wirklich greifen würde. Ob die davon voraus irgendwie was lernen würden.
1: Haben die eigentlich mit diesen Aussagen, die du jetzt gerade machst, hat die Richterin da nichts gesagt? Ich meine, das nimmt doch Einfluss irgendwie auf das Urteil, wenn man dann sagt, okay, wir verstehen, Sie haben da im Affekt gehandelt, Sie haben das erfahren, sind sofort rübergerannt. Wenn du dann aber sagst, ich würde das heute wieder machen, dann könnte man ja fast schon davon ausgehen, dass das irgendwie, ja, dass du da gar nicht irgendwie draus gelernt hast, sag ich mal.
4: Das ist eine gute Frage. Ich würde sagen, nein, ich habe daraus nichts gelernt. Ich würde es sofort wieder machen.
1: Und was hast du der Richterin gegenüber gesagt? Das war ein Fehler oder was hast du ihr gegenüber gesagt?
4: Ich habe geschwiegen. Mein Anwalt hat für mich geredet.
1: Nachvollziehbar.
4: Ja.
1: Eddie, heftige Geschichte. Ich danke dir, trotz allem, dass du angerufen hast und sie mit uns geteilt hast.
4: Danke dir auch. Einen schönen Abend, was heißt einen schönen Morgen noch.
1: Dir auch, bis bald. Mach's gut.
4: Tschüss. Ciao.
1: Anrufen dürft ihr auch am Handy vom Festnetz. Thema heute Abend, dank dir stehe ich heute hier, ruft mich an.
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1: Und ihr habt natürlich auch die Möglichkeit, selbst eure Meinung abzugeben zu den Gesprächen, die ich führe. Das sage ich immer nochmal extra, weil viele vergessen das wahrscheinlich oder wollen da vielleicht auch gar nichts kommentieren. Das überlasse ich euch. Und jetzt gehen wir in die nächste Leitung zu Olli nach Hannover. Olli, grüß dich.
5: Ja, moin Daniel. Alles schön, alles schick?
1: Neutral und nach der Geschichte ehrlich gesagt gerade komplett am Boden. Aber was hat das denn jetzt gerade mit dir gemacht, als du das gehört hast?
5: Ja, ich war auch ein bisschen erstmal so geschockt, dass man sowas mal am Telefon hat, muss ich sagen. Aber man kann es nachvollziehen. Also wer Kinder hat und wem das passiert, also man kann es nachvollziehen.
1: Kann man's
5: dann, aber man muss dazu auch sagen, er hat sehr, sehr, sehr, sehr, sehr, sehr viel Glück gehabt. Also wirklich einen guten Anwalt und auch eine gute Richterin, auf jeden Fall. Hätte auch ganz anders fehlenden können.
1: Das hätte anders fehlenden können, das stimmt. Und man ist so irgendwie so zwiegespalten. Ne? Auf der einen Seite versteht man irgendwie seine Tat und auf der anderen Seite sagt man, naja, wenn das jetzt jeder machen würde, sich da so rächen würde, wo kämen wir da hin? In so einer Gesellschaft wollen wir nicht leben. Aber wir wollen auch nicht in so einer Gesellschaft leben, in dem Menschen mit so einer Tat, also nicht seiner Tat, sondern der von diesen beiden Männern, einfach so durchkommen. Ne? Vielleicht nach 3 Jahren wieder rauskommen wegen guter Führung. Das ist dann ja auch etwas, wo wir sagen, das geht nicht.
5: Nein, das funktioniert natürlich auch nicht, natürlich. Aber es ist ja hier auch ein bisschen weichgespült in diesem Land, ne? Würde ich mal behaupten. Was natürlich nicht rechtfertigt, dass er dann darüber geht und da Selbstjustiz macht. Also das. Aber wie gesagt, man kann beide Seiten irgendwie verstehen und ich kann ihm auch ganz gut verstehen, warum er das getan hat.
1: Ne? Das ist interessant. Wir hatten vor ein paar Monaten, ich weiß es nicht mehr genau, hatten wir mal auf jeden Fall das Thema, brauchen wir strengere, härtere Gesetze? Haben sich viele dafür ausgesprochen zu sagen, nö, wir haben sie. Die müssen nur mal durchgesetzt werden, nur mal eingehalten werden. Wir brauchen keine härteren.
5: Das ist richtig. Wenn man das volle erschöpft, was man im Gesetz so machen kann, dann würde ich sagen, brauchen wir gar nichts machen. Aber manchmal ist es auch einfach zu weich gespült. Man hört ja viel, man liest ja viel. Und wenn man dann sieht, was so einer dann so bekommt, viele werden ja heutzutage, gehen ja gar nicht mehr in den Knast, die gehen in die Psychiatrie und ja.
1: Also plädierst du dafür das oder ist deine Überzeugung, die Gesetze sind da, aber die Urteile sind zu lasch?
5: Richtig.
1: Okay, verstehe. So, Olli, wir kommen zu deinem hoffentlich positiven Story, und zwar zum Thema, ja, dank dir stehe ich heute hier. Wem hast du es denn zu verdanken? Oder
5: ja, also erstmal sowieso meine Eltern und Oma, was alles schon genannt wurde. Ich glaube, das kann man immer ganz groß hinschreiben, bei vielen wahrscheinlich. Aber bei mir ist es wirklich so, es ist jetzt nicht letzte Woche passiert. ich wollte mir schon immer, also ich träume schon immer von einem schönen Camper. So schön einsteigen, losfahren, frei sein. Und ja, musste jetzt mein Auto letzte Woche in die Werkstatt bringen, und dann stand wieder der Autoverkäufer meines Vertrauens da und sagte zu mir: Olli, da ist er. Und dann sag ich: Ja, aber jetzt guck doch mal den Preis und so weiter und so weiter. Dann sagte er zu mir: Ja, aber jetzt kriegst du den 20.500 Euro günstiger. Und jetzt habe ich mir einen Camper gekauft. So, die kriege ich jetzt Freitag. Und dann mal gucken, ob das so schön ist.
1: Ja gut, das ist jetzt eine Anschaffung, bei der du selber sagst, ich weiß noch gar nicht, wohin das führt.
5: Richtig, aber der Mann sagt, das Auto ist, also gut, ich meine, es ist ein schönes Auto, ein schöner Camper. Ich wollte schon immer gerne mal einen haben und war mir nur immer zu teuer. Und jetzt hat man ja auch ein paar Euros gespart, und ja, und der Preis war jetzt auch gut. Und jetzt bedanke ich mich einfach mal beim Autoverkäufer.
1: Okay. Bist du jetzt, hast du die Möglichkeit, das auch jetzt auch richtig auszunutzen mit dem Camper? Oder sagst du, naja, das ist dann eher so, wenn Urlaub ansteht, aber. Oder bist du schon also in der Frührente?
5: Nee, ich bin doch voll berufstätig, und ich habe dieses Jahr auch keinen Urlaub, weil ich ja nächstes Jahr mit meiner Freundin 4 Monate nach Mexiko wollen. Deswegen habe ich dieses Jahr keinen Urlaub, und dafür habe ich nächstes Jahr mehr Urlaub. Aber ja, die Wochenenden werden wir jetzt nutzen, und ja, einmal in die Nordsee, mal in die Ostsee zu fahren und so weiter und so weiter. Also ja, aber man hat sich seinen Traum jetzt mal erfüllt.
1: Aber dann kannst du deinen Camper ja gar nicht mitnehmen.
5: Nein, kann ich leider nicht mitnehmen. Das war auch gar nicht so geplant. Deswegen sage ich dir, wenn ich diesen Autoverkäufer nicht gehabt hätte, und er wusste ja eigentlich, weil ich mir die Dinge, wenn man immer da ist, guckt man sich ja die Autos immer alle so an, und er hat ja also schon gesehen, ich bin das nächste Opfer quasi, und ich habe wirklich 20 Jahre lang gesagt, nein, komm, das ist mir zu teuer, und ja, und so weiter und so weiter. Und ja.
1: Und wie viel hat er jetzt gekostet schlussendlich?
5: 59,5.
1: Also knapp 60.000.
5: Knapp 60.000. Jetzt habe ich auch mein Auto noch in Zahlung gegeben und so weiter und so weiter. Und noch ein bisschen Bargeld hingelegt und so weiter und so weiter. Und finanziere jetzt noch 10.000 Euro, und dann ist gut. Also ein Klacks.
1: So, also gut. Ne? Also hast du dem Autoverkäufer zu verdanken, dass du jetzt so einen Schnapper gemacht hast bei deinem Camper. Allerdings ist ja. Das ja ein Ziel, auf das du hingearbeitet hast, um ihn dir überhaupt leisten zu können, oder?
5: Olli, ich hätte mir nie einen gekauft. Olli, Daniel, ich hätte mir nie einen gekauft.
1: Wenn nicht was gewesen wäre.
5: Wenn er nicht gesagt hätte, da ist er. Und dann, es war auch genau so, wie ich mir immer vorgestellt habe, das ist so in meinen Träumen. Und er sagt auch noch, und der ist auch 20.500 Euro günstiger als noch letzte Woche. Okay.
1: Wie kommt's? Warum fällt er gerade so vom Preis?
5: Die haben da gerade so eine Aktion. Ja gut, ich meine, im Endeffekt wollen sie alle nur verkaufen, das ist schon klar. Ja. Aber bei 20,5 habe ich dann so meine Freundin angeguckt und habe gesagt, ja. Und dann ging gleich das nächste Gespräch los. Ja, mein Auto steht jetzt hier in der Werkstatt. Was würde ich denn für den noch bekommen? Ja, weil du es bist und der Stammkunde und so weiter und so weiter und so weiter. Und das hat alles gepasst. Und dann habe ich gesagt, dann mache ich das jetzt.
1: Okay, bin mal gespannt, was für Erfahrungen du mit deinem Camper dann sammelst.
5: Da gehe ich von aus, dass das toll wird.
1: Wann geht's das erste Mal los mit dem Camper?
5: Freitag fahren wir in der Nordsee.
1: Ach schön.
5: So ist jetzt der Plan, ja.
1: Kurz für ein paar Tage nur.
5: Ja, bis Sonntag, und Sonntag muss ich ja wieder los zur Arbeit, aber ja. Wie gesagt, dieses Jahr habe ich ja nun leider keinen Urlaub mehr. Oder habe ich ja verschoben, alles auf nächstes Jahr, weil nächstes Jahr wollen wir ja die große Mexiko-Reise machen. Ja, und wenn wir dann wieder da sind nächstes Jahr, dann nutzen wir eine volle Pulle. Dann gibt es nichts mehr anderes.
1: Falls du ihn in den 4 Monaten nicht brauchst, wo du in Mexiko bist, ich würde ihn mir ausleihen.
5: Ja, dann müssen wir nächstes Jahr nochmal telefonieren. Wie gesagt, das geht erst nächstes Jahr, aber dann kann man das ja machen. Deswegen aber auch der Anrufer vorher, der ja mit Ferienwohnung Dänemark und so weiter und so weiter. Einfach machen. Mhm. Wenn das Angebot da ist, einfach machen. Man lebt nur einmal. Ich bin auch Mitte 50, und einfach mal machen. Das ist so. Das Leben ist viel zu kurz, um drüber nachzudenken. Das ist so.
1: Ja. Er steht auch auf meiner To-Do-Liste, auf meiner Wunschliste der Dinge, die ich noch nicht gemacht habe tatsächlich. Ich war noch nie mit einem Camper unterwegs, mal drin für einen Tag oder so, mal Leute besucht, die in einem Camper wohnen, aber da mal wirklich damit unterwegs zu sein, schön, ist aber auch sehr teuer. Ja, das ist, da muss man ja auch noch dazu rechnen, dass die Mietkosten plus natürlich auch noch der Sprit, und das Ding schluckt ja auch ordentlich was. Was schluckt deiner, der Camper?
5: 9 Liter irgendwie, so ist angegeben.
1: Das geht ja sogar noch einigermaßen. Naja, wobei bei den Preisen aktuell ist es auch schon wieder viel.
5: Ja, das stimmt.
1: Das stimmt, ne? Sehr schön, Olli, vielen Dank für deinen Anruf. Den schönen Abend, bis bald.
5: Mach's gut. Noch eine schöne Sendung. Tschüss.
1: So, anrufen dürft ihr vom Handy vom Festnetz die Nummer zu mir.
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1: Bin nochmal dran mit der Endziffer 7. Hallo. Wer hat die 67? Hallo?
6: Hallo?
1: Daniel? Ja, wer ist dran?
6: Ah, hi. Raphael.
1: Raphael, woher bist du?
6: Ich komme aus Freiburg.
1: Schön. Haben wir schon mal gesprochen?
6: Nee, noch nie. Aber ich höre dich seit ungefähr, ich glaube, 10 Jahren.
1: Echt? Wie alt bist du jetzt?
6: Ich bin jetzt 28.
1: 28. Mit 18 angefangen ungefähr, ja, die Sendung zu hören. Wie kommt's?
6: Ja, ich habe das immer genutzt, um einzuschlafen. Das mache ich heute auch noch. Ist irgendwie so meine Abendroutine. Manchmal gibt es Themen, die finde ich nicht so interessant, aber ich wollte schon voll oft anrufen und dann bin ich aber dabei eingeschlafen.
1: Ich find's immer spannend, dass Leute nach so langer Zeit dann mal zum Telefon greifen und ich mir denke, hä, das Thema... Ist das jetzt so besonders? Ich fand, ich hätte doch immer wieder mal spannende Themen, aber freue mich dann trotzdem, dass es dich jetzt bei dem Thema irgendwie ja, angesprochen hat, dass du gesagt hast, nee, heute mache ich es mal. Schön, cool.
6: Ja, doch, ich dachte, jetzt bin ich eh noch wach und deswegen machen wir heute mal.
1: Sehr gut.
6: Ja, Thema ist ja, ohne dich wäre ich heute nicht hier, weil nicht der ich jetzt bin. Mhm. Und ich muss tatsächlich sagen, also es geht dabei um eine Ex-Freundin von mir, die für mich quasi wie mein Zuhause war. Also schon ab der ersten Sekunde an waren wir quasi, als würden wir uns schon 20 Jahre kennen. Und eine kleine Vorgeschichte dazu. Ich war vor ihr in einer Beziehung, in der ich, und das passiert tatsächlich nicht nur Frauen, sondern sowas passiert auch Männern, ich wurde sowohl körperlich als auch seelisch misshandelt.
1: Von deiner Ex?
6: Von meiner vorherigen Ex, ja, also nicht die, wo ich dachte, ich sei bei ihr zu Hause. Mhm. Da ging es dann um Freiheitsberaubung, schwere Körperverletzungen, Betrug, üble Nachrede, Verleumdung und so ein Zeug.
1: Da warst du wie alt?
6: Da war ich, bin jetzt 28, da war ich damals, das war 2020, also vor 6 Jahren, 22.
1: Wie lang ging diese Beziehung, diese toxische Beziehung?
6: Die Beziehung, die ging 2,5 Jahre und Ruhe, also so wirklich Ruhe, habe ich jetzt seit ungefähr einem Jahr.
1: Oh, okay.
6: Ja.
1: Spulen wir nochmal kurz zurück. Diese 2,5 Jahre Beziehung, die alles andere als schön waren, wann fing es denn an, nicht mehr schön zu sein? Oder sagst du, es war relativ genau die Zeit eigentlich von Anfang an schon?
6: Also ich sag, man sollte niemals einer Frau vertrauen, die sagt, sie ist die entspannteste Frau auf diesem Planeten. Das ist gelogen. Das hat nach 3 Monaten hat es irgendwann angefangen, dass sie ständig angefangen hat, mit bei mir anzurufen, bei mir zu Hause anzurufen, meine Eltern zu nerven, sogar nachts teilweise einfach anzurufen und wieder aufzulegen.
1: Kontrollanrufe oder was war das?
6: Genau. Okay. Einfach nur, um zu schauen, ob ich wirklich zu Hause bin.
1: Okay.
6: Und das ging dann immer so weiter und ich habe dann gesagt, okay, das geht nicht. Und
1: fandst du es am Anfang noch süß, weil du dir vielleicht dachtest, so, ey, wie süß, die macht sich Sorgen, die ist eifersüchtig?
6: Nee, ich fand's gar nicht süß.
1: Fandst du von Anfang an?
6: Ich fand's nur nervig.
1: Okay.
6: Ich fand's nur nervig.
1: Warum, was hat dazu geführt, dass du da schon nicht gesagt hast, ey, weißt du was, sorry, das geht für mich gar nicht. Also wenn du damit nicht aufhörst, dann ist jetzt hier Schluss.
6: Das, also ich hab an dem Tag auch einen Schlussstrich gezogen, weil ich gesagt habe, kommt sowas nochmal vor, dann bin ich weg. Und sie hat sich dann auch entschuldigt. Und dann kam es wieder vor. Und dann meinte ich, okay, dann war es das jetzt. Und irgendwann sind dann Leute vor meiner Tür aufgetaucht, die zu mir meinten, du hast jetzt zwei Optionen. Entweder du kommst freiwillig mit oder wir nehmen dich mit. Und dann tut's weh.
1: Wer waren diese Leute?
6: Wenn ich das jetzt... Also ich kann keine Namen nennen.
1: Nein, keinen Namen. Ich will nur wissen, wie stehen Sie zu ihr? Waren das ihre Brüder oder waren das, wer waren denn? Wer
6: war nee, das? Also ihre Brüder, die waren da, die wollten davon gar nichts wissen. Und das waren Fans von bestimmten Vereinen und Anhänger von irgendwelchen Gruppierungen.
1: Okay, aber die hatten welchen Bezug zu ihr? Das war deren kleine Schwester oder das war deren... Wer war das denn von?
6: Sie hatte generell Kontakt zu denen.
1: Ah, okay.
6: Und das war so ein bisschen der Hintergrund.
1: Und weil du dich trennen wolltest, hat sie diese Jungs auf dich gehetzt?
6: Genau.
1: Und die haben dann, was haben die genau zu dir gesagt? Was war deren Drohung quasi?
6: Naja, wenn ich halt nicht freiwillig mitgehe, dann werde ich so oder so mitkommen, aber es wird wehtun.
1: Wohin?
6: Und nicht nur mir. Zu ihr. Also ich musste zu ihr, ich habe dann gesagt, wir sind getrennt, das war's. Und dann hieß es, nee, das war's nicht. Das fängt jetzt erst an.
1: Okay, das ist krass. Das heißt, eigentlich war schon der Schlussstrich gezogen. Dann tauchen die plötzlich vor deiner Tür auf und sagen, Junge, du kommst jetzt mit, wir fahren jetzt zu ihr. Und dann sagst du, nee, genau. Du, das ist vorbei eigentlich. Und dann sagen die, also überleg's dir, weil wenn du jetzt nicht freiwillig mitgehst, dann tut's weh. So, dann hat man sich dann diese beiden Jungs angeschaut und sich gedacht, okay, habe ich keine Chance, also gehe ich mal mit.
6: Nee, das waren ja nicht nur zwei.
1: Oder mehr, okay. So, aber dann bist du mitgegangen. Haben sie dir was getan auf dem Weg oder haben sie dich nur eingeschüchtert?
6: Nein, sie haben mir nichts getan. Sie haben gemeint, es war besser für dich, dass du einfach mitkommst.
1: Okay.
6: Und dann wurde geredet.
1: Geredet mit ihr?
6: Ja.
1: Mit ihr, okay.
6: Mit ihr.
1: Waren dann die anderen dabei oder wart ihr nur zu zweit?
6: Ja, die waren dabei, aber die haben halt im Auto gewartet und die meinten dann auch, ja, ihr redet jetzt und wenn sie sagt, es ist geklärt, dann darf ich nach Hause.
1: Boah, das ist ja richtig gruselig. Ich hab mir so ein Szenario noch nicht mal vorstellen können. Das klingt ja wirklich wie aus einem abgefahrenen Film.
6: Aus einem schlechten amerikanischen Film,
1: ja. Ja. So, und wie kann ich mir das vorstellen? Dann kommst du da an, öffnest die Tür und sie tut erstmal so, als wäre nichts. So, wie schön, du bist da. Oder wie hat sie reagiert, als du dann plötzlich vor der Tür standst?
6: Nee, das war dann mehr so im Sinne von, naja, hat ja lang genug gedauert, bis du hierher gekommen bist. Und wenn du nicht freiwillig kommst, dann muss ich dir jemanden schicken. Also sie wusste schon ganz genau, was sie da tut.
1: Aber dann, also ich versuche mir das gerade vorzustellen, dann wechselt doch eigentlich das Gefühl von, ich habe dich mal geliebt in... Ich habe gerade Angst vor dir. Oder liege ich da falsch?
6: Nee, das ist schon richtig. Also ich kann da auch ehrlich zu stehen. Ich hatte 1,5 Jahre meines Lebens Angst vor ihr.
1: Durchgehend. Verstehe ich voll und ganz. So, dann ist es total genervt, weil es so lange dauert. Jetzt bist du endlich mal da. So, dann redet man. Worüber redet man da und zu welchem Ergebnis seid ihr dann gekommen?
6: Wir sind nie zu einem Ergebnis gekommen. Ich habe dann immer nur gesagt, ja und Amen und habe ihr in allem zugestimmt. Hauptsache, ich konnte nach Hause. Und irgendwann hat sie mich dann natürlich auch nach Hause gehen lassen. Und dann ging das weiter und ich habe gesagt, okay, irgendwie muss ich aus dieser Nummer raus. Und also meine Familie weiß bis heute nichts von der ganzen Geschichte. Und ich habe mich dann irgendwann nur noch so ekelhaft ihr gegenüber verhalten. Wenn wir da waren, ich habe nicht geredet, ich habe gar nichts gemacht. Ich bin nicht mehr arbeiten gegangen, weil sie das so wollte. Ich habe meine Jobs verloren, weil sie das so wollte. Und als ich noch gearbeitet habe und wenn ich nicht 2 Minuten nach Feierabend bei ihr angerufen habe, dann wurde auf der Arbeit angerufen, warum ich denn noch nicht am Telefon bin. Mhm. Und auf dem Weg zu ihr.
1: Du hast ja bis zu dem Zeitpunkt, als die vor deiner Tür standen, nicht gewusst, dass sie solche Verbindungen hat, oder?
6: Nee, absolut nicht.
1: Hast du dann im Laufe dieser Zeit rausgefunden, wie es zu diesen Verbindungen kam, was da dahinter steckt?
6: Ich habe es tatsächlich nie hinterfragt. Also ich habe auch versucht, möglichst mich nicht mit den Leuten zu unterhalten und mich da schön rauszuziehen.
1: Sind die öfters dann noch dir begegnet oder was?
6: Die sind immer wieder aufgetaucht. Immer dann, wenn ich gesagt habe, ich gehe.
1: Oh, okay. Du hast es dann mehrmals noch versucht. Das heißt, es war nicht das einzige Mal, sondern das war dann mehrmals. Okay. Und dann. Aber die müssen dann doch auch irgendwann mal gesagt haben, du pass mal auf, wir haben jetzt keinen Bock, jedes Mal hier aufzukreuzen. Und dann haben sie dir auch mal ein blaues Auge verpasst.
6: Nee. Also sie haben auch immer gesagt, sie wollen mir nichts tun. Mhm. Und sie sind auch gar nicht die Typen dafür, die irgendwie Menschen mit einer körperlichen Beeinträchtigung zusammenkloppen.
1: Hast du eine?
6: Und, ja, genau. Ich habe eine Beeinträchtigung schon von Kindheitstagen auf. Und die waren mir gegenüber nie böse gestimmt oder so. Also sie haben auch gesagt, wir wollen dir gar nichts tun. Und ich habe auch gefragt, weshalb macht ihr es denn dann?
1: Ja, genau, die Frage hätte ich auch gestellt. Und, was kam?
6: Eben, und es hieß halt dann, naja, weißt du, in einer guten Freundschaft macht man sowas eben.
1: Das heißt, die Freundschaft zu ihr, logischerweise, dass sie befreundet sind, halten sie zu ihr und hinterfragen nicht, was die Gründe eigentlich sind, sondern sie befolgen blind ihre Anweisungen.
6: Ja, und ich habe dann auch irgendwann nur gemeint, naja, also wenn ich doch sage, ich möchte diese Beziehung zu ihr nicht mehr, wieso versteht ihr das nicht? Mhm. Das macht keinen Sinn. Also wieso muss man Menschen irgendwo reinzwingen, wo er nicht sein will? Und dann hieß es, naja, sie kann ja nicht alleine sein. Und du bist halt jetzt nur mal derjenige, der halt da ist. Also leb mit der Verantwortung.
1: So, jetzt müssen wir ein bisschen vorspulen, weil die Zeit wird knapp. Ja, verrate mir, wie du aus dieser Situation, aus dieser Beziehung rausgekommen bist.
6: Ich kürze es ziemlich schnell. Also ich war zweimal in einer geschlossenen Anstalt für jeweils 2 Wochen. Ich habe da keine Tabletten genommen, nichts. Ich habe einfach nur 2 Wochen lang durchgeschlafen. Ich habe dann alles gekündigt.
1: Hast du dich da selbst einweisen lassen?
6: Ja, ich bin freiwillig hingegangen.
1: Okay. Auch so, und auch aus dann, Flucht, ne? Du wusstest, da kann mir nichts passieren. Das ist die einzige Chance.
6: Genau. Wo niemand an mich rankommt, genau. Okay. Und habe dann in der Nacht- und Nebel-Aktion mit einem guten Freund von mir alle meine Sachen gepackt. Wir haben einen Sprinter gemietet und innerhalb von einem Abend war das, ich habe dann Bekannte angerufen in einer anderen Stadt und habe gesagt, hier, ich brauche so schnell wie es geht eine Wohnung. Und die hat auch gemeint, ja, du hast Glück, gerade ist was frei geworden, kannst übermorgen einziehen. Und da habe ich noch diese 2 Tage einfach da gelebt. Und dann bin ich aus der Stadt weggezogen, Nummer geändert. Ich habe sämtliche Social-Media-Kanäle alles gelöscht, sodass ich keine Möglichkeit mehr hatte, an mich überhaupt irgendwie ranzukommen. Und seitdem habe ich dann eigentlich meine Ruhe gehabt, bis vor 3 Wochen.
1: Was ist da passiert?
6: Da kam dann über Instagram wieder eine Anfrage, also eine Nachrichtenanfrage, wo es dann hieß, naja, wie wäre es denn, wenn du mir mal mittlerweile mein Geld zurückgibst? Und das Quad, das ich dir gekauft habe, solltest du auch zurückgeben. Also das Quad habe ich selber bezahlt von meinem Geld. Und das Geld, was ich ihr angeblich schulde, hat sie bei mir an Schulden verursacht.
1: Okay. Aber sie hat es doch irgendwie geschafft, dich ausfindig zu machen.
6: Genau. Und dann war ich wieder bei der Polizei. Und habe gesagt, okay, ihr müsst jetzt was tun, bitte. Und die haben sich auch gleich drum gekümmert. Haben mich gefragt, okay, hast du eine Rechtsschutzversicherung? Habe ich gesagt, ja, klar. Und dann hieß es, okay, dann erwirkst du jetzt eine Unterlassungsklage. Und das dauert jetzt allerdings noch ein bisschen, bis das alles erledigt ist.
1: Hast du heute Angst, dass sie plötzlich wieder jemanden zu dir schickt?
6: Nein.
1: Aber das muss doch irgendwie wieder so alte Bilder aufgerissen haben, wenn da plötzlich, du glaubst, dieser Geist ist weg und plötzlich taucht dieser Geist wieder auf.
6: Ja, also ich werde diese Erfahrung niemals vergessen. wie gesagt, da ging es auch um Freiheitsberaubung mit dem Keller einsperren und lauter so ein Zeug.
1: Krass.
6: Aber ich habe für mich gesagt, niemals wieder wird mir sowas passieren. Und heute bin ich größer, ich bin stärker, ich habe auch einen gewissen Freundeskreis, auf den ich mich verlassen kann. Und weiß mittlerweile, okay, die Person kann mir nichts mehr anhaben. Also ich wünsche ihr heute nur das Beste. Ich hoffe, dass sie irgendwann von ihren ganzen seelischen Sachen heilt und dass sie irgendwann ein glückliches Leben führen kann. Aber ich wünsche mir einfach, dass ich meinen Frieden habe und damit abschließen kann.
1: Sagst du das aus Überzeugung oder aus Angst vor weiterer Rache von ihr?
6: Nee, wirklich aus Überzeugung. Also ich wünsche ihr wirklich nichts Böses. Ich wünsche niemandem was Böses. Und egal, wer irgendwas tut, ich möchte trotzdem einfach, dass sie irgendwann glücklich wird und dass sie mich dann irgendwann eventuell einfach vergisst.
1: Also heftige Geschichte. Ich muss aber sagen, dass ich bei all diesen Details jetzt gerade so ein bisschen den Blick dafür verloren habe, wem du jetzt dankbar bist, dass du heute da bist, wo du bist. Wer ist diese Person?
6: Genau. Die Person, der ich sehr, sehr dankbar bin, ist die Frau, die irgendwann sehr viel später dann in mein Leben kam. Und bei der, also es ist eine weitere Ex-Freundin, aber mit der war alles harmonisch, es hat alles super funktioniert. Und bei ihr habe ich mich, wie gesagt, zu Hause gefühlt, bis zu dem Tag, als sie dann irgendwann plötzlich gegangen ist, weil sie mit meinem Kopf nicht mehr klargekommen ist. Aber ich glaube schon, dass sie mit dafür verantwortlich ist, dass ich heute noch hier stehe.
1: Also hat sie dich ein Stück weit geheilt?
6: Ja, doch, auf jeden Fall. Also sie hat mir gezeigt, dass es doch noch Menschen gibt, die nicht solche Monster werden.
1: Mhm. Ja. Tut es dir weh, dass du ihr jetzt anscheinend, was heißt wehgetan hast, aber dass du sie doch irgendwo enttäuscht, verletzt hast durch deinen Kopf, dass du vielleicht nicht der Partner für sie sein konntest, den sie sich vielleicht gewünscht hat?
6: Also sie hat mir das größte Kompliment gemacht, was man einem Menschen oder einem Mann generell machen kann. Und das war, in ihren Augen bin ich der männlichste Mann, den sie kennengelernt hat. Und sie hat es auch noch nie so erfahren, dass jemand wirklich sie liebt, also nicht ihren Status, nicht ihre Werte, nicht das, was sie ist, sondern einfach sie als Mensch. Und es tut mir nicht weh, weil ich weiß, dass sie selber mit, ich sag mal, Dämonen zu kämpfen hatte. Und ich glaube, es ist für uns beide das Beste, dass diese Trennung stattgefunden hat. Weil wäre das weitergegangen, hätte ich sie vermutlich kaputt gemacht mit meinem Denken.
1: Mhm. Ja. Wie sieht es denn heute mit deinem Denken aus? Ist das immer noch so, dass du sagst, es ist nicht einfach oder ist es schon besser?
6: Ja, es war die letzten 3 Tage zum Beispiel. Also von Samstagabend an gar nicht toll. Da ging es dann wieder um so Gedanken, okay, Leben beenden. Und das ist, finde ich, niemals eine Option. Und solche Gedanken möchte man auch gar nicht, weil die können einem wirklich Angst machen. Also das ist dann, ich kann es nur jedem sagen, der wirklich mit dem Gedanken spielt, lass es sein, weil das ist nur ein Ausweg, der nicht gut ist. Da tust du keinen Gefallen mit. Und es wäre auch zu einfach. Einfach zu sagen, okay, jetzt ist vorbei, das ist zu einfach. So, weil wir sind alle nur einmal hier und deshalb sollen wir es in vollen Zügen genießen. Und egal, welche Hürden halt kommen, so nimm sie. Und egal, wie oft man fällt, man muss aufstehen und man muss weitermachen. Weil man hat nur einmal die Chance.
1: Okay, Raphael, vielen Dank für das Gespräch.
6: Ich danke dir.
1: Einen schönen Abend, alles Gute dir, bis bald.
6: Danke dir auch.
1: Bis ciao, bald, ciao. Mach's gut, ciao. Dank dir stehe ich heute hier. Unser Thema heute, wir haben noch eine Viertelstunde, ruft an.
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1: Jetzt gerade habt ihr eine gute Chance, denn wir hatten gerade noch 4-5 Leute in der Leitung, die jetzt wahrscheinlich aus zeitlichen Gründen gedacht haben, sie kommen nicht mehr durch und haben alle aufgelegt. Ich lese euch in der Zwischenzeit mal vor, was online passiert ist, denn auch da habe ich euch ja ein paar Fragen gestellt. Die gehen wir mal durch. Heute musstet ihr euch ein bisschen mehr anstrengen, denn es gab eine Klickfrage, aber die anderen müsstet ihr was schreiben. Ich wollte von euch wissen, wer ist die Person, der du am meisten etwas verdankst. Und da habt ihr geschrieben, dank meiner Frau bin ich wieder hier und lebe noch, sonst wäre ich vielleicht in der Ukraine an der Front, schreibt Vitali. Dann schreibt eine Userin, meine Eltern sind eines der größten Geschenke in meinem Leben. Ihre Liebe, ihre Stärke und ihr Vertrauen haben mich zu dem Menschen gemacht, der ich heute bin. Dann schreibt jemand, meine Eltern, meine Frau, meine Brüder. Dann schreibt eine Person, mein Mann. Dann schreibt jemand, mir selber, immer mit erhobenem Kopf durch die Scheiße gegangen. Das ist jetzt nicht mein Wort, das hat die Person geschrieben. Gebrochen, wieder aufgestanden, immer weiter, immer an mich selbst geglaubt. Dann schreibt jemand, meiner Mutter und meiner Familie, egal wie, was ist, sie stehen immer dabei. Meine Mutter ist auch meine Betreuerin und habe sie von ganzem Herzen.

0: Da wurde ich sehr gut unterstützt. Dann schreibt jemand von meiner Mutter, ohne sie würde ich jetzt im betreuten Wohnen wohnen. Dafür bin ich ihr dankbar, dass ich immer noch bei ihr leben kann. Dann schreibt jemand, es waren einfach nur die Gespräche, für die ich sehr dankbar bin, die mir sehr geholfen haben. Dann schreibt jemand, alleine, dass meine Eltern noch leben und sie immer für mich da sind, das ist eigentlich schon Unterstützung genug. Finde ich auch ein sehr schönes Bild. So, und dann wollte ich noch von euch wissen, das ist zum Anklicken gewesen, kann man auch sich selbst als den wichtigsten Retter bezeichnen oder kann man auch sich selbst der wichtigste Retter gewesen sein? Und hier habt ihr wie folgt entschieden. Es gab 4 Antwortmöglichkeiten und die sind sehr lang gewesen, deswegen gebe ich euch direkt schon die Prozentangaben dazu. Absolut, natürlich kann man sein eigener Retter gewesen sein. Am Ende muss man sich selbst schließlich aus dem Sumpf ziehen. Das sagen 61,3%, die Mehrheit von euch, Top-Antwort. Zweite Antwortmöglichkeit, nein, ohne ein Gegenüber schafft man den Umschwung nicht. Das sehen nur 3,2% von euch so. Teils, teils, der Anstoß kommt zwar von außen, doch die Arbeit kommt von innen. Das sehen 32,3% von euch so. Und die letzte Antwortmöglichkeit, ich warte ehrlich gesagt immer noch auf diesen einen Menschen, der mich unterstützt, der mir da hilft, das sagen ebenfalls 3,2% von euch. So, das war die Umfrage. Gucken wir noch mal ganz kurz, vielleicht noch eine Mail, die ich euch vielleicht zu dem Thema vorlesen kann. Und dann ziehen wir auch schon wieder weiter. Aber ich glaube, das klappt heute leider nicht. Nee, klappt heute nicht. Mein E-Mail-Programm geht nicht auf. Dann gehen wir mal in die nächste Leitung. Wen haben wir dran? Da ist jemand mit der Endziffer 50. Hallo, wer da, woher? Hallo, hallo.
1: Hallo?
0: Ja, wer ist denn da?
1: Hier ist der Ali. Ich wusste gar nicht, dass ich durch bin.
0: Hallo Ali, ich bin Daniel. Wo kommst du her? Aus welcher Ecke?
1: Ich komme aus der Ecke Heidelberg. Also ich rufe das erste Mal bei dir an. Ich höre dich eigentlich ganz gern abends zu, wenn ich die Zeitung austrage, weil ich das so nebenberuflich noch mache. Ja, ganz angenehm. Dann habe ich mir heute gedacht, ich rufe mal durch. Sonst
0: du auch. Halt
1: schon gute Find Themen. Cool. Ja, also du hattest schon geile Themen auch oft, aber irgendwie habe ich halt gedacht, nee. Aber heute habe ich gedacht, gut, da rufst du mal durch. Das ist ein interessantes Thema, was du da eigentlich hast.
0: Das freut mich. Ali, verrate mir, wer ist denn diese Person bei dir, wo du wirklich sehr dankbar bist und sagst, ohne dich würde ich heute hier nicht stehen?
1: Naja, sagen wir es mal so, dankbar eher nicht. Eigentlich, wie soll ich sagen, dankbar und nicht dankbar, kann man das verstehen? Also mein Vater auf jeden Fall.
0: Ja, kann man verstehen. Wir hatten ja zum Beispiel die Tanja, ne, mit ihrem Ex-Freund. Und dass er sie verlassen hat, hat dazu geführt, dass sie zu einer starken Person geworden ist. Und jetzt könnte man ja sagen, naja, eigentlich dankbar und nicht dankbar, ne? Also eigentlich könnte man sauer auf ihn sein, aber sie ist irgendwie dankbar.
1: Ja, also mein Vater hat mich halt so erzogen, wie man halt sich einen Vater nicht wünscht, sagen wir es mal so. Ich musste halt vieles als Kind und als Jugendlicher selber machen. Zum Beispiel fällt mir eine Situation ein, da ist mir mitten in der Nacht mein Mofa, also das hatte man ja damals immer alle, kaputt gegangen. Und als ich meinen Vater gefragt, ob er mich abholen könnte, ich war ungefähr 20 Kilometer von zu Hause entfernt, er meinte, ich sollte zusehen, wie ich nach Hause komme. Ja, und jetzt, durch die ganze Art und Weise, wie er mich erzogen hat, habe ich halt irgendwie gelernt, sage ich mal so, wie ich meinen Sohn nicht erziehen möchte. Und ich habe jetzt auch einen Sohn und 2 Töchter. Mein Sohn wird dieses Jahr 12 und ich versuche halt für ihn der Vater zu sein, den ich damals nicht hatte. Ja, man tut halt, was man kann.
0: Also er war ein schlechtes Vorbild, aber für dich in dem Moment, du hast versucht, das Beste draus zu machen, indem du sagst, ich werde genau das, was ich nicht bekommen habe von ihm. Ein gutes Vorbild.
1: Genau. Ja, das Ding ist halt, es war ja nicht nur alles schlecht. Dadurch, dass er halt immer so, sagen wir mal, abwesend war gegenüber mir, also nicht zu meinen Brüdern, sondern nur zu mir, ich war der Älteste, habe ich halt gelernt, vieles alleine zu machen und auch selbstständig zu sein. Und ich kann auch sehr viel. Ich habe auch sehr, sehr viele Berufe ausgeübt in den ganzen Jahren. Bin auch quer durch Deutschland gezogen mit 22.

0: Genau, also wie gesagt, war halt schon sehr früh sehr auf mich alleine gestellt.
1: Aber im Idealfall ist doch ein Vater, ein guter Vater, der einen trotzdem dazu bringt, dass man selbstständig wird, dass man vorankommt, dass man stark wird und so weiter und all das. Das ist doch jetzt nicht, das hast du doch eigentlich nicht dem schlechten Vorbild Vater zu verdanken, sondern das ist das, was du draus gemacht hast.
0: Ja, richtig, richtig. Das stimmt. So habe ich das jetzt zum Beispiel noch nie gesehen. Aber ja, genau, das habe ich draus gemacht. Ich versuche das jetzt, das heißt nicht dasselbe, aber ich versuche meinen Sohn irgendwie in die Richtung zu bringen, dass er halt auch selbstständig wird. Also ich lasse ihn halt auch vieles selber machen, auch vieles selber lernen. Aber wenn er nicht weiterkommt und tatsächlich Hilfe braucht, dann bin ich dann auch da und gehe mit ihm auch alle Sachen durch. Ja. Und nur als Beispiel, er hat jetzt letztens an seinem Computer, der muss ein Update durchführen. Und das Update ist ja eigentlich ganz einfach am Computer. Die werden ja automatisch gemacht bei ihm, aber irgendwie war das nicht so. Und er wusste nicht, wie er das aktivieren kann. Und dann habe ich ihm gesagt, okay, gut, schau dir das mal an, recherchier mal, guck mal, ob du das hinbekommst. Wenn du es nicht hinbekommst, rufst du mich nochmal, dann gehen wir das zusammen durch. Das ist jetzt nur so ein kleines Beispiel. Und später, so nach 10, 15 Minuten, bin ich dann zu ihm hin und habe ihm gesagt, hey, wie sieht's aus? Hast du es geschafft? Er sagt, ja, hat er geschafft, war eigentlich ganz einfach. Er hat dann ein bisschen gegoogelt, hat ein bisschen recherchiert und hat dann selber herausgefunden, wie er es macht.
1: Wie alt ist er denn, wenn ich
0: So
1: fragen darf?
0: versuche ich. Mein Sohn ist 11, der wird im September 12.
1: Oha, cool. Also, dass der da schon so affin ist in dem Alter, das so technische Sachen zu machen, finde ich cool.
0: Ja, und ich habe halt auch, also ich versuche, es ist halt schwierig mit drei Kindern, vor allem wegen den Töchtern, die sind ja so Papa fokussiert meistens, auch die Zeit für den Sohn zu haben. Also ich gucke halt, dass ich mit ihm mal vielleicht einmal die Woche joggen gehe oder zusammen ein bisschen Sport machen oder ein bisschen uns einfach unterhalten, ja. Und ja, und da habe ich mir ihn mal gezogen, da haben wir, ich habe einen alten Computer gehabt im Keller, der funktionierte zwar noch, aber ich wollte ihm halt erklären, wie so ein Computer funktioniert. Und habe dann halt mit ihm zusammen, also er hat es dann auseinandergebaut und ich habe ihm dann die einzelnen Teile erklärt, wo was hinkommt, wie was zusammengesetzt wird. Und damit er halt auch das Ganze da hinten dran versteht. Dasselbe habe ich auch gemacht, wenn ich zum Beispiel irgendwas am Auto gemacht habe, Kleinigkeit, Reifen wechseln oder so, habe ich ihn immer mit dazu genommen, habe ihm dann erklärt, okay, guck mal so und so, ne? Und halt für mich wichtig, dass er dann halt auch weiß, wie er Sachen selber macht. Aber ich habe ihm auch immer versucht zu sagen, wenn du irgendwo nicht weiterkommst und irgendwo Schwierigkeiten hast, ich bin dann da, ne? Dass er das dann auch.
1: Verstehe, das heißt, du siehst dich in der Rolle des Unterstützers, aber nicht desjenigen, der es jetzt komplett erledigt. Das heißt, du machst das nicht jetzt für die, sondern du willst schon, dass sie Selbstständigkeit lernen und
0: Richtig.
1: selber auch erstmal versuchen und auch, okay. Weil das war eigentlich die Frage, auf die ich hinaus wollte. Ich wollte wissen, ob du jetzt Gefahr läufst irgendwie, weil dein Papa so ein schlechtes Vorbild war, dass du dann halt sagst, ich will ein super Vorbild sein und bin schon fast schon überfürsorglich, ne? Dass ich jede noch so kleine Schwierigkeit dem Kind oder den Kindern in deinem Fall sogar abnehme, indem ich es erledige. Das wäre ja blöd, weil dann wissen sie, okay, ich muss nur Papa rufen, der erledigt es für mich, das Problem. Und ja, was habe ich jetzt daraus gelernt? Ja, dass ich Papa immer anrufe, wenn ich ein Problem habe, so ungefähr.
0: Ja, genau.
1: Und ich muss nichts machen. Ich muss nichts machen, muss nur schnippen. Und am Ende muss ich sagen, lass mich bitte in Ruhe, du nervst. Das ist ja auch so ein typischer toller Spruch, wenn sie dann genug haben.
0: Ja, ist es. Ja, das stimmt. Meine Kinder haben das leider. Gott sei Dank nicht. Also die machen das nicht. Die sagen immer, Papa kann alles reparieren, Papa kann alles wieder herrichten. Und das ist dann halt auch schön. Das fühlt sich gut an irgendwie.
1: Hast du eigentlich heute noch Kontakt mit ihm?
0: Mit meinem Vater. Ich habe vor kurzem mit ihm telefoniert, weil wir ein bisschen finanziellen Schwierigkeiten waren. Und ich habe ihm mal um Hilfe gebeten. Ich weiß eigentlich, meine Frau hat gesagt, eigentlich sollst du deinen Vater nicht fragen, weil du weißt doch, was dabei immer rauskommt. Aber ich habe halt gedacht, okay, er ist jetzt ein bisschen älter, ich bin jetzt älter, vielleicht ist er jetzt ein bisschen anders. Leider war er nicht so. Er hat mir dann coole Sprüche an den Kopf geworfen und er hat mich ein bisschen runtergemacht und Ja, ist halt menschlicher Vater, ne? Und
1: also weil er alles besser weiß. Weil er alles besser weiß.
0: Ja, genau.
1: Weil hättest du ihm früher schon gesagt, hätte er dir direkt davon abgeraten, dann wäre es gar nicht so weit gekommen.
0: Ja, genau, genau. Ja, hättest du mich früher gesprochen, dann hätte ich dir helfen können. Ah, natürlich, ich weiß doch, jetzt kann ich dir nicht helfen. Bla bla bla. Die ganzen Ausreden, die sonst immer auch immer kamen. Und ach, egal. Also deshalb, ich rede mit ihm eigentlich ganz, ganz selten. Und deshalb, ich habe auch mit ihm lange nicht gesprochen gehabt. Nur, ich war halt so in der Ecke finanziell, dass ich dann halt gesagt habe, okay, ich muss jemanden fragen, weil irgendjemand anderen habe ich nicht. Und dann habe ich ihn halt gefragt. Das war halt, ja, blöd. Meine Frau hat dann gesagt, du hättest ihn nicht fragen sollen. Hätte ich mal lieber auf sie gehört.
1: Naja, aber du hast das Problem dann ja doch irgendwie gelöst ohne ihn.
0: Ja, genau. Wir haben es doch irgendwie geschafft, ja. So wie ich das immer gemacht habe.
1: Hast du ihm dann davon mitgeteilt, von deinem Erfolg, nenne ich es mal?
0: Nö. Nö. Nö. Mein Vater war immer so die Person, wenn ich Erfolge hatte oder so, der war davon nie wirklich begeistert. Also ich war mal bei einer Kampfsportmeisterschaft, also in Deutschland, hab da den dritten Platz gemacht. Ich war da alleine. Ich bin alleine hingefahren, hab alleine im Hotel übernachtet. War wie alt? 19. Es geht ja noch in dem Alter. Und hab dann dort den dritten Platz gemacht, hab ihn dann angerufen, weil ich halt auch stolz war. Dritter Platz, ne? In der deutschen Meisterschaft. Ja. Hey, ne? Hab dann meinen Papa angerufen und hat dann gemeint, dass er enttäuscht ist, weil ich nicht den ersten Platz gemacht.
1: Nicht dein Ernst.
0: Ja. Und dann denkt man sich halt, so oh, ja, geil. Die Fahrt zurück war halt nicht sehr angenehm im Zug für mich, aber war schon okay. Man lernt halt draus.
1: Schon traurig irgendwie. Aber du hast es draus du hast was draus gemacht und das finde ich sehr gut, darauf kannst du sehr stolz sein. Ali, ich danke dir für deinen Anruf. Die Sendung ist leider schon wieder vorbei. Ja. Pass auf dich auf und wünsche dir alles Gute.
0: Ich wünsche dir auch alles Gute und danke für die Sendung. Also ich, dass ich mal durchgekommen bin, hätte ich jetzt nicht gedacht, also ich war wirklich verblüfft.
1: Jederzeit wieder, kannst gerne anrufen. Bis bald, mach's gut.
0: Mach ich, bis dann, du auch, ciao.
1: Das war's wieder für heute. Also ich fand, heute waren wirklich Hammergeschichten mit dabei und da kann jeder sich jetzt mal ein paar Gedanken zu machen. Ich freue mich auf jeden Fall, wenn wir uns morgen wieder hören. Vielen Dank fürs Zuhören, fürs Mailschreiben, fürs Posten. Ab 12 Uhr gibt's eine neue Folge mit einem neuen Thema. Wenn ihr Vorschläge habt, her damit, schickt sie gerne per Insta, per Facebook, per Mail und ja, dann wieder einschalten und gerne auch anrufen. Bis dann, macht's gut. Tschüss.
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3: Ich bin Thomas Brockt. Nach dem Abschuss eines US-Militärhubschraubers haben die USA nach eigenen Angaben Vergeltungsschläge auf Ziele im Iran ausgeführt. Die Angriffe erfolgten auf Anordnung von Präsident Trump, erklärte das für den Nahen Osten zuständige Regionalkommando des US-Militärs.
4: Die USA sprechen von einer verhältnismäßigen Antwort auf ungerechtfertigte iranische Aggression. Die Angriffe werden als Selbstverteidigung beschrieben. Der Iran aber droht seinerseits mit Vergeltungsschlägen. Verlasst unsere Region, wenn ihr sicher sein wollt, erklärte der iranische Außenminister. Man lasse diese Bedrohung nicht unbeantwortet. Dies lässt eine erneute Eskalation des Krieges erwarten, auch wenn theoretisch eine Waffenruhe gilt und seit Wochen Verhandlungen geführt werden. Aus den USA, Tina Eck.
3: Nach dem Feuer in einem Umspannwerk in Reutlingen und dem daraus folgenden großflächigen Stromausfall hat sich der Verdacht auf Brandstiftung erhärtet. Davon gehe man inzwischen vor dem Hintergrund der bisherigen Ermittlungsergebnisse aus, teilten die Generalstaatsanwaltschaft Stuttgart und das Landeskriminalamt mit. Ein oder mehrere bislang noch unbekannte Täter seien nach derzeitigem Stand auf das Gelände eingedrungen, um dort an mehreren Stellen Brände zu legen. Dabei soll Brandbeschleuniger genutzt worden sein. Um fast 500 Euro sollten sich ab Juli die Bezüge der Abgeordneten im Bundestag erhöhen. Nun steht fest, die Diätenerhöhung wird in diesem Jahr gestrichen. Die Fraktionen von Union und SPD haben nach dpa-Informationen beschlossen, noch in dieser Woche einen entsprechenden Gesetzentwurf im Bundestag einzubringen.
5: Die Politiker wollen damit ein Sparsignal an die Bevölkerung senden. Immerhin leben wir alle in schwierigen Zeiten. Auch die Grünen, die AfD und die Linke haben schon ihr Go gegeben. Damit ist das Abstimmungsergebnis im Bundestag Tag also schon klar. Die Diäten orientieren sich normalerweise an der Lohnentwicklung und die war gut, aber gleichzeitig stehen aktuell viele Reformen an. Es sei ein Gebot der Glaubwürdigkeit und der Verantwortung, dass auch die Abgeordneten ihren Beitrag leisteten, hieß es. Ursula Winkler, Nachrichtenredaktion.